Zettel hatten. Ich habe 3:0 für Uruguay getippt. Meine Serie geht weiter an diesem Tag und gestern inklusive 0 Punkte beim Tippen. Mal schauen, was beim nächsten Spiel passiert. Iran gegen Neuseeland geht um 3 Uhr los. Ist nicht nur wegen meines Tippspiels ein sehr interessantes Spiel, auch politisch natürlich sehr, sehr brisant, diese Begegnung. Iran in den USA. Sprechen wir noch genauer drüber hier bei mir in der Show. Hier ist die junge Nacht.

0: Das ist vom Eskalationslevel jetzt ungefähr so, wie wenn Schalke mal wieder deutscher Meister werden würde. Also da wird Gelsenkirchen mindestens genauso auseinandergenommen wie am Wochenende New York. Da war auch einfach komplett Eskalation. Hat mit Fußball aber gar nichts zu tun, sondern mit einer anderen Sportart, mit Basketball. Die New York Knicks, die haben zum ersten Mal seit einfach 53 Jahren mal wieder die NBA gewonnen. Und Annika Wasenmüller aus dem Junge-Nacht-Team, die Knicks, die haben eine Menge Promi-Fans und die sind aber mal reihenweise Crash-Out gegangen, ne?
1: Ja, komplett. Also so viele A-Lister sind aktuell Fans der Knicks, vielleicht auch schon ein paar Jahre. Taylor Swift zum Beispiel, Hailey und Justin Bieber, Samba oder auch Cardi B. Und die zum Beispiel kamen gar nicht auf den Titel klar.
0: Klingt auch so ein bisschen wie zähgestoßen, aber nein, sie freut sich. Und wer sich, glaube ich, noch ein bisschen mehr gefreut hat, war Timothée Chalamet. Der ist richtig eskaliert, ne?
1: Ja, ganz genau. Der ist ja Knicks Superfan. Ja. Und als der Sieg klar war, da meinte er...
2: Way rather this than the Oscars. Come on, baby. Knicks are champions, baby.
1: Ja, also der NBA-Titel für die Knicks, der sei für ihn noch besser, als einen Oscar zu gewinnen.
0: Er ist Mega-Fan, das können wir festhalten.
1: Ja, schon ein bisschen. Timothée Chalamet war die komplette Saison ja einfach der übelste Fanboy. Ja. Jetzt nicht nur beim Finale. Er hat zum Beispiel Kylie Jenner ständig mit zu spielen mitgenommen und das Finale in Texas hat er sich natürlich auch nicht entgehen lassen. Und nach dem Spiel war er sogar noch in der Kabine bei den Spielern und hat so eine Champagner-Dusche abbekommen und bekam dann ganz kurz keine Luft mehr. Ja, Timothée Chalamet wird gefragt, ob es ihm gut gehe, weil er nämlich nicht so aussah. Er meinte dann aber nur, ja, normalerweise habe ich einen Stunt-Double für sowas.
0: Ich sag mal so, wenn du so krass feierst, dass du dafür einen Stunt-Double brauchst, dann hast du alles richtig gemacht. Die Knicks haben die NBA gewonnen und die Stars gehen reihenweise Crash-Out.

Leonie, don't worry, hier ist die junge Nacht um 2.21 Uhr. Und Leute, wie sieht's aus? Wer von euch ist noch wach? Wer ist vielleicht sogar schon wach? Und vor allem, warum? Erzählt es gern. 0221 567 89 111. Das ist die Nummer hier zu mir.

0: Schönen guten Morgen, hier ist die junge Nacht und ich schaue mit euch auf die Straßen. 5 Meldungen sind's. Zuerst die A1 Lübeck Richtung Hamburg. Vor der Norderelbbrücke, da staut es sich in beiden Richtungen wegen eines Schwertransports. Dann die A38 Halle Richtung Göttingen. Die ist zwischen Kreuz Rippachtal und Leuna wegen eines defekten Schwertransports gesperrt. Die A40 Duisburg-Essen ist zwischen Mülheim an der Ruhr Winkhausen und Heißen in beiden Richtungen die ganze Woche über dicht bis nächsten Montag gesperrt. Dann die A71 Richtung Schweinfurt. Die ist zwischen Oberhof und Suhl-Zeller-Mehlis wegen Wartungsarbeiten im Tunnel Hochwald noch bis 6 gesperrt. Und zum Abschluss Berlin die A111. Die ist zwischen Schulzendorfer Straße und am Festplatz bis 5 in beiden Richtungen dicht. Da laufen Wartungsarbeiten. Und das war's von den Straßen. Ich wünsche euch weiterhin eine gute Fahrt. Kommt gut und sicher durch.
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0: Und da bin ich, Philipp Strunk, hi zusammen. Und in L.A., da machen sich die Mannschaften gerade warm. Gleich um 3 spielt Iran gegen Neuseeland und die WM-Teilnahme vom Iran, während USA und Iran im Krieg sind, beziehungsweise waren, es steht ja gerade eine Friedensvereinbarung im Raum. Die Teilnahme vom Iran währenddessen ist natürlich besonders brisant. Es könnte, zumindest gibt es die Androhung, vielleicht sogar zum Spielabbruch kommen, unter bestimmten Bedingungen. Wann das passieren könnte und wie die Stimmung in L.A. kurz vor Anpfiff gerade ist, sprechen wir drüber in 5 Minuten hier in

0: 2.37 Uhr. Hier ist die junge Nacht am Dienstagmorgen. Und wir sprechen über die WM, über ein Thema, das, wie ich finde, sehr gut zeigt, wie absurd diese WM in den USA gerade teilweise ist. Denn wir sprechen jetzt über den Iran. Der hat gleich um 3 das erste WM-Spiel gegen Neuseeland, und zwar in den USA. Bis vor kurzem hieß es noch, dass das Team vom Iran erst kurz vor Spielbeginn in die USA einreisen dürfte und dann auch wieder nach dem Spiel ganz schnell das Land verlassen muss. Ist es aber doch anders gekommen. Die USA und Iran haben ja vor kurzem ein Friedensabkommen geschaffen. Das soll Freitag offiziell unterschrieben werden. Und deswegen wurden die Regeln für den Iran ein bisschen gelockert. Das Team darf jetzt sogar nach dem Spiel in den USA übernachten. Crazy, ne? Konfliktpotenzial gibt's aber immer noch, wegen der politischen Lage in Iran vor allem. Silke Heine aus dem Junge Nacht-Team, gespielt wird gleich ja in L.A. Da leben viele Iraner, die vorm Regime im Iran geflohen sind. Und die demonstrieren, ne?
1: Exil-Iraner demonstrieren gegen die aktuelle Regierung in ihrem Heimatland. Und auch heute stehen sie mit den alten Nationalflaggen, die ja ein Symbol der Opposition sind, vor dem Stadion und protestieren gegen das Regime. Die Führung im Iran hatte im Vorfeld eindringlich vor solchen politischen Botschaften im Stadion gewarnt und die FIFA aufgefordert, das auch durchzusetzen. Und ein Gericht in Los Angeles hat wenige Stunden vor Anpfiff der Partie auch bestätigt, dass die FIFA die historischen Flaggen bei WM-Spielen verbieten darf. Inwieweit sie das kann, das bleibt natürlich abzuwarten. Sollte es Vorkommnisse im Stadion geben, hat der Iran auf jeden Fall mit Spielabbruch gedroht.
0: Also alles andere als normales Fußballspiel gleich ab 3. Ich habe für euch auf jeden Fall den Blick drauf. Sollte da was passieren, ihr erfahrt es hier zuerst in der

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1: Um 3 Uhr mit Christine Beit. In den USA beschuldigt Kaliforniens Gouverneur Newsom das Justizministerium, aus politischen Gründen gegen ihn zu ermitteln. Newsom gilt als potenzieller demokratischer Kandidat bei den Präsidentschaftswahlen in 2 Jahren. Aus Washington Antje Sieb.
2: Das US-Justizministerium hat sich zu der Angelegenheit bisher nicht geäußert. US-Medien zitieren allerdings nicht näher genannte Kreise, die Ermittlungen im Umfeld von Gouverneur Gavin Newsom bestätigen. Die Regierung in Washington habe damit aber nichts zu tun. Newsom hingegen wirft dem Präsidenten vor, Ermittlungen gegen seine Familie angezettelt zu haben. Der Grund sei, dass Newsom über eine Präsidentschaftskandidatur nachdenke. Er hat sich seit dem vergangenen Jahr als Gegner von Präsident Trump profiliert. Das US-Justizministerium hat unter Präsident Donald Trump bereits mehrfach Ermittlungen gegen politische Gegner des Präsidenten aufgenommen.
1: Außenminister Wadefuhl hat sich vorsichtig optimistisch über die Rahmenvereinbarung der USA und des Iran über ein Ende des Kriegs geäußert. Der CDU-Politiker sagte im ZDF Heute-Journal, es sei eine gute Entwicklung, dass sich beide Seiten ernsthaft entschließen, weiter miteinander zu reden, und zwar in Zukunft direkt und nicht über Vermittler. Was in der Vereinbarung steht, wisse er aber nicht. Die USA und der Iran wollen sie am Freitag unterschreiben. Das bayerische Raumfahrtunternehmen ESA Aerospace hat einen für den Abend geplanten Start der Trägerrakete Spectrum erneut verschoben. Grund seien Probleme mit den Flüssigkeitssystemen. Die 28 Meter lange Rakete sollte 5 Satelliten ins All bringen. Bei der Fußball-WM in Nordamerika beginnt in diesen Minuten die Partie Iran gegen Neuseeland. Das Spiel in der US-Metropole Los Angeles ist politisch aufgeladen. Kurz vorher haben rund um das Stadion Exil-Iraner mit alten Nationalflaggen gegen die aktuelle Regierung protestiert. Silke Heine berichtet.
3: Die Führung im Iran hatte im Vorfeld eindringlich vor solchen politischen Botschaften im Stadion gewarnt und die FIFA aufgefordert, das auch durchzusetzen. Und ein Gericht in Los Angeles hat wenige Stunden vor Anpfiff der Partie auch bestätigt, dass die FIFA die historischen Flaggen bei WM-Spielen verbieten darf. Inwieweit sie das kann, das bleibt natürlich abzuwarten. Sollte es Vorkommnisse im Stadion geben, hat der Iran auf jeden Fall mit Spielabbruch gedroht.
1: Und noch die bisherigen Ergebnisse des Tages. Spanien-Kap Verde 0:0, Belgien-Ägypten 1:1 und Saudi-Arabien-Uruguay ebenfalls 1:1. Das Wetter für Deutschland. In der Nacht wechselnd bewölkt, gegen Morgen westlich der Weser Schauer möglich. Die Tiefstwerte 14 bis 6 Grad. Tagsüber im Norden bewölkt und trocken, in der Mitte und im Süden etwas Regen oder Gewitter, am Nachmittag freundlicher. In der Mitte gegen Abend lokal Gewitter mit Unwettergefahr. Dazu bis 30 Grad. Die Zeit 3:03 Uhr.
4: Schönen guten Morgen, hier ist die junge Nacht und ich schaue mit euch auf die Straßen. Da habe ich 4 Meldungen nur noch für euch. Wir starten mit der A1 Lübeck Richtung Hamburg. Vor der Norderelbbrücke, da staut es sich in beiden Richtungen immer noch wegen eines Schwertransports. Dann die A40 Duisburg Richtung Essen. Die ist zwischen Mülheim an der Ruhr, Winkhausen und Heißen in beiden Richtungen die ganze Woche über dicht bis nächsten Montag gesperrt. Die A71 Richtung Schweinfurt ist zwischen Oberhof und Suhl-Zellermelis wegen Wartungsarbeiten im Tunnel Hochwald noch bis 6 Uhr gesperrt. Und zum Abschluss noch Berlin, die A111, die ist zwischen Schulzendorfer Straße und am Festplatz bis 5 Uhr in beiden Richtungen dicht. Da laufen immer noch Wartungsarbeiten. Und das war's von den Straßen. Ich wünsche euch weiterhin eine gute Fahrt, kommt gut und sicher durch.
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4: Und da bin ich, Philipp Strunk. Hi zusammen, ich grüße euch, wünsche einen schönen Dienstagmorgen. Ihr seid natürlich weiterhin mit am Start über die 0221 567 89 111. Junge Nachthörer Dominik zum Beispiel hat sich reingemeldet. Der muss arbeiten und das auch noch an seinem Geburtstag, schreibt er. Gute Nachricht, Dominik. Müsstest du nicht arbeiten, dann könnte ich dir jetzt nicht herzlichen Glückwunsch zum Geburtstag wünschen. Hat doch auch was Gutes. So kriegst du Glückwünsche. Aber ich kann nicht verstehen, ich hätte auch lieber frei, als von irgendeinem Radiotypen zum Geburtstag Glückwünsche zu bekommen. Halt trotzdem gut durch, hab eine gute Nachtschicht und feier dann schön, wenn du frei hast. Was geht sonst bei euch in dieser Nacht? Wo seid ihr gerade unterwegs? Warum hört ihr Radio? Erzählt es mir gern. 0221 567 89 111. Das ist die Nummer hier zu mir.

Wow, ich kann es kaum glauben, aber ich hole vielleicht mal wieder ein paar Punkte im Tippspiel. Ich habe nämlich auf Neuseeland getippt und Neuseeland ist gerade 1:0 in Führung gegangen gegen Iran, sind aber auch erst 9 Minuten gespielt. Kann noch viel passieren. Ich bin aber vorsichtig optimistisch, dass ich nach, ich glaube, mittlerweile 4 falsch getippten Spielen in Serie mal wieder richtig liege. So, jetzt habe ich mich gerade auch noch ein bisschen geärgert. Ich weiß nicht, wie es euch geht. Nervt euch auch die KI? Bei Google so? Man kann ja eigentlich nichts mehr suchen bei Google, ohne dass man direkt zugeballert wird mit so einer KI-Antwort. Früher war das immer richtig geil. Da konnte ich bei Google einfach ins Suchfeld eingeben, Route, ich sage jetzt mal Beispiel Tegernsee, Hamm, Kilometer. Und dann hat er mir automatisch so von Google Maps die Route ausgespuckt mit einer Kilometerzahl. Macht Google aber nicht mehr, weil Google uns natürlich immer zuballern will mit dieser tollen Gemini-KI. Und stattdessen jetzt eine Google Maps-Anzeige kommt, kommt jetzt hier wieder so eine tolle Übersicht mit KI-Antwort, wo ich immer ganz, ganz misstrauisch bin, weil ihr wisst es ja hoffentlich selber, diese KI-Antworten sind oft falsch oder fehlerhaft zumindest, da wird sich dann irgendwas ausgedacht. Dem glaube ich nicht. Das heißt, man muss jetzt, statt das oben in die Suchleiste einzugeben, einmal auf maps.google.de gehen, da dann erstmal eine Routenanfrage machen. Total kompliziert. Warum kann das nicht einfach wieder so sein, dass diese KI-Anzeige nicht kommt? Egal, anderes Thema. Eigentlich wollte ich wissen, wie weit die Route von Tegernsee nach Hamm ist, um zu sagen, dass junge Nachthörer Elias heute Nacht insgesamt 667 Kilometer zurücklegen muss. So viel ist es nämlich tatsächlich. Von Tegernsee bis nach Hamm. Junge Nachthörer Elias ist nämlich gerade unterwegs. Von Tegernsee nach Hamm. Hat er geschrieben über die 0221 567 89 111. Haben wir das auch geklärt. Ich wünsche dir eine gute Fahrt, Elias. Ich drücke dir die Daumen, dass du gut ans Ziel kommst. Und ihr alle anderen könnt euch gerne reinmelden bei mir und mir erzählen, was bei euch geht in dieser Nacht. Wo seid ihr unterwegs? 0221 567 89 111. Das ist die Nummer. Hier zu mir.

3:19 Uhr. Hier ist die Junge Nacht. Und ey, das ist wirklich ein richtiger Gamechanger gerade. Danke an Junge Nachthörer Felix. Es ist wirklich krass. Ich habe mich ja eben hier ausgekotzt über Google, beziehungsweise, dass wir auf Google immer vollgeballert werden mit diesen KI-generierten Antworten. Ja, wir geben was ein in die Suchleiste. Man will einfach nur eine kleine Info wissen. Und dann kriegt man erstmal so einen ganz langen Text von Google, von der Gemini-KI, die einem erstmal einem vom Pferd erzählen will. Ja, das ist nämlich oft gar nicht mal so richtig, was die Google-KI einem da ausspuckt. Und mich nervt das immer total, weil ne, die kleinsten Sachen einfach was nachgucken, man bekommt immer diesen Text und ich will das nicht. Jetzt hat mir Junge Nachthörer Felix geschrieben, es gibt einen Trick. Man muss einfach ans Ende der Suche minus AI schreiben und dieser KI-Scheiß kommt nicht mehr. Und ich habe es gerade ausprobiert. Es funktioniert tatsächlich. Das ist wirklich die Lösung für alles. Felix, danke dafür. Du hast mein Leben verändert. Und zwar zum Positiven. Minus AI.

0: gleich 3:30. Und ich schaue mit euch auf die Straßen. 4 Meldungen sind's. Ich starte mit der A1 Lübeck Richtung Hamburg. Vor der Norderelbbrücke staute sich immer noch in beiden Richtungen wegen eines Schwertransports. Dann die A40 Duisburg Richtung Essen. Die ist zwischen Mülheim an der Ruhr, Winkhausen und Heißen in beiden Richtungen bis nächsten Montag gesperrt. Die A71 Richtung Schweinfurt ist zwischen Oberhof und Suhl Zellermelis wegen Wartungsarbeiten im Tunnel Hochwald bis 6 Uhr dicht. Und zum Abschluss Berlin, die A111, die ist zwischen Schulzendorfer Straße und am Festplatz bis 5 in beiden Richtungen gesperrt. Da laufen Wartungsarbeiten. Und das war's von den Straßen. Ich wünsche euch weiterhin eine gute Fahrt. Kommt gut und sicher durch.
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0: Und da bin ich, Philipp Strunk. Hi zusammen. Und ich war gerade kurz ein bisschen verwirrt. Ich habe hier gerade auf dem Fernseher geguckt und dachte, hä, Werbung ist schon Halbzeit? Das Spiel ging doch erst um 3 Uhr los. Nee, keine Halbzeit, Trinkpause. Oder wie es eigentlich heißt, Werbepause, weil ja Werbung geschaltet wird, während diese tolle, neu erfundene Trinkpause kommt. Ich komme da immer noch nicht drauf klar, ich werde mich da auch nicht dran gewöhnen und ich hoffe, es bleibt bei der WM, dass sie das jetzt nicht in Zukunft überall einführen, diese Trinkpausen, die ja teilweise bei der WM in USA, Mexiko und Kanada in klimatisierten Stadien mit 20 Grad durchgeführt wird. Wo ist da der Sinn? Ach ja, der Sinn ist Werbung machen. Checken wir. Es steht übrigens weiterhin 1:0 für Neuseeland gegen Iran. Für mein Tippspiel heißt es übrigens, ich bin auf einmal wieder auf Platz 6. So schnell kann es gehen. Komplett reingeschissen, ein Spiel richtig getippt. Sieht gut aus gerade.

0: Teddy Swims. Bad Dreams, hier ist die junge Nacht um 3.37 Uhr. Und es war ein großer Schock am Wochenende. Viele Fans konnten und wollten es gar nicht glauben, als sie diese Meldung gelesen haben. Oliver Tree ist gestorben. Seine Stimme, die kennt ihr safe, zum Beispiel von dem Track hier. Miss You, mega erfolgreich zusammen mit Robin Schulz. Jetzt ist Oliver Tree gestorben bei einem Hubschrauberabsturz bzw. Zusammensturz am Wochenende zusammen mit 5 weiteren Menschen. Annika Wasenmüller aus dem Junge Nacht-Team, was genau ist da passiert?
1: Es wird gerade tatsächlich ermittelt, also es gibt noch keine genaueren Infos, warum das passiert ist. Aber es war in Brasilien, da hatte Oliver Tree gerade mit seiner Welttournee Halt gemacht. Oliver Tree ist einfach nur 32 Jahre alt geworden.
0: Boah, ja, sehr, sehr krass und man will es sich eigentlich gar nicht vorstellen.
1: Komplett. Ganz, ganz viele Musikerinnen und Musiker, die trauern gerade. Deswegen auch richtig doll um ihn und teilen das auf Social Media. Zum Beispiel Miles Smith, Bebe Rexha, Travis Barker von Blink-182, Benny Blanco, Kid Cudi, Marshmello, Zedd, Meghan Trainor, T-Pain oder auch Phineas, der Bruder von Billie Eilish. Und ich könnte echt noch ewig so weitermachen. Alle erinnern an Oliver Trees großes Talent und halt auch seinen herzlichen Charakter. Robin Schulz zum Beispiel, der richtet auf Social Media ganz tröstende Worte an Oliver Trees Familie. Diplo, der teilt auch ganz persönliche Worte und schreibt, Oliver war der Bruder, den ich nie hatte. Und sogar Oliver Trees Ex-Freundin, Sängerin Melanie Martinez, die äußert sich auf Social Media und schreibt, Oliver, ich weiß, du wirst die Engel zum Kichern bringen.
0: 32 Jahre ist er nur geworden. Oliver Tree ist bei einem Helikopter-Zusammensturz gestorben. Die Infos dazu hatte Annika Wasenmüller aus dem Junge Nacht-Team.
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1: Um 4 Uhr mit Christine Beitsch. Die EU hat in Luxemburg Beitrittsverhandlungen mit der Ukraine und Moldau gestartet. Das hat die zyprische Ratspräsidentschaft mitgeteilt. Der Prozess dürfte Jahre dauern. Die Ukraine hatte den Beitritt vor gut 4 Jahren beantragt, kurz nach dem russischen Überfall. Thomas Spickhofen berichtet.
2: Den Beginn der Verhandlungen hatte Ungarn über lange Zeit blockiert. Das hat sich erst mit dem Machtwechsel in Budapest im vergangenen Monat geändert. Im ersten Verhandlungsabschnitt mit der Ukraine wird es unter anderem um das Justizsystem und den Schutz von Grundwerten gehen. Um dem kriegsgebeutelten Land eine konkrete Perspektive zu geben, hat Bundeskanzler Merz als Zwischenschritt einen Sonderstatus vorgeschlagen, mit Sitz in der Kommission, im Parlament und am Tisch der Regierungschefs, aber ohne Stimmrecht. Mehrere Länder warnten aber beim Außenministertreffen in Luxemburg davor, den vollen Beitritt der Ukraine dabei aus den Augen zu verlieren.
1: Der Iran wird als Teil des Rahmenabkommens mit den USA wieder Inspektoren der Internationalen Atomenergiebehörde ins Land lassen. Das hat US-Vizepräsident Vance dem US-Sender NBC News gesagt. Demnach ist einer der Kernpunkte der Vereinbarung, dass die Behörde und die USA den Iran dabei unterstützen, hoch angereichertes Uran zu vernichten. Das Rahmenabkommen zur Beendigung des Kriegs soll am Freitag unterschrieben werden. Der kalifornische Gouverneur Newsom beschuldigt das US-Justizministerium, aus politischen Gründen gegen ihn und seine Frau zu ermitteln. Der Demokrat wirft Präsident Trump vor, die Behörde gegen ihn einzusetzen, weil er eine Präsidentschaftskandidatur erwäge. Worum es bei den Ermittlungen gehen soll, sagte Newsom nicht. Das Justizministerium hat sich bisher nicht dazu geäußert. Die Behörde hat unter Trump bereits mehrfach Ermittlungen gegen politische Gegner des Präsidenten aufgenommen. In den USA sind beim Absturz eines B-52-Bombers alle 8 Menschen an Bord ums Leben gekommen. Das hat die US-Luftwaffe bestätigt. Der Unfall ereignete sich auf einem Luftwaffenstützpunkt im Süden Kaliforniens. Aus San Francisco, Nils Dams.
3: Von den 8 Menschen an Bord habe niemand überleben können. Das sagte der stellvertretende Kommandeur der Edwards Air Force Base, James Hayes, bei einer Pressekonferenz. Der Stützpunkt liegt etwa 160 Kilometer nördlich von Los Angeles. An Bord des B-52-Bombers waren neben der Crew auch zivile US-Regierungsbeamte. Das Flugzeug sei zu einem routinemäßigen Testflug abgehoben und direkt nach dem Start abgestürzt und in Flammen aufgegangen. Ein Grund für den Unfall ist noch nicht bekannt.
1: Das Wetter für Deutschland. Die Tiefstwerte liegen am Morgen zwischen 14 und 6 Grad. Tagsüber im Norden bewölkt und trocken, in der Mitte und im Süden etwas Regen oder Gewitter, am Nachmittag freundlicher. In der Mitte gegen Abend lokal Gewitter mit Unwettergefahr, dazu maximal 16 bis 30 Grad. Und die Zeit, es ist 4.03 Uhr.
4: Schönen guten Morgen, hier ist die Junge Nacht und ich schaue mit euch auf die Straßen. Jetzt sind es nur noch 3 Meldungen. Wir starten mit der A40 Duisburg Richtung Essen. Die ist zwischen Mülheim an der Ruhr, Winkhausen und Heißen in beiden Richtungen die ganze Woche über dicht, bis Montag noch gesperrt. Dann die A71 Richtung Schweinfurt. Die ist zwischen Oberhof und Suhl, Zeller, Mehlis wegen Wartungsarbeiten im Tunnel Hochwald noch bis etwa 6 Uhr dicht. Und zum Abschluss Berlin, die A111. Die ist zwischen Schulzendorfer Straße und am Festplatz bis 5 in beiden Richtungen gesperrt. Da laufen Wartungsarbeiten. Und das war's von den Straßen. Ich wünsche euch weiterhin eine gute Fahrt. Kommt gut und sicher durch.
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4: Hi zusammen, ich bin's, Philipp Strunk. Leute, wie sieht's aus? Wer ist noch wach? Wer ist schon wach? Wer guckt Fußball? 1:1 steht's gerade bei Iran gegen Neuseeland. Wer ist wach, weil er arbeiten muss? Frühschicht, Nachtschicht, whatever. Wer liegt gerade im Bett und denkt, scheiße, Radiowecker hat geklingelt, was labert er da? Ich weiß, ich muss aufstehen, aber halt's Maul. Sorry dafür. Meldet euch gern rein, was geht bei euch? 0221 567 89 111. Das ist die Nummer hier zu mir und das ist Ed Sheeran. Azizam.

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4:12, hier ist die junge Nacht und jetzt wird's krass. Zwei große Erfolge in einer Woche für eine Musikerin. Vielleicht kommt ihr drauf, um welche Musikerin es jetzt geht. Erstmal hat sie geschafft, in den US-Charts über Taylor Swift zu sein. Und das heißt wirklich schon was, weil wenn Taylor einen neuen Song raushaut, ist das normalerweise keine Frage. Der ist halt einfach auf der 1 und zwar in allen Charts. Diesmal aber nicht. Diesmal hat es eine Musikerin geschafft, trotz neuer Taylor Swift-Single auf der 1 zu sein. So. Das ist schon mal die erste krasse Leistung. Zweite krasse Leistung ist, dass diese Musikerin, die wir gerade suchen, damit auch noch Musikgeschichte geschrieben hat. Für sie ist es nämlich der 10. Nummer 1 Hit in den USA. Und davon gibt's nicht viele Musikerinnen und Musiker, die das geschafft haben. Mehr als 10 Nummer 1 Hits. 13 Musiker sind es erst. Habt ihr eine Ahnung, um wen es geht? Ariana Grande ist es, die hat's geschafft mit Hate That I Made You Love Me. Spiele ich euch jetzt auch hier in der jungen Nacht neue Nummer 1 in den US-Single-Charts.

4:20 Uhr, hier ist die junge Nacht am Dienstagmorgen. Fast 600 Kilometer durch die Nacht, das ist die Distanz, die junge Nachthörer Matthias heute Nacht noch zurücklegt. Er ist unterwegs aus Langenfeld nach Fehmarn, hat er mir geschrieben, über die 0221-567-89-111. Das sind so grob 544 Kilometer, 6 Stunden Fahrt. 2 hat er schon geschafft, 4,5 muss er also noch ungefähr. Und Ziel ist das Midsummer Bully Festival auf Fehmarn. Deswegen ist Matthias auch gerade mit dem vollgepackten Bulli unterwegs. Dann wünsche ich dir noch eine gute Fahrt. Halt gut durch, komm gut durch die Nacht. Bis 5 fahre ich noch mit bei dir. Solange bin ich nämlich noch am Start hier für euch in der jungen Nacht. Und dann hoffe ich, dass du ein geiles Midsummer-Festival hast. Wetter soll ja geil werden. Ich hoffe auch auf Fehmarn. Da ist es ja in der Regel immer ein bisschen kühler. Aber wenn es sonnig und trocken ist, dann macht's ja Bock. Und zur Not habt ihr ja eure Bullis, wo ihr euch zurückziehen könnt. Gute Fahrt durch die Nacht. Soundtrack dazu spiele ich dir jetzt auch. Tiesto und Tate McRae, 10:35.

0: Schönen guten Morgen, hier ist die junge Nacht um 16:30 und ich schaue mit euch auf die Straßen. Drei Meldungen sind's. Die A40 zuerst, Duisburg Richtung Essen. Die ist zwischen Mülheim an der Ruhr, Winkhausen und Heißen in beiden Richtungen die ganze Woche über dicht, bis Montag noch gesperrt. Dann die A71 Richtung Schweinfurt. Die ist zwischen Oberhof und Suhl, Zeller-Mehlis wegen Wartungsarbeiten im Tunnel Hochwald bis 6 Uhr dicht. Und zum Abschluss noch Berlin, die A111. Die ist zwischen Schulzendorfer Straße und am Festplatz bis 5 in beiden Richtungen gesperrt. Halbe Stunde jetzt noch etwa. Es laufen Wartungsarbeiten. Und das war's von den Straßen. Ich wünsche euch weiterhin eine gute Fahrt. Kommt gut und sicher durch.
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0: Und da bin ich, Philipp Strunk, und ich bin richtig am Schwitzen gerade. Ne? Ich habe hier Iran gegen Neuseeland laufen und ich bin richtig into it, weil mein Tippspiel davon abhängt, wie dieses Spiel ausgeht. Ich habe ja komplett reingeschissen bei meinen ganzen Tipps jetzt, die letzten 4 Spiele, alle komplett daneben gelegen. Ich brauche die Punkte. Ich habe 1-0 für Neuseeland getippt. Ist eh schon nicht mehr möglich. Bis eben gerade stand es 2-1 für Neuseeland. Damit wäre ich zumindest mal wieder auf einem guten Weg. Ein paar Punkte gibt es ja auch für die richtige Differenz. Jetzt gerade hat Iran aber ausgeglichen. Es steht 2-2. Wir sind, glaube ich, in der 65. Minute. Leider wird gerade nicht eingeblendet, wo wir sind. Ich warte gerade noch einen Moment ab. Ja, ich habe richtig getippt. Da kann ich immerhin tippen, bei der Uhrzeit. 65. Minute, ein bisschen zu gehen haben wir noch. Ich halte euch auf dem Laufenden. Was passiert bei Iran gegen Neuseeland? Gerade 2-2. Hier ist die junge Nacht. Ich bin Philipp Strunk und das ist Bibi Rexha und Faceless, New Religion.

0: passt jetzt ungefähr so gut zusammen, wie ich und erfolgreiche Tipps im Fußball abgeben. Also gar nicht. Ed Sheeran und Pause. Der ist ja gefühlt seit irgendwie 100 Jahren ohne Ende auf Tour, zieht komplett durch. Bis jetzt. Denn Annika Wasenmüller aus dem Junge Nacht-Team, Ed Sheeran will sich wohl zumindest zeitweise zurückziehen. Wie lange denn?
1: Das hat er noch nicht gesagt. Er hat jetzt nur am Wochenende höchstpersönlich angekündigt, dass er bei seinem Konzert in Glendale seine Fans vermutlich für eine sehr lange Zeit erstmal nicht sehen wird.
2: Okay. This is going to be my last time here for a while. I might take some time off once this tour's ended and I sort of do the dad thing. So if I don't see you for a while, I love you.
1: Ja, Ed Sheeran meint, er wolle sich nach seiner Loop-Tour, die Ende des Jahres zu Ende ist, erstmal eine Auszeit nehmen und dann erstmal fulltime seinen Job als Papa machen.
0: Das kann ich mir irgendwie gar nicht vorstellen bei ihm. Der hat doch nie länger als, ich glaube, einen Monat in den letzten Jahren Pause gemacht. Immer auf Tour gewesen, direkt weiter. Wie soll das klappen?
1: Also ich glaube, dass dieses Mal tatsächlich wenigstens mal richtig durchgezogen wird und nicht nur so angedeutet wird mit einer Pause. Und zwar wegen seiner Kinder, das hat er ja auch gesagt. Die reisen ja zusammen mit seiner Frau größtenteils immer mit, wenn Ed Sheeran unterwegs ist. Und jetzt kommt seine ältere Tochter halt bald in die Schule und vermutlich soll dann dadurch das Leben im Hause Sheeran endlich mal ein bisschen ruhiger werden und alles an einem festen Ort passieren.
0: Ja, okay, checke. Das ist natürlich ein guter Grund und ich meine, Ed Sheeran wird es wahrscheinlich auch ganz gut tun, bei dem Pensum vielleicht auch mal ein bisschen länger als einen Monat die Beine hochzulegen. Es sei ihm gegönnt, auch mal eine Pause zu machen.

Iran 2, Neuseeland 2. Das ist gerade der Zwischenstand. Falls ihr es noch nicht mitbekommen habt, in Kanada, Mexiko und den USA, da ist gerade Fußball-WM. Und das hier ist der offizielle WM-Song, kommt von Shakira und Burna Boy. Die, die ist das für euch hier.

4.52 Uhr. Hier ist die junge Nacht. Und das ist jetzt auch schon wieder so eine Sache, die mich nervt an dieser WM. Die Spiele dauern einfach ewig, ne? Normalerweise würdest du denken, wenn ein Spiel um 3 Uhr anfängt, dann ist es um 4.52 Uhr, aber zumindest in den letzten Zügen und kurz vor Abpfiff. Ist es aber nicht. Iran gegen Neuseeland ist mal gerade in der 85. Minute und da wird gleich sicherlich noch 6 Minuten mindestens on top kommen an Nachspielzeit. Warum dauern die Spiele so ewig lang? Weil es ja neuerdings diese toll neu erfundenen Trinkpausen gibt. Oder wie man es eigentlich nennen sollte, Werbepausen, Commercial Break, weil natürlich dann immer schön Werbung geschaltet wird. Keine Ahnung, warum man diese Trinkpausen braucht. Manchmal macht es Sinn, teilweise sind die Temperaturen hot da bei der WM, aber bei weitem nicht immer. Es gab schon Spiele, da waren 20 Grad im Stadion, haben trotzdem Trinkpause gemacht. Haben schön Werbung geschaltet, hat die FIFA noch ein bisschen Kohle gemacht. Das ist mein kleiner Rant zum Abschluss meiner Show. Ich kann euch sagen, es steht 2:2 bei Iran gegen Neuseeland. Das Spiel wird wahrscheinlich länger dauern als meine Show. Deswegen lasse ich euch jetzt mit diesem 2:2 in die Nacht oder in den Morgen. Und ihr müsst warten, bis ihr dann in den Infos das Endergebnis bekommt. Es sei denn, es ist noch kurz vor Ende meiner Show tatsächlich Abpfiff. Dann werde ich mich nochmal reinmelden. Ansonsten sage ich schon mal Tschüss, bis bald. Das war die junge Nacht für heute. Ich bin Philipp, habt noch eine schöne Woche und bis bald wieder. Macht es gut. Und

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1: Um 5 Uhr mit Ronald Lessig. Auf dem G7-Gipfel im französischen Evian hat US-Präsident Trump die anderen Staats- und Regierungschefs über Details des Abkommens mit dem Iran informiert. Virtuell sei die Vereinbarung bereits von beiden Seiten unterschrieben, sagte Trump. Aus Evian Gudrun Engel.
2: Die richtige Unterschrift, die soll am Freitag folgen durch J.D. Vance, der dafür in die Schweiz reisen soll, und Araghchi, den Außenminister des Iran. Donald Trump sagt, es gehe jetzt darum, die Straße von Hormuz möglichst schnell frei zu haben. Spätestens ab Freitag soll das der Fall sein. Daran gibt es Zweifel, denn da gibt es doch wohl sehr viele Seeminen. Die Hauptstreitfrage ist, wie geht man mit dem angereicherten Uran um? Es gibt ja immer wieder Hinweise darauf, dass die USA sagen, sie könnten sich vorstellen, selbst in den Iran zu fahren. Es sind alles offene Fragen, die man noch verhandeln muss. Deswegen wird Donald Trump sicherlich eine Menge erzählt haben, aber wie belastbar das ist, muss man abwarten.
1: Die EU hat Beitrittsverhandlungen mit der Ukraine und Moldau begonnen. In Luxemburg ist hierzu der erste Verhandlungsabschnitt eröffnet worden. Zum ersten Cluster gehören Themenbereiche wie das Justizsystem, der Grundwerteschutz und die Sicherheit. Beitrittskandidaten müssen unter anderem nachweisen, dass ihre Rechtssysteme, der Grenzschutz und die Polizei EU-Standards entsprechen. Die Beitrittsverhandlungen können sich Jahre hinziehen. Dennoch wertete der ukrainische Präsident Zelensky den Start als klares Signal, dass Europas Fortschritt nicht gestoppt werden könne. Beim Absturz eines US-Kampfflugzeugs in Kalifornien sind vermutlich alle 8 Besatzungsmitglieder ums Leben gekommen. Vom Luftwaffenstützpunkt Edwards hieß es, der Bomber vom Typ B-52 sei kurz nach dem Start von der Basis nordöstlich von Los Angeles am Boden zerschellt. Auf Fernsehaufnahmen war eine verkohlte Fläche zu sehen, von der Rauch aufstieg. Der Flugbetrieb der Air Force-Basis wurde eingestellt. Bei der Fußball-WM ist der 5. Spieltag abgeschlossen. Soeben ging die 4. Partie zu Ende. Davor hatten sich Saudi-Arabien und Uruguay 1:1 getrennt. Weitere Ergebnisse von Silke Heiner aus dem ARD-WM-Team.
3: Mit einer Riesenenttäuschung ist Europameister Spanien in die WM gestartet. Die Furia Roja musste sich gegen den krassen Außenseiter Kap Verde mit einem 0:0 begnügen. Der WM-Neuling erkämpfte sich damit gleich im ersten Spiel den ersten WM-Punkt. Den ersten WM-Sieg seiner Historie hat Ägypten knapp verpasst. Das Team um Superstar und Geburtstagskind Mo Salah führte lange gegen Belgien. Am Ende trennten sich beide Mannschaften 1:1.
1: Das waren die Nachrichten. Das Wetter in Deutschland. Bewölkt und oft trocken bei 15 bis 4 Grad. Tagsüber heiter bis wolkig, regional auch länger freundlich. Vereinzelt noch Schauer bei 16 Grad auf den nordfriesischen Inseln und 30 Grad am Oberrhein. Am Mittwoch Schauer, vereinzelt Gewitter bis 32 Grad. Es ist 5.03 Uhr.
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1: Und das war gestern bei Martina und Greg.
2: Billig Urlaub machen, das könnt ihr, und zwar in Nordmazedonien. Das ist laut Statistischem Bundesamt das günstigste Urlaubsland Europas. Liegt nördlich von Griechenland und Restaurantbesuche und Hotelaufenthalte kosten da nur halb so viel wie bei uns in Deutschland.
3: Und deshalb mussten wir da doch mal nachfragen bei Ferhat aus Flensburg. Der ist nämlich Nordmazedonier und hat uns erzählt, warum das da so geil ist.
4: Also ich nehme an, dass das Wetter so, das ist, im Jahr scheint die Sonne 53 Tage da. Und diese Ochridsee, das ist ein Süßwassersee, das ist so kleine Monaco, sag ich mal da.
3: Wow, und das ist wirklich so viel günstiger?
4: Für Deutschland ist das günstig, ja. Kaffee kannst du für 2 Euro bekommen oder 1,50 Euro in Ladenstücke oder andere Städte. Und in Deutschland so ab 3 Euro, sag ich mal so.
2: Gibt es noch einen Geheimtipp? Also wo fährst du so hin in der Heimat?
4: Also ich fahre immer nach Bitola, das ist südlich, so griechische Grenze. Und das ist ja an 70 Kilometer bis der Ochridsee. Dann fahren wir so ab und zu zum Bummeln da am Wasser. Da gibt es schöne Strände. Und so schöne Hotels sogar auch. Wenn ich mal fliege, dann bin ich ja meistens so 10 Tage da.
2: Das klingt schon geil, oder? Also Nordmazedonien, eventuell euer Urlaubsland in diesem Jahr.
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1: Und das war gestern Thema bei Martina und Greg.
2: Oh, ich wusste gar nicht, dass wir hier so viele Promis unter uns haben, Leute.
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3: Ja, unser Kollege Martin schnackt hier ja jeden Tag mit unseren Freunden der Generation 80+. Manchmal richtig deep, oft aber auch einfach super locker lustig. So wie heute geht um die Frage, waren Sie eigentlich schon mal im Fernsehen?
4: Ja. Mein Mann und ich wollten heiraten. Und wo wir eingelaufen sind mit dem Schiff, da war das Fernsehen da und hat uns da gefilmt, das junge Paar, was von See zur Hochzeit fährt.
2: Und ihr kamt mit dem Schiff woher?
4: Hochseefischer waren mein Mann und ich.
2: Wie lange gab es die Ehe?
4: Wir waren 50 Jahre verheiratet.
2: Boah. War das im Fernsehen?
4: Nein, Gott sei Dank nicht.
2: Aber hey, dafür war es jetzt im Radio.
4: Oh, ne, noch schlimmer.
2: Sigi, warst du schon mal im Fernsehen?
5: Ja, da war eine Reisesendung gewesen. Da war ich nur Zuschauer. Mit meiner damaligen ersten, zweiten Frau schon.
2: Hat die erste Frau geschrieben, warum bist du im Fernsehen mit einer neuen Frau? Renate, wenn du in einer Fernsehshow mitmachen müsstest, welche?
6: Quiz-Sendung schon gar nicht. Hm. Da bin ich zu doof dazu.
2: Oh. Du im Dschungelcamp, Renate?
6: Naja, da. Und dann mit Rollstuhl, ne? Das wäre natürlich toll.
2: Würdest du doch eklige Sachen essen?
6: Oh, ich habe gerade Torte gegessen. Jetzt kommst du mit sowas.
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2: Na, kannst du mal den Grubber ankoppeln, sag mal?
3: Aber sicher doch.
4: Oh, das finde ich so cool. Die Landwirtschaftskammer Uelzen in Niedersachsen bietet seit kurzem Treckerkurse nur für Frauen an. Hintergrund, die Landwirtschaft ist immer noch eine krasse Männerdomäne, aber immer mehr Frauen machen eine Ausbildung zur Landwirtin oder haben einfach Bock auf Landwirtschaft und wollen was dazulernen.
2: Alexi zum Beispiel, die arbeitet nebenberuflich auf dem Hof und will einfach mehr anpacken.
5: Damit ich das ein bisschen selbstständig lernen kann und nicht jederzeit anrufen muss, ach, wie muss ich das denn machen? Ach, ich kann das nicht, kannst du es übernehmen? Sondern dass ich dann auch mal sagen kann, so, jetzt bist du nicht da, fahre ich das mal kurz.
2: Ja, super, richtig gut. Das hat sie den Kolleginnen und Kollegen von NDR Niedersachsen erzählt. Gab übrigens jetzt schon 6 Kurse und alle waren ausgebucht. Na, Tag morgen.
4: Ich möchte auch.
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0: Einen schönen Dienstag wünschen wir euch. Hier ist die Enjoy Morning Show. Gleich geht's wieder los ab 6.
1: Ja, Leute, es ist früh. Es wird immer milder. Heute noch mal ein bisschen milder als gestern. Aber was am Wochenende los ist...
0: Ey, ich kann das nicht. Also ich muss das wirklich mal sagen. Gestern habe ich gefroren zu Hause. Meine Mutter hat mir ein Foto geschickt, dass sie zu Hause den Kamin angemacht hat. Weil es irgendwie so 12, 13 Grad waren.
1: Aha.
0: So, die hat einen Kamin. Ich habe einfach unter drei Decken gelegen. Und dann guckst du auf Freitag und Samstag bei mir in einem Zorn. 32 Grad.
1: Keine Ahnung.
0: Wie soll ich das denn schaffen? 20 Grad Unterschied. Wie kriege ich das denn hin?
1: Ich weiß auch nicht. Vor allem, wir kommen hier heute Morgen ins Studio rein. Hängt einfach so ein fremder Schal über dem Stuhl.
0: Ein Schal über dem Stuhl.
1: Ein Schal im
0: Juni.
1: Und
0: die Heizung vom Studio war auch auf volle Pulle.
1: Auf volle Pulle. Und das Ding ist, meine Freundin Caro gestern auch schon zu mir, als sie die Temperaturen wieder gesehen hat, oh, ich krieg Freitag wieder Kopfschmerzen.
0: Ja, ist so. Wirklich, das ist dann wieder zu heiß. Man kann es uns auch nicht recht machen.
1: Ja, ja.
0: Ist so.
1: Mach einfach lange 25 Grad mit
0: ja,
1: Sonne.
0: Ja, bitte.
1: Das wäre cool. Naja, gut.

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7: Guten Morgen, 6 Uhr.
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7: Es ist eine Sensation gewesen gestern Abend bei der Fußball-WM. Das Spiel Spanien gegen Kap Verde. Spanien als Europameister, einer der Favoriten. Und jetzt haben die gegen Kap Verde nur unentschieden gespielt. Katharina Ratzmann aus den Enjoy-Infos. Was ist denn da passiert?
8: Ja, toremäßig ehrlicherweise nicht viel. Das Spiel ist 0-0 ausgegangen. Fans von den Kap Verden in Hamburg haben danach richtig gefeiert.
9: Das ist für uns diese Unentschieden ist ein Sieg. Und das war uns wirklich stolz, dass sie uns so gut da vertreten haben.
8: Die Kap Verden sind das erste Mal bei einer Fußball-WM dabei. Für Spanien ist das echt ein Tiefschlag. Außerdem haben bei der Fußball-WM Belgien und Ägypten 1-1 gespielt, Saudi-Arabien und Uruguay auch. Und vor einer Stunde ist das nächste Spiel bei der Fußball-WM zu Ende gegangen, in Iran gegen Neuseeland. Die haben 2-2 gespielt. Ein Schiff mit radioaktivem Müll ist heute früh bei uns im Norden in Schleswig-Holstein angekommen, am Hafen von Brunsbüttel. Es hat die letzten 7 Castor-Behälter an Bord, die Deutschland zurücknehmen muss. Enjoy-Reporterin Theresa Erl sagt uns mehr darüber.
10: Das Ziel dieser Castor-Behälter ist das Gelände des Atomkraftwerks in Brockdorf. Dort ist eines der 4 Zwischenlager der Bundesrepublik. Die Castor-Behälter werden heute auf Spezial-Lkw umgeladen. Das wird laut einem Sprecher der Gesellschaft für Nuklearservice, kurz GNS, den ganzen Tag dauern. Voraussichtlich morgen werden die Castoren dann ins Zwischenlager von Brockdorf gebracht. Die genaue Route ist geheim. In den Behältern befinden sich Brennelemente, die vor 2005 aus deutschen Kernkraftwerken ins britische Sellafield transportiert worden sind.
8: In Frankreich treffen sich seit gestern die Staats- und Regierungschefs von 7 besonders einflussreichen Industrieländern der Welt. Beim sogenannten G7-Gipfel. Da geht es heute darum, wie es in der Ukraine einen Frieden geben kann. Auch der ukrainische Präsident Zelensky soll dafür dazukommen. Außerdem geht es darum, wie der Iran-Krieg beendet werden könnte. Die USA und der Iran haben sich auf ein Abkommen geeinigt. Virtuell soll das schon unterschrieben sein, sagt US-Präsident Trump. Richtig unterschreiben wollen es beide Seiten am Freitag. Und Hannover geht ab heute gegen Wildpinkler vor, die immer wieder an das Amtsgericht mitten in der Innenstadt pinkeln. Außen am Amtsgericht wird eine spezielle Lackfarbe angestrichen. Und durch diesen Lack soll der Urinstrahl abprallen und zurück auf die Menschen treffen, die dagegen pinkeln. Die Stadt Hannover hofft, dass sich das Problem dadurch erledigt.
7: Sorry, dass ich lache.
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11: Was ist das denn für ein geiler Lack?
7: Das ist ja nur geil, oder? Und dann auf einmal pischst du dagegen. Und dann hoch.
11: Oh mein Gott,
7: ist
11: das
7: ja, mega gut. Schuld, ja. Ja, ist auch richtig sehr, so. Sehr,
11: sehr
7: gut.
11: Stark, sehr, sehr stark. Das brauche ich auch für meine Hose.
7: Sag mal,
11: falls da jemand gegenpinkelt, weißt du, was ich meine?
7: Ach so.
11: Leute, wir gucken mal aufs Wetter. Heute gibt es so einen Wechsel aus Sonne und Wolken. In den meisten Regionen ist es auch trocken. Nur vereinzelt bekommen wir in der Südwesthälfte von Niedersachsen so ein paar kleine Schauer. Und in Mecklenburg-Vorpommern gibt es mal richtige Sonne. 16 bis 23 Grad maximal.
7: 3 nach 6. Wir schauen mal auf die Straßen. Eine Meldung gibt es schon von der A2 Berlin Richtung Hannover. Zwischen Irxleben und Alsleben 3 Kilometer Stop and Go wegen Bauarbeiten. Gute Fahrt gewünscht.
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11: Falls ihr noch zweifelt, Leute, das wird heute ein richtig guter Tag.
7: Ja?
11: Ich hab's im Gefühl, weil ich hab heute das erste Mal seit Jahren wieder mal dieses Outfit an, was ich mir vor 4 Jahren, 22, zum Radiopreis geholt habe, als
7: Stimmt.
11: du gewonnen hast
7: Stimmt.
11: als beste Moderatorin. Und das war wirklich ein Moment, den wollte ich niemals vergessen, habe ich bis heute nicht vergessen.
7: Ach, du bist süß.
11: Und dieses Outfit lässt mich darin zurückreisen und ich denke mir, der Tag kann nur geil werden, oder?
7: Da hast du recht, das kann nur geil werden.
11: Freue mich drauf.
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0: cool, hey. 9:09. Enjoy hier. Guten Morgen.
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0: So geht's doch perfekt rein in den Dienstag. Ihr seid bei Enjoy. Viertel nach sechs haben wir es. Guten Morgen.
1: Und heute und morgen sind immer so zwei Tage, bevor es richtig reinkracht.
0: Mhm.
1: Und zwar mit den Temperaturen. Wow, also heute bis zu 23 Grad, morgen auch so roundabout 23 Grad maximal, aber dann über 30 Grad das Wochenende wird richtig heiß.
0: Oh, da werden sie alle wieder sagen, ich inklusive, oh, das ist heiß, oh, es ist viel zu warm. Ja, das wird wirklich zu warm jetzt. Nee, das ist zu viel.
1: Ja, es ist Sommer und ich bin froh, dass wir da angekommen sind. Heute also noch ein bisschen Entspannung,
0: ja.
1: Morgen auch. Und dann den Swag aufdrehen, ne?

0: Yes, da sind wir doch wieder. 6:21 Uhr. Enjoy hier. Guten Morgen.
1: Das kenne garantiert auch. Ihr seid irgendwo, vielleicht in einem anderen Land sogar, seht eine richtig coole Sache, kauft sie aber nicht, weil eure Vernunft sagt, nee, das brauchen wir doch nicht. Beispiel, also mir ist es gerade passiert in einem Dänemark-Urlaub. Mhm. Da war ich in so einem Indoor-Flohmarkt. Die haben ganz viele davon.
0: Geil.
1: Und da gab es den Barbie-Camper in Pink mit ausziehbarer Rutsche. Also müsst ihr euch das so vorstellen, man zieht von innen so eine Leiter hoch, mhm, die geragt über diesen Camper hinaus und dann klappt man so, ich glaube, 4 Teile von so einer pinken Rutsche aus und dann kann man theoretisch die Barbie da rutschen lassen über das Auto bis in den imaginären Pool.
0: Das klingt ja nach Spaß ohne Ende.
1: Wollte ich immer haben, habe ich nie gekriegt, war schweineteuer. So, und dann habe ich gedacht, meine Tochter, die ist 10 Monate alt, wie lange soll ich die Scheiße dann aufbewahren auf dem Dachboden? Kaufst du nicht, hat die Vernunft gesagt. 20 Euro hat das Ding gekostet. Jetzt rate mal, wer sich seit letzter Woche jeden Tag 24 Stunden ärgert.
0: Oh nein, Martina.
1: Also, wenn ihr irgendwo was seht, wo ihr denkt, oh, irgendwie bin ich das, ich fühle das.
0: Und 20 Euro kann
1: ja,
0: man schon mal machen.
1: Das ist voll das Throwback-Gefühl gewesen. Oh. Ich hätte es mir gönnen müssen, aber gut.
0: Na, dafür haben wir jetzt ein Throwback-Gefühl, okay?
1: Ja.
0: Mit Lana Del Rey und Summertime Sadness.
1: Ist auch schön.
0: Das passt ja auch ganz gut gerade, muss man sagen. Kiss me.

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5: Guten Morgen, 6.30 Uhr.
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6: Die Fußball-WM hat ihre erste Sensation.
7: Warte. Einer der ganz großen Favoriten. Spanien kommt nicht über ein 0:0. Ein torloses Unentschieden gegen Kap Verde hinaus. Irrsinn, Atlanta-Albtraum für die Selección.
6: 0:0. Die Kapverden waren zum ersten Mal überhaupt bei einer Fußball-WM dabei. Das hat sich Spanien wahrscheinlich anders vorgestellt. Katharina Ratzmann aus den Enjoy Infos. Wie sind die anderen Spiele ausgegangen?
8: Vor einer Stunde ist das nächste Spiel bei der Fußball-WM zu Ende gegangen. Iran gegen Neuseeland, die haben 2:2 gespielt und das Spiel war ja politisch auch begleitet. Draußen vor dem Stadion haben Iraner gegen die Machthaber in ihrem Land demonstriert. Außerdem haben bei der Fußball-WM Belgien und Ägypten 1:1 gespielt, Saudi-Arabien und Uruguay auch. An einem Hafen bei uns im Norden ist heute früh ein Schiff mit radioaktivem Müll angekommen. In Schleswig-Holstein in Brunsbüttel. Was es damit auf sich hat, sagt Enjoy-Reporterin Theresa Erl.
9: Also im Prinzip ist das unser Müll, der da angekommen ist. In den Castor-Behältern sind nämlich Brennelemente, die mal für deutsche Kernkraftwerke verwendet worden sind. Diese wurden vor 2005 ins Ausland transportiert, nämlich nach La Hague in Frankreich und eben Sellafield in Großbritannien, damit die wieder aufbereitet werden. Das heißt, dort wurden die wiederverwendbaren Kernbrennstoffe vom radioaktiven Abfall getrennt. Diese wieder aufbereiteten Brennstäbe muss die Bundesrepublik jetzt wieder zurücknehmen. Die Pacific Grape hat jetzt die letzte Ladung an Bord, die Deutschland zurücknehmen muss. Und die kommt nach Brockdorf.
8: Ja, Brockdorf ist auch in Schleswig-Holstein. Da kommt der radioaktive Müll dann auf einem LKW hin und er bleibt dort, bis ein Endlager gefunden ist. Die Ukraine und Moldau wollen seit langem in die EU. Jetzt sind die Beitrittsverhandlungen dafür losgegangen. Länder, die zur EU gehören wollen, müssen unter anderem nachweisen, dass ihre Rechtssysteme, der Grenzschutz und die Polizei den Standards der EU entsprechen. Die Verhandlungen bis zum tatsächlichen Beitritt werden sich vermutlich Jahre hinziehen.
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6: So, was kann dieser Dienstag? Heute gibt es so einen Wechsel aus Sonne und Wolken. In den meisten Regionen bleibt es auch trocken. Nur vereinzelt bekommen wir in der Südwesthälfte von Niedersachsen so ein paar kleine Regenschauer. In Mecklenburg-Vorpommern gibt es heute wohl die meiste Sonne. Geil. 16 bis 23 Grad maximal.
10: 6.32 Uhr. Eine Meldung von den Straßen A2 Berlin Richtung Hannover. Zwischen Irxleben und Alsleben haben wir 3 Kilometer Stop and Go wegen Bauarbeiten. Gute Fahrt euch!
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6: Okay, Leute. Kreuzworträtsel, ja?
10: Ja.
6: Ich suche ein Wort mit 24 Buchstaben und es reimt sich auf, ich muss streichen in Rot das Kinderzimmer.
10: Eichenprozessionsspinner.
6: Oh, du bist so gut, Mann. Oh,
10: das war aber ein Zufall. So, dieses Wort hört man gefühlt gerade sehr oft, aber was ist das eigentlich und worauf müssen wir achten, wenn wir mit denen in Kontakt kommen? Katharina, kriegst du noch Luft? Hören wir uns an in 6 Minuten.
6: Gut. Danke.
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0: 6:39 Uhr, ihr seid bei Enjoy. Schönen guten Morgen.
1: Habt ihr vielleicht auch schon gesehen, es gibt jetzt immer mehr Schilder mit dem Satz: Achtung vor dem Eichenprozessionsspinner. Aber wie gefährlich ist der wirklich?
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0: Ja, hier gibt's ja Wissen für unseren Alltag und der Eichenprozessionsspinner ist ja ein Schmetterling. Und aktuell sieht man vor allem diese ganzen Raupenansammlungen an Bäumen wieder bei uns auch zum Teil in den Hecken. Und die sind wirklich gefährlich. Jonas aus dem Enjoy-Team, erklär mal warum.
3: Ja, also gefährlich sind vor allem die Härchen der Raupen. Die enthalten nämlich ein Nesselgift und das kann dann zu starken allergischen Reaktionen führen, sprich Juckreiz und Schwellungen.
0: Boah, willst du nicht haben?
1: Ja.
3: Das Gemeine ist übrigens auch, die Härchen werden durch den Wind verbreitet. Also immer mindestens 10 bis 15 Meter Abstand halten.
0: Ach du Scheiße.
1: Okay, was tue ich, wenn ich dann doch Kontakt hatte mit den Härchen vom Eichenprozessionsspinner?
3: Dann sofort duschen und die Kleidung bei mindestens 60 Grad waschen, um das Nesselgift zu zerstören. Wenn wir eine heftige Reaktion auf der Haut bekommen, dann natürlich zum Arzt gehen.
1: Oh. Also 10 bis 15 Meter Abstand, würde ich sagen.
0: Mhm.
1: Und dann sind wir safety first. Wieder was gelernt. Danke, Jonas.
3: Gerne.
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0: 6.46 Uhr. Angel hier. Good morning.
1: Also das Wetter war in den letzten Tagen, ja sorry, für Juni eine absolute Frechheit.
0: Preach.
1: In vielen Freibädern bei uns im Norden klang es deswegen auch ungefähr so.
2: Hallo? Hallo? Hallo?
0: Was ist los, ey?
1: Allerdings da auch scharf haben, ne? Einige Freibäder in Hamburg wurden sogar vorübergehend geschlossen. Aber Leute, Ende der Woche geht's doch wieder ab.
0: Leute, da könnt ihr richtige Arschbombe machen, aber nicht vom Beckenrand.
1: Nee, bitte nicht.
0: Oder vielleicht doch. Über 30 Grad, das wird völlig wild. Also das Wochenende, Hotti Galotti. Heute noch entspannt, beruhigen wir uns kurz.
1: Mhm.
0: Und ab übermorgen, Rambazamba.

0: seid ihr ja schon wieder. 6.54 Uhr. Hier ist eure Enjoy Morning Show.
1: Und Grüße gehen raus an alle Spanien-Fans. Leben geht weiter, Leute. Wir wissen 0:0 bei der WM gestern gegen Kap Verde. Eher suboptimal. Lolamento an der Stelle.
0: Auch von mir. Wer das beim Tippspiel getippt hat, muss ich sagen, Respekt. Hm?
1: Also die Türkei hat ja die Tage auch schon mal so einen ziemlich krassen Dämpfer kassiert. 0:2 verloren gegen Australien. War aber auch nur das erste Spiel. Unser Kollege Lars hat sich mal bei den türkischen Fans vom Verein Galatasaray Hamburg umgehört, was sie für den WM-Titel opfern würden.
2: Mit einer Hand weiterleben wäre schon okay.
3: Du würdest deine Hand abschneiden?
2: 100%.
4: Wow. Ein Jahr nicht arbeiten gehen oder so. Irgendwie, oder meinen Job aufgeben oder so. Aber ja, irgendwie sowas in die Richtung. Was brutal ist auf jeden Fall.
5: Mach mir eine Glatze.
3: Du hast so schöne Locken, die willst du abschneiden?
5: Ja, für WM ja.
6: Ich habe eh nur 7 Finger. Ich glaube, ich wäre dann damit einverstanden, dass man mir 2 Finger noch abschneidet.
7: Sag mal, ich würde mir ein letztes Hemd dafür geben.
1: Was also, ist denn los?
0: Bevor ihr euch jetzt irgendwelche Gliedmaßen abschneidet, schickt mal lieber schnell ein Selfie.
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0: Füllt gemeinsam mit Lars das Enjoy WM Sticker-Album. So lautet die neue Mission für euch und für Lars.
1: Aber anstelle von Stickern der Profis brauchen wir Selfies von euch. Von Menschen aus Norden mit Wurzeln aus einem der 48 Teilnehmerländer der WM. Zum Beispiel der Türkei. Alle Details gibt's auf enjoy.de, Leute. Yeah.

0: 7:01.
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2: Was für eine Sensation gestern Abend bei der Fußball-WM. Ein Land, das zum ersten Mal bei einer Fußball-WM dabei ist, Kap Verde, hat es geschafft, dass Top-Favorit Spanien kein einziges Tor geschossen hat.
3: Kap Verde war bis jetzt bekannt bei Tauchern als Unterwasserparadies. Ab heute weiß jeder auf der ganzen Welt, dass Kap Verde auch Fußball spielen kann. Das hat Spaß gemacht.
2: 0:0 Spanien, Kap Verde. Katharina Ratzmann aus den Enjoy Infos. Was war sonst so los bei der WM?
4: Ja, es war heute früh noch das Spiel zwischen dem Iran und Neuseeland und das war politisch sehr aufgeladen. Rund ums Stadion haben Menschen aus dem Iran gegen das Regime in ihrem eigenen Land protestiert, auch mit alten Flaggen aus der Zeit vor der Islamischen Revolution. Das Spiel selbst ist 2:2 ausgegangen und es gab noch zwei Unentschieden gestern Abend, Belgien und Ägypten 1:1 und Saudi-Arabien und Uruguay auch 1:1. In Hannover, draußen am Amtsgericht, pinkeln immer wieder Menschen gegen die Wand. Und jetzt will Hannover was dagegen tun. Was, sagt Enjoy-Reporter Gino Eckbers.
5: Die Fassade wird heute mit einem speziellen Lack angestrichen. Stellt sich wer an die Wand, dann soll der Urin abprallen und den Wildpinkler selbst treffen. So, dass der sich künftig dann andere Orte sucht, hoffen Stadt und Amtsgericht. Aufgetragen wird der Lack auf der Wand, die an den Drogenkonsumraum angrenzt. Eine etwa 50 Meter lange Fassade. Kritik kommt von den Diakonischen Werken Hannover. Geschäftsführer Feldkamp spricht von einer unwürdigen Aktion. Es braucht in dem Bereich einfach mehr gut zugängliche Toiletten. Das eine verfügbare Dixi-Klo scheint nicht auszureichen, sagt er.
4: Das ist keine ganz neue Idee. Dieser spezielle Lack wurde zum Beispiel auch schon auf der Reeperbahn und am Kölner Hauptbahnhof eingesetzt. In Frankreich treffen sich seit gestern die Staats- und Regierungschefs von 7 besonders einflussreichen Industrieländern der Welt beim sogenannten G7-Gipfel. Da geht es heute darum, wie es in der Ukraine einen Frieden geben kann. Auch der ukrainische Präsident Zelensky soll dafür dazukommen. Und außerdem geht es darum, wie der Iran-Krieg beendet werden könnte. Die USA und der Iran haben sich am Sonntag auf ein Abkommen geeinigt. Virtuell soll das auch schon unterschrieben sein, sagt US-Präsident Trump. Richtig unterschreiben wollen es beide Seiten am Freitag.
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2: Schauen wir mal auf das Wetterchen. Heute gibt es so einen Wechsel aus Sonne und Wolken. In den meisten Regionen bleibt es trocken. Nur vereinzelt bekommen wir in der Südwesthälfte von Niedersachsen so ein paar kleine Schauer. In Mecklenburg-Vorpommern die meiste Sonne. Und es wird wieder so ein bisschen wärmer. 16 bis 23 Grad maximal.
6: Gleich 7:04. Wir gucken auf die Straßen, die werden langsam voller bei uns im Norden. A1 Osnabrück Richtung Bremen steht ihr zwischen Dreieckstur und Bremen-Asten, haben wir 3 Kilometer vor der Baustelle. Dann die A2 Berlin Richtung Hannover zwischen Irxleben und Eilsleben 3 Kilometer wegen Bauarbeiten. Die A19 Berlin Richtung Rostock ist zwischen Kreuz Rostock und Kessin wegen Bauarbeiten bis 17 Uhr gesperrt. Und die A21 Bargteheide Richtung Kiel ist im Kreuz Bargteheide nach einem Unfall auch gesperrt. Die Umleitung führt euch über die U1. Gute Fahrt wünschen wir.
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2: Ja, Tag Moin. Und wir lieben einfach unsere Menschen aus der grauen Schlau-WG, weil die einfach immer so geile Sachen raushauen.
7: Dass man friedhofsblond wird. Ich bin nicht weiß, aber ich bin jetzt friedhofsblond.
6: Friedhofsblond ist geil. Die neue Folge Grau und Schlau gibt's in 6 Minuten. 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

0: Wunderschönen guten Morgen, Enjoy ist hier. 7:10 haben wir es.
1: Also das kann man nur Menschen fragen, die älter und vielleicht auch weiser sind.
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0: Unser lieber Kollege Martin hat unsere älteren Menschen gefragt in unserer Grau und schlau WG. Welche Erkenntnis kam mit dem Alter?
3: Welche Erkenntnis?
4: Ja.
3: Das Leben war für mich schön. Es hat natürlich auch dunkle Seiten gegeben. Ich habe die Kriege überstanden, die Bomben von oben, die ganze Stadt voll Trümmer, alles miterlebt. Aber im Großen und Ganzen habe ich ein schönes Leben gehabt und dafür bin ich dankbar. Mhm.
4: Heidi, welche Erkenntnis kam dir erst im Alter?
5: Dieses sich durchzusetzen. Ich habe mir im Grunde genommen alles gefallen lassen. Ne? Denn irgendwann habe ich gesagt, nee, jetzt ist mal Schluss. Nee, jetzt bin ich auch mal dran.
6: Im Alter kam mir die Erkenntnis, dass das Alter viel schöner sein kann als die Jugend.
4: Wieso?
6: Naja, man hat im Alter alles schon so weit hinter sich und braucht sich nur noch in dem Moment um das kümmern, was täglich auf einen zukommt.
4: Mhm. Wann kam es auf diese Erkenntnis?
6: Das ist noch gar nicht so lange her. Ich bin jetzt 92, also da war ich vielleicht um die 80.
4: Okay. Was ist am Altwerden schön?
6: Dass man friedhofsblond wird. Ich bin nicht weißer, ich bin jetzt friedhofsblond.
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0: Lady Gaga, besten Dank dafür an der Stelle. 17 Minuten nach 7, ihr seid hier genau richtig und zwar bei Enjoy. Das Wetter heute eigentlich auch genau richtig. Bis zu 23 Grad, ja. Sonne, Wolken, bisschen Regen, aber angenehm.
1: Diese beiden sind DJs, aber sagen...
2: Wir sind Frühmäuse, ja. Wir gehen meistens früh zum Sport und dann geht's in den Tag rein.
0: Boah, beneide ich so eine Menschen, die das
1: Disziplin,
0: können.
1: Wirklich. Sagen Lukas und Felix von Fastboy, die beiden sind, wie gesagt, DJs und ihr hört sie jetzt bei uns bei Enjoy mit Beautiful Life. Ganz neu bei uns, richtig geiles Teil.
0: Meinst du, die waren schon trainieren jetzt?
1: Na klar, es ist 7:18 Uhr. Ja, klar.

0: Wunderschönen guten Morgen. Enjoy ist hier. 7.23 Uhr jetzt.
1: Und wisst ihr noch? Schulklo damals.
0: Boah.
1: Also war schon immer eine Art Safe Space, muss ich sagen. Da war man unter sich. Keine Lehrer.
0: Ja, das stimmt.
1: Aber es war auch oft bei uns ein richtiger Saustall.
0: Mhm.
1: Grüße gehen raus an die BVA in Berlin-Reinickendorf. Oh mein Gott, ey, da wolltest du wirklich nicht reingehen. Und so sah das bis vor kurzem auch in einer Gesamtschule in Oldenburg aus.
2: Von A bis Z gab es alles. Von Krickeleien bis irgendwelche Matschhäufchen auf dem Boden, Binden an den Türen, an den Wänden.
3: Es wurde teilweise auch mit Reizgas gesprüht und Toiletten wurden beschädigt, Toilettendeckel wurden auch abgetreten.
0: Ja, das finde ich geil. Das haben die beiden Schüler Sina und Konrad den Kollegen und Kolleginnen von NDR Niedersachsen erzählt. Mit dieser Sauerei ist jetzt aber Gott sei Dank Schluss.
1: Mhm.
0: Neuerdings hat nämlich jeder einen persönlichen Transponder, um an der Schule aufs Klo gehen zu können. Also so einen kleinen elektronischen Chip, ohne den geht die Tür gar nicht auf. Und der erfasst gleichzeitig halt auch, wer da gerade aufs Klo geht.
1: Wenn es also irgendeine Sauerei gibt, kann darüber direkt der schuldige Person entlarvt werden. Ich finde es erstmal ein bisschen krass.
0: Ja, ist ein bisschen Überwachung, ne?
1: Aber es scheint gut zu funktionieren.
4: Eine Wellness-Oase würde ich es jetzt nicht nennen. Es ist schon noch eine Schultoilette, aber es ist deutlich sauberer geworden.
2: Es ist halt super schön, auch mal auf Klo zu gehen in der Schule, ohne Angst zu haben, dass man gleich einen Kotzreiz bekommt oder so, ja.
1: Boah, ich merke gerade, ich habe richtig kriminelle Energie, ey.
0: Warum?
1: Man könnte ja theoretisch auch einen Transponder von jemand anders nehmen und sagen, Bodibert, nimm mal, geh mal her. Immer dein. Ich habe meinen verloren.
0: Das ist die Großstadt, die hat dich versaut.
1: Ja, die versaut. Ich bin Berliner, wa?
0: Ich vom Dorf komme gar nicht auf solche Ideen. Ist so.
1: Klo immer piekfein.
0: Guten Morgen.
1: Moin.

0: Hej, Bach. Guten Morgen.
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2: Es ist eine Sensation gewesen gestern Abend bei der Fußball-WM, das Spiel Spanien gegen Kap Verde. Spanien als Europameister, einer der Favoriten. Und jetzt haben die gegen Kap Verde nur unentschieden gespielt. Katharina Ratzmann aus den Enjoy-Infos, was war denn da los?
3: Ja, toremäßig war gar nicht viel los. Das Spiel ist nämlich 0-0 ausgegangen. Fans von den Kap Verden in Hamburg haben danach richtig gefeiert.
4: Das ist für uns diese Unentschieden ist ein Sieg. Und das macht uns wirklich stolz, dass sie uns so gut da vertreten haben.
3: Die Kap Verden sind das erste Mal bei einer Fußball-WM dabei und für Spanien als einen der Top-Favoriten ist das echt ein Tiefschlag. Außerdem haben bei der Fußball-WM Belgien und Ägypten 1-1 gespielt, Saudi-Arabien und Uruguay auch. Und heute früh ist das nächste Spiel bei der Fußball-WM zu Ende gegangen, Iran gegen Neuseeland, die haben 2-2 gespielt. An einem Hafen bei uns im Norden ist heute früh ein Schiff mit radioaktivem Müll aus Großbritannien angekommen. In Schleswig-Holstein in Brunsbüttel ist das angelandet. Was es damit auf sich hat, sagt Enjoy-Reporterin Theresa Erl.
5: Also im Prinzip ist das unser Müll, der da angekommen ist. In den Castor-Behältern sind nämlich Brennelemente, die mal für deutsche Kernkraftwerke verwendet worden sind. Diese wurden vor 2005 ins Ausland transportiert, nämlich nach La Hague in Frankreich und eben Sellafield in Großbritannien, damit die wieder aufbereitet werden. Das heißt, dort wurden die wiederverwendbaren Kernbrennstoffe vom radioaktiven Abfall getrennt. Diese wieder aufbereiteten Brennstäbe muss die Bundesrepublik jetzt wieder zurücknehmen. Die Pacific Grape hat jetzt die letzte Ladung an Bord, die Deutschland zurücknehmen muss. Und die kommt nach Brockdorf.
3: Brockdorf ist auch in Schleswig-Holstein. Dahin kommt der radioaktive Müll dann auf einem LKW und er bleibt dort, bis ein Endlager gefunden ist. Wenn wir in der EU fliegen, dann darf das Handgepäck in Zukunft nichts extra kosten, sondern muss schon im Ticketpreis inklusive sein. Darauf hat sich das Europaparlament geeinigt. Außerdem dürfen in Zukunft Kinder unter 14 Jahren neben ihren Eltern sitzen, ohne dass die Reservierung dafür Geld kostet. Und Schwangere oder Menschen mit Behinderung und eine Begleitperson dürfen zum Beispiel auch kostenlos zusammensitzen. Die Ukraine und Moldau wollen seit langem in die EU. Jetzt sind die Beitrittsverhandlungen dafür losgegangen. Länder, die zur EU gehören wollen, müssen unter anderem nachweisen, dass ihre Rechtssysteme, der Grenzschutz und die Polizei den Standards der EU entsprechen. Bis die Ukraine und Moldau dann aber tatsächlich beigetreten sind, wird sich die Verhandlung vermutlich Jahre hinziehen.
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0: Okay, 12 Grad auf Langeoog am Wasserturm in Niedersachsen, 12 Grad am Westerhever Leuchtturm in Schleswig-Holstein. Heute Wechsel aus Sonne und Wolken, in den meisten Regionen bleibt es trocken. Nur vereinzelt bekommen wir in der Südwesthälfte von Niedersachsen so ein paar kleine Regenschauer. 16 bis 23 Grad maximal, hey.
2: 7.33 Uhr. Wir gucken auf die Straßen, ist mittlerweile voll geworden. Wir fangen an auf der A1 Osnabrück Richtung Bremen, zwischen Bremen-Brinkum und Hemeling, 4 Kilometer vor der Baustelle. Dann die A2 Berlin Richtung Hannover, zwischen Irxleben und Alsleben, 3 Kilometer wegen Bauarbeiten. Nochmal A2 Dortmund Richtung Hannover, zwischen Bad Nenndorf und Wunsdorf-Lute, 4 Kilometer vor der Baustelle. A7 Hannover Richtung Hamburg steht ihr zwischen Dreieck Hamburg Südwest und Waltershof, 3 Kilometer. Dann die A19 Berlin Richtung Rostock, ist zwischen Kreuz Rostock und Kessin wegen Bauarbeiten bis 17 Uhr heute gesperrt. Und die A21 Bargteheide Richtung Kiel ist im Kreuz Bargteheide nach einem Unfall immer noch dicht. Die Umleitung führt euch da über die U1. Fahrt schön vorsichtig.
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0: Tickets für das Airbeat One Festival. Darum spielen wir diese Woche in unserem Wissensquiz Gefragt, Gejagt.
2: Leon aus Hamburg ist heute unser Kandidat und der kocht leidenschaftlich gerne. Was ist denn dein Signature-Dish? Erzähl mal.
6: Boah, ich komme ursprünglich aus Düsseldorf und da haben wir so ein riesiges japanisches Viertel und ich bin so mit Ramen-Nudeln voll aufgewachsen.
0: Oh.
6: Und nämlich Ramen kochen, ja.
2: Oh. Geil, Alter. Direkt Hunger.
0: Ich hab richtig Bock. Okay, vielleicht schaffst du es ja in 6 Minuten, weil dann zocken wir auch eine kleine Runde, okay?
6: Ja, voll gerne.
2: Geil, geht gleich los.
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0: Okay, kann losgehen. Was haben wir? 7.40 Uhr, enjoy. Guten Morgen.
1: Na, Bock auf Tickets fürs Airbeat One Festival? Dann lass uns doch mal drum spielen.
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1: Jeden Morgen tritt jemand von euch in unserer Schnellraterunde an, um so viele Fragen wie möglich zu beantworten.
0: Freitag ziehen wir Bilanz. Wer die meisten richtigen Antworten gegeben hat, wird Wochensieger oder Wochensiegerin und gewinnt 2 Tickets. Und jetzt möchte Leon aus Hamburg seine Chance nutzen. Tag, moin.
3: Moin, hey.
0: Also, das wird ja richtig geil dieses Jahr auf dem Airbeat. Also, Retro-Acts sind ja am Start. Scooter, Cascada. Aber auch so Party-Animals wie Easy Glück, die Atzen oder Mia Julia. Was fühlst du eigentlich am meisten davon?
3: Boah, ich bin großer Tech- und Trance-Fan. Deswegen freue ich mich auf die DJs aus dem Bereich.
0: Boah, da wird es richtig abgehen, weil letztes Jahr da... Oh, la die Waldfee, ey. Dann wollen wir doch mal um die Tickets spielen, okay?
3: Ich bin ready.
1: Okay, Leon, die Zeit startet jetzt. Heute hat Kloppo Geburtstag. Welcher ehemalige Fußballspieler und Trainer wird so genannt?
3: Jürgen Klopp.
1: Das Airbeat One Festival in Neustadt-Glewe findet statt. Also in welchem Bundesland?
3: Schleswig-Holstein.
1: Mecklenburg-Vorpommern. Welcher Luke verteidigte im Januar seinen Titel als PDC-Darts-Weltmeister?
3: Keine Ahnung.
1: Littler. Von welchem deutschen Rapper sind die Songs Traum, Easy und Einmal um die Welt?
3: Crow.
1: Welcher Kanal in Schleswig-Holstein hieß bis 1948 Kaiser-Wilhelm-Kanal?
3: Weiß ich nicht.
1: Nord-Ostsee-Kanal. Wie oft kommt der Buchstabe I wie Insekt im Wort Eichenprozessionsspinner vor?
0: Boah.
3: 4-mal?
1: Nein, 3-mal.
0: Ah! Ah,
1: welchen Spitznamen erhielt Basketballlegende Michael Jordan aufgrund seiner Sprungkraft? Air Jordan, wär's gewesen.
0: So, Leon.
1: Was hast du mitgezählt?
0: Ich hab 2 richtige Antworten.
3: Scheiße, okay.
0: Aber Leon, weißt du, was gut ist? Damit führst du.
1: Ja.
0: Also bis jetzt.
1: Bist ja der erste Kandidat der Woche.
0: So, vielen Dank fürs Mitmachen. Wir wünschen dir eine tolle Restwoche. Und vielleicht klappt es ja mit 2 richtigen Antworten, vielleicht aber auch nicht. Mach den tollen Tag.
3: Ja, mach toll. Danke.
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0: du, eigentlich ganz angenehm, oder? 8:12, das ist Enjoy, was das Wetter angeht. Bis zu 23 Grad, Sonne, Wolken, paar Wölkchen, ein paar Regentröpfchen auch am Start. Aber an sich kann ich damit leben.
1: Ja, ich auch.
0: Cool.
1: Super. Einfach mal mit einer fremden Person gemeinsam an der roten Ampel lachen. Das hatte ich heute Morgen auf dem Weg zur Arbeit.
0: Nett.
1: Ich saß im Auto, hab an der roten Ampel schnell natürlich nochmal den Lipgloss aufgetragen vor der Arbeit. Mm. So, bin fertig, pack alles wieder ein, guck nach rechts rüber und da guckt mich so ein nettes Gesicht mit lila Augenpads an.
0: Ah, oh, zauberhaft. Schön im Auto.
1: Und wir mussten beide richtig lachen. Einfach beide nochmal so ihre Beauty-Routine am frühen Morgen gemacht.
0: Na klar, wenn man nicht so viel Zeit hat.
1: Ist so.
0: Guck doch einfach mal ganz kurz rüber, jetzt nach links oder rechts.
1: Mal winken.
0: Einfach mal lächeln.
1: Moni.
0: Rüdiger. Na?
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0: Song. 7:05, das ist Enjoy. Wunderschönen guten Morgen, Leute.
1: Es ist einer der krassesten britischen Kriminalfälle, der Mord an Rachel Nichol. Den hat Netflix jetzt nochmal in der Miniserie The Witness aufgearbeitet. Enjoy-Serien-Expertin Sieke kann es empfehlen.
2: Das ist ein richtiges True-Crime-Paket geworden. Passend zur Miniserie ist nämlich auch eine Doku zu dem Fall rund um den Mord an der jungen Mutter Rachel rausgekommen. Und ich habe beides gesehen und fand es unfassbar spannend und berührend.
0: Okay, hol uns bei dem Fall nochmal ab, bitte.
2: Es geht um den Mord an der 23-jährigen Rachel Nichol. Die ist 1992 zusammen mit ihrem 2-jährigen Sohn Alex in einem Park am Rand von London spazieren und wird dann da tödlich verletzt. Das Ding ist, ihr Sohn ist der einzige Zeuge.
3: Als kleines Kind ging ich mit meiner Mutter spazieren und sie kam nie mehr nach Hause.
2: Und bei den Ermittlungen gibt es dann viele Probleme, falsche Infos und keinen eindeutigen Täter. Der wird nämlich erst 2008 verhaftet. Die Doku hat mir auf jeden Fall die ganzen Hard Facts zum Fall geliefert und in der Miniserie ging es eher um das persönliche Schicksal der Familie und wie sie verzweifelt nach dem Täter suchen. Und für mich war es ultra emotional und teilweise auch wirklich schwer zu gucken, weil es hier auch um das kleine Kind ging. Mhm. Es ist auf jeden Fall alles ganz schön heavy und an meine True Crime Fans, guckt erst die Doku und dann die Serie.
0: Alles klar, Dankeschön Sieke und den kompletten Seriencheck findet ihr natürlich wie immer in der kostenlosen Enjoy App und das ist Harry Styles.
1: Yes.

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5: Genau, 8 Uhr.
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6: Die Fußball-WM hat ihre erste große Sensation.
7: Einer der ganz großen Favoriten. Spanien kommt nicht über ein 0:0. Ein torloses Unentschieden gegen Kap Verde hinaus. Irrsinn, Atlanta-Albtraum für die Selección.
6: 0:0. Die Kapverden waren zum ersten Mal überhaupt bei einer Fußball-WM dabei. Das hat sich Spanien wahrscheinlich anders vorgestellt. Katharina Ratzmann aus den Enjoy Infos. Wie sind die anderen Spiele ausgegangen?
5: Der Iran und Neuseeland haben heute früh 2:2 gespielt. Und draußen vor dem Stadion, da war richtig was los. Da haben Iraner gegen die Machthaber in ihrem eigenen Land demonstriert. Außerdem haben bei der Fußball-WM Belgien und Ägypten 1:1 gespielt. Saudi-Arabien und Uruguay auch 1:1. Und es ist jetzt schon ein Nationaltrainer rausgekommen. Nämlich der von Tunesien, Sabri Lamouchi. Das hat der tunesische Verband bestätigt. Tunesien hat gestern früh unserer Zeit 1:5 gegen Schweden verloren. Und das war's für Lamouchi. Sein Nachfolger soll der ehemalige Nationaltrainer von Saudi-Arabien, Hervé Renard, werden. In Frankreich treffen sich seit gestern die Staats- und Regierungschefs von 7 besonders einflussreichen Industrieländern der Welt beim sogenannten G7-Gipfel. Da geht es heute darum, wie es in der Ukraine einen Frieden geben kann. Auch der ukrainische Präsident Zelensky soll dafür dazukommen. Und außerdem geht es darum, wie der Iran-Krieg beendet werden könnte. Die USA und der Iran haben sich am Sonntag auf ein Abkommen geeinigt. Es soll virtuell schon unterschrieben sein, sagt US-Präsident Trump. Richtig unterschreiben wollen es beide Seiten am Freitag. Im US-Bundesstaat Kalifornien ist gestern ein Kampfflugzeug bei einem Routinetestflug abgestürzt, kurz nach dem Start in der Wüste. 8 Menschen waren an Bord, die sind alle ums Leben gekommen, das hat das Militär vor Ort bestätigt. Das Flugzeug war ein B-52-Bomber von Boeing, ein Langstreckenbomber der US-Luftwaffe. Und warum es abgestürzt ist, ist noch nicht klar. Hannover geht ab heute gegen Wildpinkler vor, die immer wieder an das Amtsgericht mitten in der Innenstadt pinkeln. Außen am Amtsgericht wird eine spezielle Lackfarbe angestrichen. Und durch diesen Lack soll der Urinstrahl abprallen und zurück auf die Menschen treffen, die dagegen pinkeln. Die Stadt Hannover hofft, dass sich das Problem dadurch erledigt.
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8: Wirklich nochmal Props an diesen Menschen, der diesen Lack erfunden hat. Wirklich.
6: Ja, wirklich.
8: Das ist ganz großes Kino, echt.
6: Was für eine Mission der auch hatte, ne?
8: Richtig gut.
6: Oder vielleicht auch eine Sie, man weiß es nicht.
8: Ja, stimmt.
6: So, das Wetter heute, so ein Mix aus Sonne und Wolken. In den meisten Regionen bleibt es auch trocken. Nur vereinzelt bekommen wir in der Südwesthälfte von Niedersachsen so ein paar kleine Regenschauer. Ganz viel Sonne gibt es in Mecklenburg-Vorpommern. Juhu. Und 16 bis 23 Grad maximal.
8: Gleich 3:08, wir schauen mal auf die Straßen. 7 Meldungen habe ich aktuell für euch. A1 Osnabrück Richtung Bremen, zwischen Dreieckstur und Bremen-Hemeling, 6 Kilometer vor der Baustelle. Dann die A2 Berlin Richtung Hannover, zwischen Irxleben und Alsleben, 3 Kilometer wegen Bauarbeiten. A2 Berlin Richtung Hannover, zwischen Peine und Hemelerwald, 4 Kilometer wegen Bauarbeiten. Dann die A2 Dortmund Richtung Hannover, zwischen Bad Nenndorf und Wunstorf-Lute, 4 Kilometer, 5 Kilometer Stop and Go vor der Baustelle, so rum. A7 Hannover Richtung Hamburg, zwischen Dreieck Hamburg Südwest und Waltershof, 3 Kilometer. Die A19 Berlin Richtung Rostock ist zwischen Kreuz Rostock und Kessin wegen Bauarbeiten heute noch bis 17 Uhr gesperrt. Und die A21 Bargteheide Richtung Kiel ist im Kreuz Bargteheide nach einem Unfall dicht. Die Umleitung führt euch über die U1. Fahrt schön vorsichtig.
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6: Also in 24 Stunden 100 Kilometer Rennen mit einer Schubkarre. Also auf die Idee bin ich noch nicht gekommen.
8: Nee.
6: Thilo aus Stur bei Bremen aber schon. Der macht genau das nämlich am Freitag.
8: Thilo will damit einen neuen Weltrekord aufstellen. Und wieso sein Training aktuell abläuft, das hören wir uns gleich mal an in 6 Minuten.
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0: cool, dass ihr dabei seid. Hier ist Enjoy, genau 8.10 Uhr haben wir es jetzt. Guten Morgen.
1: 100 Kilometer laufen mit einer Schubkarre in 24 Stunden. Na, Tag moin.
2: Mein nerdes Hobby ist, ich fotografiere und filme Einsatzfahrzeuge mit Blaulichtfahreinsatzfahren.
3: Steine mit Löchern haben es mir angetan.
4: Bin Trainspotter.
5: Ich höre seit ich 12 bin Harry Potter jeden Abend zum Einschlafen.
6: Willkommen in Norddeutschland.
1: Ey, ihr steckt doch voller Surprises, Leute. Hier checken wir mal wieder eure geilen Hobbys aus.
0: Und wie krass ist bitte Enjoy-Hörer Thilo aus Stur bei Bremen? Er will am Freitag 100 Kilometer den Nord-Ostsee-Kanal entlang laufen mit einer Schubkarre. Mhm. Das wäre ein neuer Weltrekord. Thilo, du machst da nicht mal eine Pause zwischendurch, oder?
7: Das geht in einem Rutsch durch. Also ich werde die ganze Zeit joggen oder gehen.
1: Ich fasse es nicht.
7: Bin immer dauerhaft in Bewegung.
0: Und wie trainierst du da jetzt für? Also läufst du jetzt bei dir in der Hood bei Bremen, in Stur, läufst du da die ganze Zeit durch die Gegend oder wie müssen wir uns das vorstellen?
7: Ja, tatsächlich, so sieht's aus. Ich stehe morgens schon sehr, sehr früh auf. Ich mache das meistens vor der Arbeit. Und es gibt hier einen sehr schönen Park, wo ich immer trainiere. Und die Leute haben natürlich zuerst ein bisschen seltsam geguckt. Was ist das für ein komischer Typ mit Schubkarre? Mhm. Aber inzwischen haben sie sich daran gewöhnt und grüßen freundlich. Da ist Thilo, der trainiert, ne? Der macht wieder irgendwas.
1: Ich kann mir vorstellen, also wichtigster Muskel ist in dem Fall die Griffkraft, ne? Also es ist jetzt kein Muskel, aber das ist ja wirklich das Wichtigste, oder?
0: Die Arme werden halt immer lahm, ne?
7: Genau, also es geht sehr auf die Schultern tatsächlich, ne? Die Schultern und die Arme, die balancieren halt ganz viel aus.
1: Ist das realistisch, dass du das schaffst eigentlich?
7: Ja, ich bin jetzt vor ein paar Tagen 12 Stunden mal am Stück gelaufen. Das waren knapp unter 70 Kilometer und da war noch Luft für mehr.
1: Da drücken wir ja wohl die Daumen, würde ich sagen. Das Ganze macht er auch noch für den guten Zweck. Er sammelt damit Spenden für die Kinderherzklinik in Kiel. Also wenn ihr am Freitag im Raum Bremen so einen Typen mit Schubkarre rumrennen seht, das hat alles eine Richtigkeit.

0: Tag moin, 18 nach 8, das ist Enjoy.
1: Also das Wetter in den letzten Tagen bei uns im Norden für, ich halte fest, Juni, war ja wohl eine absolute Frechheit.
0: Ja, unterschreibe ich.
1: In vielen Freibädern bei uns im Norden klang es deswegen ungefähr so.
2: Hallo? Hallo? Hallo? Hallo?
1: Ja, einige Freibäder in Hamburg wurden sogar vorübergehend geschlossen, aber ab Ende der Woche geht's ab, oder, Greg?
0: Ja, zum Wochenende wird's richtig hotti galotti, über 30 Grad und dann heißt es ja wohl wieder.
3: Ich spring jetzt ins Wasser!
0: Da ist ja wohl jemand heiser, ey.

0: Guter Song, ab geht's in den Dienstag, ihr seid bei Enjoy, 8.24 Uhr.
1: Und immer noch eine der besten Geschichten, die einmal auf der Enjoy Star Show passiert sind.
2: Oh Mann, ey.
0: Direkt wieder Gänsehaut.
1: Also, vor 2 Jahren hat Robin Schulz auf der Enjoy Star Show aufgelegt. Problem? Der Strom ist ausgefallen.
2: Oh. Es ging einfach.
0: Das haben wir wirklich noch nie gehabt in Hannover. Und wir beide, wir führen ja immer so durch die Show und wir waren hinter der Bühne und ich glaube, wir haben uns irgendwie gerade einen Kaffee geholt und auf einmal kam jemand angerannt und meinte, ihr müsst auf die Bühne, ihr müsst überbrücken, der Strom ist aus. Es war ganz aufregend, aber das Coole war, Robin Schulz, der war so süß, der ist dann ins Publikum, hat Selfies mit den Leuten gemacht, hat mit denen geschnackt, hat irgendwelche Sachen unterschrieben, bis der Strom dann wieder da war und dann hat er komplett abgerissen und ihr hört ihn jetzt mit Embers bei uns. Guten Morgen.

0: Hab noch einen Morgen.
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2: Oh ja, das war schon eine richtige Sensation gestern Abend bei der Fußball-WM. Kap Verde hat richtig abgeliefert gegen Spanien. Ein Land, das zum ersten Mal bei einer Fußball-WM dabei ist, hat es geschafft, dass Top-Favorit Spanien kein einziges Tor geschossen hat.
3: Kap Verde war bis jetzt bekannt bei Tauchern als Unterwasserparadies. Ab heute weiß jeder auf der ganzen Welt, dass Kap Verde auch Fußball spielen kann. Das hat Spaß gemacht.
2: 0:0 Spanien, Kap Verde. Katharina Ratzmann aus den Enjoy Infos. Was war sonst noch so los bei der WM?
4: Es war noch das Spiel zwischen dem Iran und Neuseeland heute früh und das war politisch sehr aufgeladen. Rund ums Stadion haben Menschen aus dem Iran gegen das Regime in ihrem Land protestiert, auch mit alten Flaggen aus der Zeit vor der Islamischen Revolution. Das Spiel selbst ist 2:2 ausgegangen und es gab noch zwei Unentschieden. Belgien und Ägypten 1:1 und Saudi-Arabien und Uruguay auch 1:1. An einem Hafen bei uns im Norden ist heute ein Schiff mit radioaktivem Müll aus Großbritannien angekommen, in Schleswig-Holstein in Brunsbüttel. Was es damit auf sich hat, sagt Enjoy-Reporterin Theresa Erl.
5: Also im Prinzip ist das unser Müll, der da angekommen ist. In den Castor-Behältern sind nämlich Brennelemente, die mal für deutsche Kernkraftwerke verwendet worden sind. Diese wurden vor 2005 ins Ausland transportiert, nämlich nach La Hague in Frankreich und eben Sellafield in Großbritannien, damit die wieder aufbereitet werden. Das heißt, dort wurden die wiederverwendbaren Kernbrennstoffe vom radioaktiven Abfall getrennt. Diese wieder aufbereiteten Brennstäbe muss die Bundesrepublik jetzt wieder zurücknehmen. Die Pacific Grape hat jetzt die letzte Ladung an Bord, die Deutschland zurücknehmen muss. Und die kommt nach Brockdorf.
4: Brockdorf ist auch in Schleswig-Holstein. Dahin kommt der radioaktive Müll dann auf einem LKW und er bleibt dort, bis ein Endlager in Deutschland gefunden ist. Beim Basejumping springen Menschen von Gebäuden, Brücken oder Felsen und öffnen im Flug irgendwann einen Fallschirm. Jetzt ist dabei ein relativ bekannter Extremsportler gestorben, Andy Lewis. Der war schon mal zusammen mit Madonna in einer Halbzeitshow beim Super Bowl aufgetreten. Andy Lewis ist am Wochenende als Tandem zusammen mit einem anderen Basejumper in eine Schlucht im US-Bundesstaat Utah gesprungen und das Sheriffbüro vor Ort sagt, beide sind ums Leben gekommen. Wenn wir in der EU fliegen, soll das Handgepäck in Zukunft nichts extra kosten dürfen, sondern muss schon im Ticketpreis inklusive sein. Darauf hat sich das Europaparlament jetzt geeinigt. Außerdem sollen in Zukunft Kinder unter 14 Jahren kostenlos neben ihren Eltern sitzen dürfen und Schwangere oder Menschen mit Behinderung und eine Begleitperson dürfen zum Beispiel auch kostenlos zusammensitzen. Der Rat der Mitgliedstaaten muss noch zustimmen, das gilt aber als absolute Formalie und danach haben die Airlines ein Jahr Zeit, um das umzusetzen. Ich habe die Zeit geknackt hier.
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0: Du hast so lange geredet, dass diese Musikuntermalung, die wir haben, wie lange geht die, Martina? Hast du dann
2: 1,50, das ist ja gar nicht so lang.
0: Boah, krass, ey.
4: Naja.
0: Nicht schlimm. Wir sprengen das Wetter jetzt nicht. Es ist entspanntes Wetter, bis zu 23 Grad maximal. Sonne, Wolken gemixt, ein paar Regentropfen, aber halt gut.
2: Nehmen wir doch.
0: Geil.
2: 8:33 Uhr, wir schauen mal auf die Straßen. A1 Osnabrück Richtung Bremen, zwischen Dreieckstur und Bremen-Hemeling, 6 Kilometer vor der Baustelle. Dann die A2 Berlin Richtung Hannover, zwischen Irxleben, Alsleben, 3 Kilometer wegen Bauarbeiten. A2 nochmal, Berlin Richtung Hannover, zwischen Peine und Hemeler Wald, 5 Kilometer wegen Bauarbeiten. Dann Dortmund Richtung Hannover, zwischen Bad Nenndorf und Wunstorf-Lute, 5 Kilometer vor der Baustelle. Und die A7 Hannover Richtung Hamburg noch, zwischen Dreieck Hamburg Südwest und Waltershof, 4 Kilometer Stop and Go. Dann noch Sperrungen, die A19 Berlin Richtung Rostock ist zwischen Kreuz Rostock und Kessin wegen Bauarbeiten bis 17 Uhr dicht. Und die A21 Bagdeheide Richtung Kiel ist im Kreuz Bagdeheide wegen Reinigungsarbeiten gesperrt. Gibt eine Umleitung. Gute Fahrt!
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0: Ah, da tritt mich doch der Eichenprozessionsspinner, ey. Wildes Wort. Hat schon heute Morgen für ordentlich Ärger gesorgt.
2: Ja, deswegen müssen wir wohl doch nochmal drüber reden. Am besten in 6 Minuten bei Nice to Know.
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0: Na, buongiorno, Enjoy ist hier, 8.41 Uhr.
1: Silvia hat uns über die Enjoy-App geschrieben, Thema Eichenprozessionsspinner. Bitte erwähnt doch noch, dass die auch für Hunde lebensgefährlich werden können. Ja, diese kleinen Tierchen sind echt dangereux. Aber warum eigentlich?
2: Wow.
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0: Ja, hier gibt's Wissen für den Alltag. Der Eichenprozessionsspinner ist ja ein Schmetterling. Aktuell sieht man von dem wieder an vielen Stellen diese Raupenansammlungen an Bäumen. Und die sind wirklich gefährlich. Jonas aus dem Enjoy-Team, erklär mal warum.
4: Ja, also gefährlich sind vor allem die Härchen dieser Raupen. Die enthalten nämlich ein Nesselgift. Und das kann zu starken allergischen Reaktionen führen, sprich Juckreiz und Schwellungen. Auch bei Tieren übrigens.
1: Och, gar keinen Bock drauf, ehrlich gesagt.
0: Wirklich
4: ja,
0: nicht.
4: Das Gemeine ist übrigens auch, diese Härchen werden durch den Wind verbreitet. Also sie können zum Teil echt weit fliegen. Deshalb am besten einige Meter Abstand halten.
1: Was tue ich denn, wenn ich doch Kontakt hatte mit den Härchen vom E-Punkt?
4: Ja, dann sofort duschen und die Kleidung bei mindestens 60 Grad waschen, um das Nesselgift zu zerstören. Wenn wir eine heftige Reaktion auf der Haut bekommen, dann natürlich zum Arzt gehen.
1: Alles klar, die Härchen der Raupen sind also giftig und können weit durch die Luft fliegen. Also halt mal Abstand. Danke, Jonas.
4: Gerne.
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0: herzlich willkommen im Dienstag 8.48 Uhr. Enjoy's hier.
1: Und heute perfektes Wetter, um so ein bisschen über den Markt zu laufen einfach. Mm. Guck mal hier, die Zitrönchen. Riech mal, wie frisch. Oh, sind die frisch. Kauf ich direkt 3 Kilo von. Bis zu 23 Grad heute. Sonne, Wolken, paar Schauer auch unterwegs. Aber eigentlich ganz schön. Deswegen viel Spaß auf dem Markt, wie man
0: Danke.
1: In Berlin sagt.
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0: Na, vielen lieben Dank fürs Einschalten. 8.54 Uhr, ihr hört Enjoy.
1: Heute starten auch die Franzosen offiziell in die WM. 21 Uhr gegen Senegal. Passend dazu hat unser Kollege Lars mit Mika gesprochen. Gebürtiger Franzose, Koch, und er lebt schon seit vielen Jahren bei uns im Norden in Schwerin in Mecklenburg-Vorpommern.
2: Wem drückst du denn mehr die Daumen? Der französischen Nationalmannschaft oder der deutschen Nationalmannschaft?
3: Die Franzose. Natürlich, ich bleib Franzos. Und falls etwas schief geht, dann drehe ich mich um zum Deutschland.
2: Okay, Frankreich fliegt in der Vorrunde aus, was wir nicht hoffen wollen, aber dann drückst du Deutschland die Daumen.
3: Ja. Dann ja.
1: Das ist nur fair.
0: Jetzt brauchen wir allerdings nur noch ein Selfie von Mika, ne?
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0: Ja, und falls ihr auch Wurzeln in einem der WM-Teilnehmerländer habt oder jemanden kennt, auf den das zutrifft, dann her mit euren Fotos. 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
1: Bonjour.
0: Wir freuen uns.

0: 9 Uhr, guten Morgen.
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2: Ihr kennt das, ihr wollt in den Urlaub fliegen und dann sitzt man ewig am Flughafen und nichts geht vorwärts. Aber wie viel zu spät muss ein Flugzeug sein, damit wir eine Entschädigung kriegen? Und dürfen Airlines uns überraschen, während wir Tickets buchen und dann am Ende da steht, ach so, Handgepäck, kostet extra. Da sind jetzt ein paar neue Regeln auf dem Weg. Katharina Ratzmausen, Enjoy Infos, welche?
3: Also bei der Verspätung bleibt voraussichtlich alles, wie es ist. Ab 3 Stunden Verspätung können wir bis zu 600 Euro zurückkriegen, je nach Flugstrecke. Was sich aber ändern soll, wenn wir in der EU fliegen, soll das Handgepäck in Zukunft nichts extra kosten dürfen, sondern muss schon im Ticketpreis inklusive sein. Darauf hat sich das Europaparlament jetzt geeinigt. Außerdem sollen in Zukunft Kinder unter 14 Jahren kostenlos neben ihren Eltern sitzen dürfen und Schwangere oder Menschen mit Behinderung und eine Begleitperson dürfen zum Beispiel auch kostenlos zusammensitzen. Der Rat der Mitgliedstaaten der EU muss noch zustimmen, das gilt aber als absolute Formalie, also das Ding ist eigentlich durch und danach haben die Airlines ein Jahr Zeit, um das umzusetzen. In Hannover soll heute das Urteil gegen einen Narkosearzt fallen. Er ist in 11 Fällen angeklagt und ihm drohen mehrere Jahre Haft. Enjoy-Reporterin Christine Helfermeier aus Hannover sagt uns, worum es da geht.
4: Die meisten Fälle sollen sich während seiner Arbeit als Anästhesist in einem Klinikum in Neustadt am Rübenberge abgespielt haben. Er hatte gestanden, die Geschlechtsteile von 7 Kindern und einer erwachsenen Frau während der Narkose fotografiert zu haben. In einem Fall soll er sich an einem Kind vergangen haben. Er hatte allerdings eine sexuelle Motivation bestritten und ausgesagt, dass ihm die Taten ein Machtgefühl gegeben hätten. Der Mann war vor 2 Jahren auf einem Campingplatz in Kroatien aufgeflogen. Sicherheitskräfte hatten beobachtet, wie der Arzt heimlich Fotos von nackten Kindern machte.
3: Große Fußballsensation gestern Abend. Die Kapverden als Fußball-WM-Neuling haben es geschafft, dass Spanien kein einziges Tor geschossen hat. Spanien, Kapverden also 0-0. Der Iran und Neuseeland haben heute früh 2-2 gespielt. Belgien und Ägypten 1-1. Saudi-Arabien und Uruguay auch 1-1.
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2: So, ich beginne das Wetter jetzt mal, wie Martina es machen würde.
0: Na?
2: Sag ich mal, Sonne, Wolken?
0: Sag ich das
2: so? Ja, du sagst das so oft.
0: Oh Gott, das fällt
2: ja,
0: gar
2: sag
0: nicht
2: ich mal, habe ich hier, ne, Möhren und Zwiebeln? Sag ich mal.
0: Na toll, jetzt muss ich mich da immer drauf konzentrieren, nee, das nicht zu sagen.
2: Ich liebe das so, wenn du sag ich mal sagst. Sag ich mal, Sonne, Wolken in dem Mix, heute paar Schauer auch unterwegs, bis zu 23 Grad, sag ich mal.
0: Mann, ey. Sag ich mal, 3:09 jetzt. So, erstmal ganz wichtig, eine Gefahrenmitteilung für Braunschweig. Im Stadtteil Lehndorf in Braunschweig ist es zu einem Brand in einem Recyclingbetrieb gekommen. Schließt da bitte Fenster und Türen, schaltet Lüftungen und Klimaanlagen ab und meidet das betroffene Gebiet. Und aufgrund des Brandes zieht jetzt auch gerade eine große Rauchwolke zur A391. Da vorsichtig fahren. A1 Osnabrück Richtung Bremen zwischen Dreieckstur und Bremen-Hemeling, 6 Kilometer vor der Baustelle. A2 Berlin Richtung Hannover zwischen Irxleben und Eilsleben, 3 Kilometer wegen Bauarbeiten. Dann die A2 Berlin Richtung Hannover zwischen Peine und Himmeler Wald. 5 Kilometer auch wegen Bauarbeiten. A2 Dortmund Richtung Hannover zwischen Bad Nenndorf und Wunsdorf-Lute. 5 Kilometer Stop and Go. Dann rüber auf die A7 Hannover Richtung Hamburg zwischen Heimfeld und Waltershof. 5 Kilometer. Und die A21 Bargteheide Richtung Kiel ist im Kreuz Bargteheide wegen Reinigungsarbeiten immer noch gesperrt. Da gibt es eine Umleitung für euch. Gute Fahrt!
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2: Und wir lieben einfach unsere Menschen aus der grauen Schlau-WG, weil die einfach immer so geile Sachen raushauen.
5: Dass man friedhofsblond wird. 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
0: Die neue Folge Grau und Schlau gönnen wir uns in 6 Minuten.
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0: 30 Sekunden genau, 10 nach 9. Ihr hört Enjoy, guten Morgen.
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0: Unser Kollege Martin hat unsere älteren Menschen gefragt in unserer Grau und schlau WG, welche Erkenntnis kam denn mit dem Alter?
3: Welche Erkenntnis?
4: Ja.
3: Das Leben war für mich schön. Es hat natürlich auch dunkle Seiten gegeben. Ich habe die Kriege überstanden, die Bomben von oben, die ganze Stadt voll Trümmer, alles miterlebt. Aber im Großen und Ganzen habe ich ein schönes Leben gehabt. Und dafür bin ich dankbar.
5: Mhm. Heidi, welche Erkenntnis kam dir erst im Alter?
6: Dieses sich durchzusetzen. Ich habe mir im Grunde genommen alles gefallen lassen. Ne? Und dann irgendwann habe ich gesagt, nee, jetzt ist mal Schluss. Nee, jetzt bin ich auch mal dran.
7: Im Alter kam mir die Erkenntnis, dass das Alter viel schöner sein kann als die Jugend.
5: Wieso?
7: Naja, man hat im Alter alles schon so weit hinter sich und braucht sich nur noch in dem Moment um das kümmern, was täglich auf einen zukommt.
5: Mhm. Wann kam es auf diese Erkenntnis?
7: Das ist noch gar nicht so lange her. Ich bin jetzt 92, also da war ich vielleicht um die 80.
5: Okay. Was ist am Altwerden schön?
7: Dass man friedhofsblond wird. Ich bin nicht weiß, aber ich bin jetzt friedhofsblond.
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0: Ehrlich, ey. Talk to you. 19 Minuten. Nee, 18 Minuten nach 9. Das ist Enjoy. Tag, moin.
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0: Na, vielen Dank, Bruno. 9.24 Uhr, ihr seid bei Angel. Guten Morgen.
1: Leute, wisst ihr damals noch? Schulklos? War schon so eine Art Safe Space, muss ich sagen. Da war man unter sich.
0: Ja.
1: Konnte mal quatschen.
0: Ja.
1: Keine Lehrer dabei. Aber es war auch schon ein richtiger Saustall. Ey, ich habe diesen Geruch immer noch in der Nase. Von der BVA in Berlin-Reinickendorf. Ich weiß nicht, was da passiert ist. Das ist crazy. Und so sah es vor kurzem auch in der Gesamtschule in Oldenburg aus.
2: Von A bis Z gab es alles, von Krickeleien bis irgendwelche Matschhäufchen auf dem Boden, Binden an den Türen, an den Wänden.
3: Es wurde teilweise auch mit Reizgas gesprüht und Toiletten wurden beschädigt, Toilettendeckel wurden auch abgetreten.
0: Das ist nicht so geil, das haben die beiden Schüler Sina und Konrad den Kolleginnen und Kollegen von NDR Niedersachsen erzählt. Mit dieser Sauerei ist jetzt aber Schluss. Neuerdings hat nämlich jeder einen persönlichen Transponder, um an der Schule aufs Klo gehen zu können. Also einen kleinen elektronischen Chip und ohne den geht die Tür gar nicht auf. Und der erfasst gleichzeitig auch, wer da gerade aufs Klo geht.
1: Crazy. Also wenn es da irgendeine Sauerei gibt, kann direkt der Schuldige gefunden werden. Oder die Schuldige natürlich. Finde ich erstmal krass, aber scheint auch gut zu funktionieren.
4: Eine Wellness-Oase würde ich es jetzt nicht nennen. Es ist schon noch eine Schultoilette, aber es ist deutlich sauberer geworden.
2: Es ist halt super schön, auch mal auf Klo zu gehen in der Schule, ohne Angst zu haben, dass man gleich einen Kotzreiz bekommt oder so, ja.
1: Ja, ja, klar.
0: Ich finde das ganz geil, können wir das hier auch für Enjoy vorstellen, weil bei uns gibt es eine Person, die hängt immer die Klorolle falsch rum auf.
1: Wer ist das?
0: Ja, weiß ich ja nicht. Ich brauche den Transponder.
1: Es muss ja eine Frau sein. Dann
0: ja, na klar. Oder gehst du bei uns rauf und hängst falsch rum auf?
1: Mann, nicht mal.

0: Kurz erzählen, wie morgen, Leute.
1: Wir schauen nochmal auf die Straßen hier bei Enjoy, aber erstmal eine Gefahrenmitteilung für Braunschweig. Im Stadtteil Lehndorf in Braunschweig ist es zu einem Brand in einem Recyclingbetrieb gekommen. Schließt da Fenster und Türen, schaltet eure Lüftung und Klimaanlagen ab und meidet bitte das betroffene Gebiet. Aufgrund des Brandes zieht auch gerade eine große Rauchwolke zur A391 und A392. Jetzt die Staus, A1 Osnabrück Richtung Bremen, zwischen Dreieckstur und Bremen-Hemeling, 5 Kilometer vor der Baustelle. A2 Berlin Richtung Hannover, zwischen Irxleben und Alsleben 6 Kilometer. Und im weiteren Verlauf nochmal zwischen Peine und Hemelerwald 5 Kilometer. Dann die A2 Dortmund Richtung Hannover, zwischen Bad Nenndorf und Wunstorf-Lute 3 Kilometer vor der Baustelle. Rüber auf die A7 Hannover Richtung Hamburg steht ihr zwischen Heimfeld und Waltershof, da haben wir 4 Kilometer. Und eine Sperrung noch, die A21 Bargter Heide Richtung Kiel ist im Kreuz Bargter Heide wegen Reinigungsarbeiten gesperrt. Die Umleitung führt euch aber über die U1. Gute Fahrt!
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0: Wake-up-Party, kennt ihr das Prinzip? Also man feiert morgens vor der Arbeit und nicht abends danach, wenn man eh schon platt ist. Machen wir. Nächste Woche Donnerstag hier bei uns im Studio beim frühesten DJ-Set des Nordens.
1: Mit Junadas, denn Tobi von Junadas besucht uns hier und legt auf und ihr seid doch am Start. Es gibt noch ein paar Plätze auf der Gästeliste und in 5 Minuten checken wir mal, wer hier wieder einen ergattert von euch.
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0: Wunderschönen guten Morgen, Enjoy ist hier. 9.39 Uhr haben wir es gleich.
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2: Na, aber hallo.
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0: Am 25. Juni bekommen wir Besuch vom Musikproduzenten.

0: Bock drauf, Laura?
1: Absolut, definitiv.
0: Na, dann bist du herzlich eingeladen. Du bist dabei nächste Woche beim Frühstück.
1: Ja, cool. DJ Sanders
2: Norden.
1: Dankeschön.
2: Wir freuen uns sehr auf dich. Das wird groß.
1: Ja, cool.
2: Und dann können wir beide uns ja auch privat nochmal über ein paar Gartendinge austauschen.
1: Sehr gerne.
0: Cool, viel Spaß euch dann dabei, ne?
2: Greg verdreht nur die Augen, geil. Bis nächste Woche Donnerstag.
1: Dankeschön.
0: Tschüss.
2: 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Wir schreiben euch mit auf die Gästeliste. 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
0: Hier schon mal das Warm-up jetzt. Jonathan Ast zusammen mit Dennis Lloyd und den Diamonds. 24 Karat.

0: Ja, also 9.46 Uhr, Enjo hier. Die Leinenhose kann man heute schon mal anziehen. Haben Sie eine Frau schon her?
1: Ich habe keine, aber der Göger, der Göttergatte, Basti hat sich gerade eine gekauft, in kurz auch noch, mit passendem Hemd dazu, also so als Set.
0: So als Zweiteiler?
1: Ja, ja, sieht ein bisschen aus, als würde er gleich irgendwie auf eine Yacht gehen, aber ich finde es ganz cool.
0: Aber er hat Schlauchboot, oder?
1: Ja, ja,
0: hat er. Reicht auch, aber dann immer Leinenhose auf jeden Fall. Heute bist du 23 Grad, kann man moken.
1: Ich weiß nicht, wie es euch geht, aber ich persönlich wäre gerne das Baby von Teddy Swims.
0: Ah, okay.
1: Okay.
0: Können Sie das erläutern?
1: Ja, erläutere ich doch direkt jetzt, weil so klingt es, wenn er seinem Sohn vorsingt.
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0: Wow.
1: Tschüss, bin ich direkt eingeschlafen. Das ist doch so geil, oder?
0: Mega gut. Oh. Wie klingt das, wenn du deiner Tochter vorsingst?
1: Guten Abend, gute Nacht.
0: Ja, da gibt's ja richtig Mühe dann, ne?
1: Ja. Alter. Hört aber meistens dann auch nach einer Zeile auf, weil ich habe irgendwie alles vergessen.
0: Guten Abend, gute Nacht. Jetzt Teddy Swims, der macht das bisschen. Naja.

0: Tag. Burn It Down, 9:53 Uhr. Es ist Angel. Hello.
1: Es ist wirklich einer der krassesten britischen Kriminalfälle, der Mord an Rachel Nichol. Den hat Netflix jetzt nochmal in der Miniserie The Witness aufgearbeitet. Und Enjoy-Serien-Expertin sie gesagt, sie kann es empfehlen.
2: Das ist ein richtiges True-Crime-Paket geworden. Passend zur Miniserie ist nämlich auch eine Doku zu dem Fall rund um den Mord an der jungen Mutter Rachel rausgekommen. Und ich habe beides gesehen und fand es unfassbar spannend und berührend.
0: Okay, hol uns bei dem Fall nochmal bitte ab.
2: Es geht um den Mord an der 23-jährigen Rachel Nichol. Die ist 1992 zusammen mit ihrem zweijährigen Sohn Alex in einem Park am Rand von London spazieren und wird dann da tödlich verletzt. Das Ding ist, ihr Sohn ist der einzige Zeuge.
3: Als kleines Kind ging ich mit meiner Mutter spazieren und sie kam nie mehr nach Hause.
2: Und bei den Ermittlungen gibt's dann viele Probleme, falsche Infos und keinen eindeutigen Täter. Der wird nämlich erst 2008 verhaftet. Die Doku hat mir auf jeden Fall die ganzen Hard Facts zum Fall geliefert und in der Miniserie ging's eher um das persönliche Schicksal der Familie und wie sie verzweifelt nach dem Täter suchen. Und für mich war es ultra emotional und teilweise auch wirklich schwer zu gucken, weil es hier auch um das kleine Kind ging. Mhm. Es ist auf jeden Fall alles ganz schön heavy und an meine True Crime Fans, guckt erst die Doku und dann die Serie.
0: Okay, besten Dank, Sieke. Und den kompletten Seriencheck findet ihr wie immer in der kostenlosen Enjoy-App. Wir sagen Tschüssikowski, do widzenia, bye bye.
1: Und bis morgen.
0: Ja.

0: 10 Uhr haben wir's.
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0: Ihr kennt das, ihr wollt in den Urlaub fliegen und dann sitzt man da ewig am Flughafen und nichts geht vorwärts. Aber wie viel zu spät muss ein Flugzeug sein, damit wir eine Entschädigung kriegen? Und dürfen Airlines uns überraschen, während wir Tickets buchen und dann am Ende da steht, ach so, Handgepäck kostet übrigens extra. Dazu sind jetzt neue Regeln auf dem Weg. Katharina Ratzmann aus den Enjoy Infos. Welche denn?
2: Bei der Verspätung bleibt voraussichtlich alles, wie es ist. Also ab 3 Stunden Verspätung können wir bis zu 600 Euro zurückkriegen, je nach Flugstrecke. Was sich aber ändern soll, wenn wir in der EU fliegen, dann soll das Handgepäck in Zukunft nicht extra kosten dürfen, sondern muss schon im Ticketpreis inklusive sein. Darauf hat sich das Europaparlament jetzt geeinigt. Außerdem sollen in Zukunft Kinder unter 14 Jahren kostenlos neben ihren Eltern sitzen dürfen und Schwangere oder Menschen mit Behinderung und eine Begleitperson dürfen zum Beispiel auch kostenlos zusammensitzen. Der Rat der EU-Mitgliedstaaten muss da noch zustimmen, das gilt aber als absolute Formsache und danach haben die Airlines ein Jahr Zeit, um das Ganze umzusetzen. In Hamburg steht ab heute ein 18-Jähriger vor Gericht. Der soll im Internet Kinder misshandelt haben. Auf Plattformen soll er mehrere Mädchen unter anderem zu sexuellen Handlungen gezwungen haben. Enjoy-Reporterin Eva Engert sagt, was damit genau gemeint ist.
3: Ja, er soll sie emotional manipuliert und so zu immer gravierenderen Handlungen getrieben haben. Die Mädchen waren zwischen 12 und 15 Jahren alt. Außerdem soll sich der Angeklagte gezielt mit homosexuellen Männern verabredet und sie dann angegriffen haben. Die Hinweise auf den 18-Jährigen kamen aus den USA. Er hat sich offenbar an einem anderen Täter orientiert, der ähnlich vorgegangen war. Unter dem Pseudonym White Tiger. Der steht auch seit Januar vor Gericht. Eine direkte Verbindung zwischen den beiden soll es aber nicht geben.
2: In Schleswig-Holstein hat es heute früh eine Explosion in einem Mehrfamilienhaus für Senioren gegeben. Das war im Kreis Flensburg in Kropp. Die Explosion war in einer Wohnung, die danach komplett gebrannt hat. Die Einsatzkräfte haben einen Toten gefunden. Die Polizei kann noch nicht sagen, ob das der Bewohner der Wohnung ist. Die Feuerwehr hat einige Menschen aus dem Haus gerettet und den Brand gelöscht. Mehrere Menschen müssen mit Rauchgasvergiftung ins Krankenhaus. Das Haus ist einsturzgefährdet. Was die Explosion ausgelöst hat, kann die Polizei momentan noch nicht sagen.
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0: Also so langsam aber sicher kommt der Sommer wieder aus der Versenkung gekrochen, habe ich das Gefühl. Heute schon mehr Sonne, kaum noch Regen, 16 bis 23 Grad gibt's. Morgen sogar noch einen Tacken wärmer mit bis zu 25 Grad. Dazu von Westen her so ein paar dickere Wolken. Ein klitzekleines bisschen Regen ist dabei. Ansonsten aber oft sonnig und trocken. Es gibt erstmal eine Gefahrenmitteilung für Braunschweig. Im Stadtteil Lehndorf in Braunschweig ist es zu einem Brand in einem Recyclingbetrieb gekommen. Deshalb macht da bitte Fenster und Türen zu, schaltet Lüftungen und Klimaanlagen ab und meidet dieses betroffene Gebiet. Und aufgrund des Brandes zieht da auch gerade eine große Rauchwolke zur A391 und A392. So, Stau oder stockenden Verkehr kriegt ihr ab einer Länge von 3 Kilometern. A1 Osnabrück Richtung Bremen zwischen Dreieckstur und Bremen-Hemeling 5 Kilometer Stop and Go vor der Baustelle. A2 Berlin Richtung Hannover zwischen Irxleben und Alsleben 6 Kilometer stockend wegen Bauarbeiten. Nochmal die A2 Richtung Hannover zwischen Peine und Hämmelerwald stockt es auf 5 Kilometern wegen der Baustelle. A2 Dortmund Richtung Hannover zwischen Bad Nenndorf und Wunstorf-Lute 3 Kilometer stockend vor der Baustelle. Und die A21 Bagdeheide Richtung Kiel, die ist im Kreuz Bagdeheide wegen Reinigungsarbeiten gerade gesperrt. Die Umleitung führt euch da über die U1. Das war's, gute Fahrt.
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0: Hello und vielen Dank, dass ihr gerade Enjoy hört. Ja, ich finde, das kann man mal sagen, oder? Also ich möchte mich jetzt gar nicht einschleimen, aber ich dachte mir, also erstens freut ihr euch vielleicht, wenn ich das sage. Und zweitens lebe ich durch diesen Dank vielleicht ein bisschen länger. Ist kein Scheiß. Dankbarkeit kann die Lebenserwartung verlängern. Schnack mal in 8 Minuten drüber.
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Da müssen wir einmal reingehen mit einer Gefahrenmeldung von der A2 Hannover-Dortmund. Zwischen Lahe und Bodfeld kommt euch ein Falschfahrer entgegen. A2 Hannover Richtung Dortmund. Zwischen Hannover-Lahe und Bodfeld kommt euch ein Falschfahrer entgegen. Fahrt da bitte besonders vorsichtig.

0: bitte.
1: Vielen Dank an den Wettergott, dass es heute Morgen zwischen 6.15 Uhr und 6.30 Uhr trocken war und ich hier nicht wie so ein begossener Pudel auf der Arbeit angekommen bin. So, das ist etwas, wofür ich heute Morgen dankbar bin. Ihr könnt ja gerne mal kurz in euch gehen und überlegen, was euch schon so happy gemacht hat heute. Das ist nämlich gut für unsere Gesundheit, wenn wir dankbar sind. Moritz aus dem Angel-Team.
2: Ja, also auch erstmal vielen Dank, dass ich hier überhaupt sein darf.
1: Ja, natürlich, sehr gerne.
2: Es ist tatsächlich so, das haben Forschende der Harvard University in den USA herausgefunden. Die haben über mehrere Jahrzehnte knapp 50.000 Menschen begleitet. Alle so im Durchschnittsalter von so 79 Jahren.
1: Okay.
2: Und das Krasse, diejenigen, die angegeben haben, dankbar im Leben zu sein, hatten in den folgenden 4 Jahren tatsächlich 9% geringeres Sterberisiko als die Personen, ja, die eben nicht so gut gelaunt waren.
1: Krass aber auch, ne?
2: Heftig.
1: Wie, woran lag das? Also wissen die das?
2: Ja, die Forschenden haben gesagt, Dankbarkeit setzt im Grunde so eine Art Glücksspirale in Gang.
1: Okay.
2: Das hat einen positiven Effekt auf psychische Gesundheit, somit eben auch auf unseren Körper. Und Dankbarkeit kann sogar Krankheiten vorbeugen. Es gibt einen Haken bei der ganzen Sache.
1: Ja.
2: Alle Testpersonen waren Frauen.
1: Ah, ja.
2: Ob das Ergebnis also auch für Männer gilt, das ist noch offen.
1: Ach, ich bin mir sicher, Dankbarkeit tut jedem gut.
2: Ich glaube auch.
1: Ey, ich würde vorschlagen, wir halten jetzt einfach täglich hier so eine kleine Dankesrede morgens an die Kolleginnen und Kollegen in der Redaktion. Könnt ihr ja draußen auch machen auf der Arbeit.
2: Ja.
1: Dann ist der 100. Geburtstag geritzt.
2: So.
1: Oder?
2: Aber auch ein bisschen cringe.
1: Ein bisschen schon, aber alles für... Ey, ich meine, 100 wären geil.
2: Das wäre nice.
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0: Alex Warren mit Fever Dream. Und der Blick auf die Straßen ist auch schon wieder so ein kleiner Fiebertraum, muss man sagen. Ihr Enjoy um gleich 10:30. Erstmal Entwarnung für die A2 Hannover-Dortmund. Da ist kein Falschfahrer mehr unterwegs. Aber ansonsten eine Menge los für so einen Dienstag. Stau oder stockenden Verkehr kriegt ihr ab einer Länge von 3 Kilometern. A1 Osnabrück Richtung Bremen zwischen Dreieckstur und Bremen-Hemeling. 5 Kilometer Stop and Go vor der Baustelle. A2 Berlin Richtung Hannover zwischen Kreuz Magdeburg und Alsleben. 8 Kilometer stockend wegen Bauarbeiten. Und weiter auf der A2 zwischen Peine und Hämmelerwald. Da stockt es nochmal auf 5 Kilometern wegen einer Baustelle. A2 Dortmund Richtung Hannover zwischen Bad Nenndorf und Wunstorf-Lute, 4 Kilometer stockend vor der Baustelle. A31 Meppen Richtung Lingen zwischen Meppen Nord und Twiest, 4 Kilometer stockend vor der Baustelle. Und wir gucken noch nach Niedersachsen in den Stadtteil Lehndorf in Braunschweig. Da hat es nämlich in einem Recyclingbetrieb gebrannt. Also macht da bitte Fenster und Türen zu, schaltet Lüftungen und Klimaanlagen ab. Da gibt es auch gerade eine große Rauchwolke und die zieht zur A391 und zur A392. Das war's, haltet durch.
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3: Vielleicht erinnert ihr euch noch an die Wikinger-Fangesänge der Isländer vor 6 Jahren bei der WM. Jetzt sind die Fangesänge der US-Amerikaner in den Schlagzeilen, aber nicht, weil sie so cool sind, sondern weil sie so cringe sind. 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
0: Ja, das kennt ihr vielleicht schon aus dem Fernsehen. Ab sofort gibt es das auch bei uns im Radio. Und in dieser Woche zocken wir einfach um Tickets fürs Airbeat One Festival in Neustadt-Lewe. Wie geil ist es bitte? So, und jeden Tag stellt sich einer oder eine von euch unserer Schnellfragerunde. Und wer am Ende der Woche die meisten richtigen Antworten gegeben hat, der gewinnt die Tickets. So, Leon aus Hamburg hat heute Morgen bei Martina und Greg aus eurer Enjoy Morning Show vorgelegt.
2: Wie oft kommt der Buchstabe I wie Insekt im Wort Eichenprozessionsspinner vor?
3: Boah.
4: 4-mal?
2: Nein, 3-mal.
3: Ah!
2: Ah, welchen Spitznamen erhielt Basketballlegende Michael Jordan aufgrund seiner Sprungkraft? Air Jordan,
3: besser. Ah. So, Leon.
2: Was hast du mitgezählt?

0: Leute, dafür lieben wir doch Fußball-Weltmeisterschaften, oder?
1: Wir haben einen Punkt gegen Spanien geholt! Unglaublich! Unglaublich! Wir haben Herz, Leidenschaft! 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
0: Ey, zum ersten Mal bei der WM dabei und direkt einfach mal den Europameister gefoppt. Also mein Fanherz hat das Team aus Kap Verde gestern sowas von im Sturm erobert. Das war echt so krass. Die haben gekämpft. Bis zum Schluss haben sie versucht, sogar selber noch ein Tor zu machen. Und was ist bitte dieser kapverdische Torwart für eine Maschine? Also der hat ja innerhalb der 90 Minuten auch einfach mal Social Media lahmgelegt, ist komplett zum Star geworden, weil ich habe am Anfang, in den ersten 10 Minuten des Spiels, sein Insta gecheckt, weil ich dachte, ah, ich will mal gucken, was macht er denn so? 49.000 Follower hatte er. Gerade mal geguckt, aktuell sind es, Freunde der Sonne, 6 Millionen. Das ist einfach 10-mal so viel, wie Kap Verde Einwohner hat.
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4: 11 Uhr haben wir's.
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4: In einem Mehrfamilienhaus bei uns im Norden hat es heute Morgen eine Explosion gegeben. Das war im Kreis Schleswig-Flensburg in Krupp. Nils Hansen aus den Enjoy-Infos, was weiß man bisher darüber?
5: Ja, es war schon eine heftige Explosion. Die war so stark, dass Fenster und Türen des Hauses und der Nachbargebäude rausgedrückt wurden. Die Explosion, die war in einer Wohnung, die hat danach komplett gebrannt, das sagt die Polizei. In dem Haus wohnen Seniorinnen und Senioren. Was da explodiert ist und warum, das weiß die Polizei noch nicht. Einsatzkräfte haben eine Leiche gefunden. Jetzt muss geklärt werden, wer dort ums Leben gekommen ist. Die Feuerwehr hat mehrere Menschen aus dem Haus gerettet und den Brand gelöscht. In Hannover soll heute das Urteil gegen einen Narkosearzt fallen. Er ist in 11 Fällen angeklagt. Ihm drohen mehrere Jahre Haft. Enjoy-Reporterin Christine Heffemeyer aus Hannover sagt uns, worum es geht.
6: Die meisten Fälle sollen sich während seiner Arbeit als Anästhesist in einem Klinikum in Neustadt am Rübenberge abgespielt haben. Er hatte gestanden, die Geschlechtsteile von 7 Kindern und einer erwachsenen Frau während der Narkose fotografiert zu haben. In einem Fall soll er sich an einem Kind vergangen haben. Er hatte allerdings eine sexuelle Motivation bestritten und ausgesagt, dass ihm die Taten ein Machtgefühl gegeben hätten. Der Mann war vor 2 Jahren auf einem Campingplatz in Kroatien aufgeflogen. Sicherheitskräfte hatten beobachtet, wie der Arzt heimlich Fotos von nackten Kindern machte.
5: Ein Schiff aus Großbritannien mit Atommüll an Bord ist heute früh bei uns im Norden angekommen, am Hafen von Brunsbüttel. Das ist unser Atommüll aus Deutschland. Der wurde zwischendurch nach Großbritannien gebracht, um aus den alten Brennelementen Uran zurückzugewinnen. Der Rest ist jetzt radioaktiver Müll, den Deutschland zurücknehmen muss. Der wird erstmal nach Brockdorf in Schleswig-Holstein gebracht, bis ein Endlager gefunden ist. Wie viel geben wir in Deutschland jeden Monat für Lebensmittel aus? Also ein durchschnittlicher Haushalt. Das hat sich das Statistische Bundesamt angeschaut und sagt, im Schnitt gibt jeder Haushalt im Monat 335 Euro für Lebensmittel aus. Zusätzlich kaufen wir in Deutschland jeden Monat pro Haushalt für rund 75 Euro Getränke.
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4: Also die Tage dieses Möchtegern-April-Wetters sind gezählt, Freunde. Heute schon deutlich mehr Sonne am Start. Nur in einzelnen Ecken, da gibt es noch so ein paar kleine, dickere Wolken. So ein bisschen Regen ist da noch dabei. Dazu haben wir bei euch in Buxtehude 16 Grad, in Kiel 13 und bei euch in Neubrandenburg auch 13 Grad. Morgen dann wärmer, aber immer noch nicht ganz trocken. Bis zu 25 Grad kriegen wir. Von Westen her noch letzte dicke Regenwolken. Ansonsten bleibt es aber trocken. Wir schauen zu euch auf die A2, Berlin Richtung Hannover, zwischen Kreuz Magdeburg und Alsleben, 8 Kilometer Stop-and-Go wegen Bauarbeiten. Nochmal die A2 Richtung Hannover, zwischen Peine und Hämmeler Wald stockt es auf 5 Kilometern wegen einer Baustelle. Und weiter auf der A2 zwischen Kreuz Hannover Ost und Lahr haben wir 4 Kilometer Stau. A2 Dortmund Richtung Hannover, zwischen Bad Nenndorf und Wunstorf-Lute stockt es auf 3 Kilometern vor der Baustelle. Dann die A27 Walsrode Richtung Bremen, die ist zwischen Walsrode West und Verden Ost nach einem Unfall gerade gesperrt. Die Umleitung führt euch da über die U5. Und wir gucken noch in den Stadtteil Lehndorf in Braunschweig in Niedersachsen. Da hat es in einem Recyclingbetrieb gebrannt. Macht da bitte Fenster und Türen zu, schaltet Lüftungen und Klimaanlagen ab. Und diese große Rauchwolke, die zieht auch gerade rüber zur A391 und A392. Also fahrt vorsichtig.
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4: Ja, kurzer Stimmungstest in den norddeutschen Freibädern. Ja, das Wetter war ja die letzten Tage, sagen wir mal, überdurchschnittlich beknackt. In Hamburg haben manche Freibäder sogar einfach die Schotten dicht gemacht und geschlossen. Aber Freunde, Land ist in Sicht. Die machen jetzt alle wieder auf, jetzt wo so Richtung Wochenende der Sommer zurückkommt. Also die nächste Portion Freibad-Pommes, da steht nichts mehr im Wege, würde ich sagen.
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0: Kennt ihr das auch, dass man immer das haben will, was man gerade nicht hat? Also ich habe zum Beispiel das glatteste Haar aller Zeiten. Ich würde meinen rechten Arm für richtig geile Beachwaves geben. Deshalb bin ich auch maximal neidisch auf Dawson Doherty.
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0: Ja, hier stellen wir euch ja immer neue Sounds und auch neue Künstlerinnen und Künstler vor, die ihr woanders noch nicht von morgens bis abends hört. Jetzt habe ich die Indie-Pop-Band Almost Monday für euch und Frontmann Dawson Doherty, der hat so einen richtig geilen Lockenkopf. Also er selbst checkt aber gar nicht, warum alle so auf seine Haare abfahren. Das hat er letztens in einem Interview bei YouTube gesagt.
2: I think people just like anytime somebody has curly hair, they're like, oh, you're like, dude, it's just curly hair.
0: Ja, er sagt jedes Mal, wenn Leute lockige Haare sehen, sind sie gleich so, oh, lockige Haare, aber es sind halt auch nur Locken, sagt er. Also ich würde pures Haargold sagen, aber okay. Ihr kriegt ihn jetzt mit Almost Monday auf dem Enjoy Songradar. Das ist No More Regrets für euch.

0: Linkin Park mit Lost hier im Enjoy Mittag. Wir haben es gleich 11:30. Und damit schauen wir zu euch auf die A1 Osnabrück Richtung Bremen. Zwischen Dreieckstur und Bremen-Hemeling haben wir 4 Kilometer Stop and Go vor der Baustelle. A2 Berlin Richtung Hannover. Zwischen Lehrte und Kreuz Hannover-Buchholz über die A2 6 Kilometer Stau. Nochmal die A2 Richtung Hannover. Zwischen Kreuz Magdeburg und Alsleben stockt es auf 8 Kilometern wegen Bauarbeiten. Und A27 Walsrode Richtung Bremen. Zwischen Walsrode West und Verden Ost nochmal 4 Kilometer Stop and Go in der Baustelle. Das war's. Kommt gut durch.
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0: Olivia Rodrigo im Enjoy-Mittag mit Drop Dead. Ich bin Saskia und vielleicht wisst ihr es, ich bin ja ein Stadtkind, ne? Aber das absolute Highlight meiner Kindheit war jeder Urlaub auf dem Bauernhof, wo ich auf dem Trecker mitfahren durfte. Habe ich geliebt und deshalb feiere ich auch, dass die Landwirtschaftskammer Uelzen in Niedersachsen seit kurzem Treckerkurse für Frauen anbietet. Wie geil ist es, oder? Ich meine, die Landwirtschaft, wissen wir, ist immer noch eine krasse Männerdomäne. Weil aber immer mehr Frauen Bock drauf haben und auch eine Ausbildung zur Landwirtin zum Beispiel machen oder einfach auch was lernen wollen, gibt es jetzt halt dieses Angebot. Und Alexi, die ist schon mit am Start, die arbeitet nebenberuflich auf dem Hof und will einfach mehr anpacken.
1: Damit ich das ein bisschen selbstständig lernen kann und nicht jederzeit anrufen muss, ach, wie muss ich das denn machen? Ach, ich kann das nicht, kannst du es übernehmen? Sondern dass ich dann auch mal sagen kann, so, jetzt bist du nicht da. Fahre ich das mal kurz.
0: Ja, das hat sie den Kolleginnen und Kollegen von NDR Niedersachsen erzählt. Und die ersten 6 Kurse, die waren übrigens alle bis auf den allerletzten Platz ausgebucht.

0: Props an euch, wenn ihr schon die wichtigsten To-Dos für heute abhaken konntet. Aber ich wette mit euch, ein To-Do fehlt noch.
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0: Der Support in der Enjoy-Community, der ist ja wirklich ein Brett, muss man sagen. Das haben wir ja schon in der ersten Mission gemerkt. Deshalb geht's direkt in Runde 2 und das Ding, das schafft Lars wirklich nur mit euch. Die Mission lautet nämlich, füllt gemeinsam mit Lars das Enjoy WM Sticker-Album. So, und da werden jetzt keine teuren Stickertütchen am Kiosk gekauft. Da wird einfach nur ein Selfie gemacht und fertig. Wir brauchen nämlich Selfies von Menschen aus dem Norden mit Wurzeln aus einem der 48 Teilnehmerländer der WM. Auf enjoy.de und in der kostenlosen Enjoy-App könnt ihr euch das Album schon mal angucken, so ein bisschen durchblättern. Und Lars, ich würde eigentlich mal sagen, wir müssen mal ganz kurz eine Laola-Welle machen.
2: Oh,
0: hey. Die ersten Selfies sind da.
2: Yes, Marisa aus Otterndorf in Niedersachsen für England, Yunus aus Lübeck für die Türkei und Christian aus Wartlingen in Niedersachsen für Mexiko. Leute,
0: Geil. Drei
2: Selfies haben wir, fehlen nur noch 45.
0: Wow, aber hey, ich meine, der Schnitt für Tag 1 ist doch schon mal ganz gut geworden.
2: Voll, also ihr Leute da draußen, Freunde, trommelt bitte weiter. Habt ihr selbst Wurzeln in einem der WM-Teilnehmerländer oder kennt jemanden, auf den das zutrifft, dann meldet euch bitte auf enjoy.de oder über die kostenlose Enjoy-App und dann kriegen wir dieses Sticker-Album voll.
0: Ey, und Lars, ich habe noch eine kleine Überraschung für dich.
2: Oha.
0: Eine kleine Motivation, und zwar der Yunus, der sein Bildschirm für die Türkei eingereicht hat.
2: Aus Lübeck, der Typ.
0: Der, genau, der hat sich nochmal gemeldet bei uns.
3: Lars, gib Gas, mach dein Album voll. Wir freuen uns drauf, wenn du die Mission schaffst, Alter. Schöne Grüße aus Lübeck.
0: Oh, geil!
2: Yes, jawohl.
0: Kann doch nur klappen jetzt.
2: Ja, zusammen packen wir das.
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6: Gleich 12 Uhr.
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6: Wo in Deutschland dauerhaft radioaktiver Abfall sicher gelagert werden kann, das weiß niemand. Seit Jahrzehnten suchen Fachleute nach einem passenden Ort und bis sie einen finden, kann es noch genauso lange dauern. Bis dahin wird Atommüll in Zwischenlagern aufbewahrt, hier im Norden zum Beispiel in Schleswig-Holstein. Und obwohl wir in Deutschland keinen Atomstrom mehr produzieren, kommt da jetzt neuer Atommüll an. Nils Hansen aus den Enjoy Infos, wieso das denn?
7: Ja, der Müll, der kommt nicht aus Deutschland, sondern aus Großbritannien, aus einer Aufarbeitungsanlage, da wurden Brennelemente aus deutschen Atomkraftwerken aufgearbeitet. Der Atommüll ist heute in Brunsbüttel angekommen. Und wie es jetzt weitergeht, sagt uns Enjoy-Reporterin Nina Schön.
8: In Brunsbüttel sollen die Behälter auf Spezial-Lkw verladen werden. Voraussichtlich werden sie dann morgen in das Zwischenlager des stillgelegten Kernkraftwerks Brockdorf in Schleswig-Holstein transportiert. Dort sollen die Behälter bleiben, bis es ein Endlager für hochradioaktiven Müll in Deutschland gibt. Das Bündnis Castor Stoppen hat für heute Nachmittag eine Kundgebung vor dem AKW Brockdorf angekündigt. Bei dem Atommüll handelt es sich um Überreste von Brennelementen aus deutschen Kernkraftwerken, die in England aufgearbeitet wurden. Deutschland hat sich zur Rücknahme des Mülls verpflichtet.
7: Im Norden von Schleswig-Holstein hat es heute Morgen eine Explosion gegeben. Die war so stark, dass Fenster und Türen rausgedrückt wurden. Das war in einer Wohnanlage für Senioren in Kropp im Kreis Schleswig-Flensburg. Ein 77-Jähriger ist ums Leben gekommen. Wie es zu der Explosion kommen konnte, ist noch unklar. Immer wieder gibt es in Deutschland Spionageattacken durch andere Staaten und fremde Geheimdienste. Diese Angriffe sollen in Zukunft schneller erkannt werden in einem neu geschaffenen Abwehrzentrum. Das steht in Berlin. Bundesinnenminister Dobrindt hat dieses neue Abwehrzentrum heute eröffnet. Künftig sollen sich da die Sicherheitsbehörden vernetzen, um Infos und Lagebilder schneller austauschen zu können. Zum ersten Mal seit 6 Jahren ist die Zahl der Menschen, die in Deutschland leben, runtergegangen. Denn es sind mehr Menschen gestorben, als geboren worden sind, heißt es heute vom Statistischen Bundesamt. Und es kommen nicht mehr so viele aus dem Ausland zu uns. Nur in Hamburg, Bremen und Berlin wohnen immer mehr Menschen. Ende letzten Jahres haben in Deutschland 83,5 Millionen Menschen gelebt.
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6: Also ich habe mir fest vorgenommen, dass das heute der letzte Tag ist, an dem ich Stiefel anhabe. So, es muss jetzt der Sommer wiederkommen, Freunde. Sieht zumindest schon mal so halbwegs gut aus, denn in vielen Ecken ist es schon mal trocken heute. Es gibt teilweise auch schon eine Menge Sonne bei bis zu 23 Grad. Morgen sogar noch einen Tacken wärmer mit bis zu 25 Grad. Es geht schon mal in die richtige Richtung. Der Rest, muss man sagen, hinkt aber so ein bisschen hinterher. Ja, es gibt auch wieder Sonne, aber leider auch nach wie vor noch vereinzelte Schauer. Naja. Wir schauen zu euch auf die Straßen. Stau oder stockenden Verkehr kriegt ihr ab einer Länge von 3 Kilometern. A2 Berlin Richtung Hannover zwischen Lehrte und Kreuz Hannover-Buchholz über die A2 6 Kilometer Stau. Und weiter auf der A2 zwischen Kreuz Magdeburg und Alsleben 8 Kilometer stockend wegen Bauarbeiten. Und die A27 Walsrode Richtung Bremen zwischen Walsrode West und Verden Ost stockt es nochmal auf 4 Kilometern in der Baustelle. Das war's, haltet durch.
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6: Ja, da denkst du, es ist so ein durchschnittlicher Dienstag, der 167. Tag des Jahres, nichts Besonderes los. Ja, und dann stolpert Taylor Swift einfach in eins der legendärsten Tonstudios der Musikgeschichte. Ja, es wabern gerade Videos durchs Netz, wo man Taylor eben sieht, wie sie in die Electric Lady Studios in New York City geht. Da brodelt natürlich die Gerüchteküche, ob es da wohl schon ganz bald neue Musik gibt. Wir wissen es doch noch nicht. Aber wenn wir es wissen, dann hört ihr es natürlich bei uns. So, und alle Swifties im Norden machen wir jetzt mal bitte ganz kurz nach. Ein und ausatmen. Ein und ausatmen.

0: Gerade mal nachgeguckt, roundabout 35 Euro kostet es, wenn dich die Polizei beim Wildpinkeln erwischt. Das ist teures Pipi auf jeden Fall, aber vor allem ist es ganz schön eklig, finde ich, wenn da irgendwo an die Hauswand gepullert wird, so wie in meiner Heimatstadt Hannover. Ja, die Stadt hat nämlich jetzt die Nase voll von Wildpinklern und Moritz aus dem Enter-Team, yes. Was macht sie denn jetzt dagegen?
1: Die haben eine ganz spezielle Lackfarbe und mit der wird jetzt tatsächlich das Amtsgericht angestrichen.
0: Oha.
1: Das ist nämlich seit längerer Zeit der Problem-Hotspot.
0: Mhm.
1: Direkt in der Innenstadt wird immer schön ans Amtsgericht gepinkelt. Mhm. Darauf hat die Stadt Hannover jetzt aber gar keinen Bock mehr.
0: Ja, schön hinterm Hauptbahnhof. Ich weiß genau, wo das ist. Also da kommen die Leute dann schön nachts vom Feiern und dann läuft man dran vorbei und dann wird offensichtlich dran gepinkelt. Was kann denn dieser Lack?
1: Der sorgt dafür, dass alle Flüssigkeiten direkt wieder abprallen. Heißt, wenn du da ganz in Ruhe mal irgendwie gegenpinkeln willst, dann spritzt das von der Wand ab.
0: Nein.
1: Und dein Strahl kommt dann direkt wieder zurückgeschossen. Ist übrigens nicht neu. Das gab es zum Beispiel schon auf der Reeperbahn in Hamburg und auch am Kölner Hauptbahnhof.
0: Dann pinkelst du dich quasi selber an, ne?
1: Hat auch was.
0: Aber ich muss sagen, sehen würde ich es ja schon gerne mal, ob es funktioniert.
1: Schon
0: bin ich ehrlich.
1: Irgendwie. Ja, ja.
0: Also Leute, Freiwillige vor, ne?

0: Er spielt morgen Konzert Nummer 3 von insgesamt 12 im Wembley Stadium in London. Harry Styles war das hier bei Enjoy mit Signs of the Times. Wir haben es 12:30. Kurzer Blick rüber zu euch auf die Straßen. Stau der stockenden Verkehr kriegt ihr ab einer Länge von 3 Kilometern. A2 Berlin Richtung Hannover zwischen Lehrte und Kreuz Hannover-Buchholz 6 Kilometer Stau. Und weiter auf der A2 zwischen Kreuz Magdeburg und Alsleben stockt es auf 8 Kilometern wegen Bauarbeiten. Und A27 Walsrode Richtung Bremen zwischen Walsrode West und Verden Ost nochmal 4 Kilometer Stop and Go in der Baustelle. Das war's. Gute Fahrt euch.
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1: Wären wir hier bei der Fußball-WM? Gibt's jetzt das Finale.
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1: Und ihr entscheidet, welcher Song am Ende das Ding nach Hause holt. In diesem Fall gibt's allerdings keinen Pott zu gewinnen, sondern einen Platz in der Enjoy-Playlist. Ist auch geil, würde ich sagen. Ihr kriegt jetzt 2000er Songs zur Auswahl. Sucht euch bitte einen davon aus, mit dem wir uns dann so eine kleine Pause auf der Arbeit gönnen. Entweder geht eure Stimme an Song 1. Kelly's mit Trick Me oder ihr habt mehr Bock auf Song Nummer 2. Amy Winehouse mit Rehab. Was macht ihr gerade Schönes und welchen Song wollt ihr dabei hören? Kurzes Meeting bitte in der Enjoy-App. Und in 9 Minuten gibt's den Sieger bzw. Weltmeister dann in voller Länge hier bei Enjoy.

0: Einer von zwei 2000er Songs nimmt jetzt mal sowas von Anlauf und macht gleich einen schönen Köpper in die Enjoy-Playlist.
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0: Ja, die Frage ist nur, welcher Song das ist. Ihr konntet ja gerade für euren Favorite 2000er Song abstimmen in der Enjoy-App. Danke dafür. Diese beiden Songs standen heute zur Wahl. Kelly's mit Trick Me, Song Nummer 1. Und Song Nummer 2 war der hier. Mit Rehab. Lina schreibt über die Enjoy-App, bitte, bitte Lied Nummer 2. Ich liebe ihre Stimme. Chantal schließt sich an, die kommt gerade aus der Pause, ist auf dem Weg zurück zur Arbeit. Und Wiebke schreibt noch, Song 2 bitte, einfach gute Laune auf die Ohren. Gut, ist eingetütet. Vielen Dank fürs Abstimmen. Rehab macht einen Köpper in die Enjoy-Playlist. 3, 2, 1.

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5: Wir haben es gleich 13 Uhr.
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5: In einem Mehrfamilienhaus bei uns im Norden hat es heute Morgen eine Explosion gegeben. Das war im Kreis Schleswig-Flensburg in Kropp. Nils Hansen aus den NJ-Infos, was weiß man darüber bisher?
6: Ja, das war schon eine heftige Explosion. Die war so stark, dass Fenster und Türen des Hauses und der Nachbargebäude rausgedrückt wurden. Die Explosion war in einer Wohnung. Die hat danach komplett gebrannt. Das sagt die Polizei. In dem Haus wohnen Seniorinnen und Senioren. Einsatzkräfte haben eine Leiche gefunden. Jetzt muss geklärt werden, wer dort ums Leben gekommen ist. Warum es zu der Explosion kam, ist auch noch unklar. Die Baugenossenschaft sagt, dass die betroffene Wohnung heute geräumt werden sollte. In Hamburg steht ab heute ein 18-Jähriger vor Gericht, der soll im Internet Kinder misshandelt haben. Auf Plattformen soll er mehrere Mädchen unter anderem zu sexuellen Handlungen genötigt haben. NJ-Reporterin Eva Engert sagt, was damit genau gemeint ist.
7: Ja, er soll sie emotional manipuliert und so zu immer gravierenderen Handlungen getrieben haben. Die Mädchen waren zwischen 12 und 15 Jahren alt. Außerdem soll sich der Angeklagte gezielt mit homosexuellen Männern verabredet und sie dann angegriffen haben. Die Hinweise auf den 18-Jährigen kamen aus den USA. Er hat sich offenbar an einem anderen Täter orientiert, der ähnlich vorgegangen war, unter dem Pseudonym White Tiger. Der steht auch seit Januar vor Gericht. Eine direkte Verbindung zwischen den beiden soll es aber nicht geben.
6: Ein Schiff aus Großbritannien mit Atommüll an Bord ist heute früh bei uns im Norden angekommen, am Hafen von Brunsbüttel. Das ist unser Atommüll aus Deutschland. Der wurde zwischendurch nach Großbritannien gebracht, um aus den alten Brennelementen Uran zurückzugewinnen. Der Rest ist jetzt radioaktiver Müll, den Deutschland zurücknehmen muss. Der wird jetzt ins Zwischenlager Brockdorf in Schleswig-Holstein gebracht. Beim Basejumping, da springen Menschen von Gebäuden, Brücken oder Felsen und öffnen im Flug irgendwann einen Fallschirm. Jetzt ist dabei ein bekannter Extremsportler gestorben, Andy Lewis. Der war schon mal zusammen mit Madonna in einer Halbzeitshow beim Super Bowl aufgetreten. Andy Lewis ist am Wochenende beim Sprung in eine Schlucht im US-Bundesstaat Utah ums Leben gekommen.
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5: Bei euch in Bassum haben wir 17 Grad, in Rellingen 17 und bei euch in Neustrelitz 16 Grad. Dazu mehr Sonne als gestern, aber immer noch in einigen Ecken letzte Schauer. Morgen leider ähnlich. Von Westen her ist es teilweise weiterhin grau und vereinzelt auch wieder nass. Aber ansonsten tatsächlich oft sonnig und auch sogar wärmer mit bis zu 25 Grad. Wir schauen zu euch auf die A2 Berlin Richtung Hannover zwischen Kreuz Magdeburg und Alsleben. 8 Kilometer Stop and Go wegen Bauarbeiten. Und weiter auf der A2 zwischen Lehrte und Kreuz Hannover Buchholz. Da haben wir 6 Kilometer Stau. Da braucht ihr eine Stunde länger. A27 Walsrode Richtung Bremen zwischen Walsrode West und Verden Ost. 4 Kilometer Stop and Go in der Baustelle. Und die A31 Meppen Richtung Lingen. Die ist zwischen Twiest und Geeste wegen Bauarbeiten noch bis heute Abend 22 Uhr gesperrt. Und die Umleitungsstrecke, die ist auch schon überlastet. Also macht da einen ganz großen Bogen. Haltet durch!
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0: 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Shaboozy, Born Today.
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0: Falls ihr schon knietief in dieser WM-Bubble drin steckt, dann ist euer Abend auf jeden Fall schon verplant heute. Ab 21 Uhr starten ja die Franzosen offiziell in die WM gegen Senegal. Passend dazu hat Kollege Lars mit Mika aus Schwerin in Mecklenburg-Vorpommern geschnackt. Der ist nämlich gebürtiger Franzose.
1: Wem drückst du denn mehr die Daumen? Der französischen Nationalmannschaft oder der deutschen Nationalmannschaft?
2: Die Franzose. Natürlich, ich bleib Franzos. Und falls etwas schief geht, dann drehe ich mich um zum Deutschland.
1: Okay, Frankreich fliegt in der Vorrunde aus, was wir nicht hoffen wollen, aber dann drückst du Deutschland die Daumen.
2: Ja. Dann ja.
0: Jetzt brauchen wir aber nur noch ein Selfie von Mika.
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0: Also ohne die Enjoy-Community, ohne Lars kann man eigentlich sagen. Denn ohne euch geht diese Mission wirklich komplett in die Hose. Die lautet nämlich, füllt gemeinsam mit Lars das Enjoy WM Sticker-Album. Aber Freunde, anstelle von Stickern der Profis wollen wir Selfies von euch haben. Von Menschen aus dem Norden mit Wurzeln aus einem der 48 Teilnehmerländer der WM. Falls ihr euch da selbst angesprochen fühlt oder falls ihr Menschen kennt, auf die das zutrifft, also keine Ahnung, Leute aus dem Freundeskreis, Supermarktkassierer, irgendwer aus dem Fitti oder aus dem Sportverein, dann haut die bitte mal an, damit sie Lars ein Selfie schicken. Mit Mika Selfie wäre schon mal die Frankreich-Seite befüllt. So ein paar andere Seiten haben wohl auch schon ein Foto. Also falls ihr euch mal durchs Enjoy-Sticker-Album blättern wollt, klickt gerne mal auf enjoy.de oder geht in die Enjoy-App. Da kriegt ihr dann noch alle Infos, die ihr braucht. Randa!

0: Katy Perry und Alesso mit When I'm Gone hier bei Enjoy. Wir haben es gleich 2:30. Damit kurzer Straßencheck und er ist wirklich relativ kurz. 2 Meldungen habe ich für euch. Die erste kommt von der A2 Berlin Richtung Hannover. Zwischen Kreuz Magdeburg und Alsleben, da stockt es auf 8 Kilometern wegen Bauarbeiten. Und A31 Meppen Richtung Lingen, die ist zwischen Twiest und Geste wegen Bauarbeiten bis 22 Uhr noch gesperrt. Und auch die Umleitungsstrecke, die ist im Prinzip dicht, die ist nämlich komplett überlastet. Also ja, wenn es geht, macht da einen ganz besonders großen Bogen. Haltet durch!
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0: den Sommer einfach mal schön auf Ibiza verbringen. Kann man machen, ne?
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0: Der französische DJ und Musikproduzent Yujay hat gerade ein Video über Insta gepostet vom Landeanflug auf Ibiza. Da legt er jetzt nämlich einfach bis Ende September jeden Donnerstag in einem Club auf. Ich würde sagen, es könnte ihm schlechter gehen. Bevor er in Ibiza loslegt, kriegt er ihn aber hier bei uns auf dem Enjoy Songradar. Da checken wir ihn aus. Und ich finde, der Songtitel von seinem aktuellen Song, der passt doch wohl sehr gut zu seinem neuen Job. Das ist Yujay mit Moving to the Sun.

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0: Ey, ich liebe unsere Enjoy-Seniorinnen und Senioren ja vor allem dafür, dass sie sich selbst einfach gar nicht mehr so ernst nehmen. Das ist vielleicht schon mal eine Sache, die man so mit dem Alter lernt. Und wir erfahren jetzt auch, was Friedhofsblond ist. Kollege Martin hat die Generation 80 plus heute nämlich gefragt, welche Erkenntnis mit dem Alter kam.
2: Welche Erkenntnis?
3: Ja.
2: Das Leben war für mich schön. Es hat natürlich auch dunkle Seiten gegeben. Ich habe die Kriege überstanden, die Bomben von oben, die ganze Stadt voll Trümmer, alles miterlebt. Aber im Großen und Ganzen habe ich ein schönes Leben gehabt. Und dafür bin ich dankbar.
3: Mhm. Heidi, welche Erkenntnis kam dir erst im Alter?
4: Dieses sich durchzusetzen. Ich habe mir im Grunde genommen alles gefallen lassen. Ne? Denn irgendwann habe ich gesagt, nee, jetzt ist mal Schluss. Nee, jetzt bin ich auch mal dran.
5: Im Alter kam mir die Erkenntnis, dass das Alter viel schöner sein kann als die Jugend.
3: Wieso?
5: Naja, man hat im Alter alles schon so weit hinter sich und braucht sich nur noch in dem Moment um das kümmern, was täglich auf einen zukommt.
3: Mhm. Wann kam es auf diese Erkenntnis?
5: Das ist noch gar nicht so lange her. Ich bin jetzt 92, also da war ich vielleicht um die 80.
3: Okay. Was ist am Altwerden schön?
5: Dass man friedhofsblond wird. Ich bin nicht weißhaarig, ich bin jetzt friedhofsblond.
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4: Um 14 Uhr. Radioaktiver Müll. Da sollte man ja meinen, dass das eigentlich kein Thema mehr in Deutschland ist, weil hier keine Atomkraftwerke mehr in Betrieb sind. Atommüll aus Deutschland ist heute aber wieder ein großes Thema im Norden. Nils Hansen aus den Enjoy Infos. Warum?
5: Ja, weil heute in Brunsbüttel Atommüll angekommen ist in einem Schiff aus Großbritannien. Da wurde aus Brennelementen aus deutschen Atomkraftwerken Uran zurückgewonnen. Und jetzt soll dieser Müll in ein Zwischenlager nach Brockdorf in Schleswig-Holstein kommen. Mehr dazu von Engine-Reporter Ben Armstrong, der für uns in Brunsbüttel ist.
6: Gegen 4 Uhr am Morgen legte das Spezialtransportschiff Pacific Greep in Brunsbüttel an. Seitdem blockieren Polizeikräfte in großer Zahl die Zufahrtswege im Hafengebiet. Wann die Umladung abgeschlossen ist und der Transport beginnt, ist laut GNS noch unklar. Bislang blieben Proteste aus. Aktivisten hielten sich nur vereinzelt rund um den Elbehafen auf. Die Initiative Castor Stoppen hat eine Kundgebung vor dem AKW Brockdorf angekündigt. Auch morgen sind laut einem Aktivisten Mahnwachen entlang der Route geplant, wenn der Transport aus Brunsbüttel Richtung AKW abfahren sollte.
5: Im Norden von Schleswig-Holstein hat es heute Morgen eine Explosion gegeben. Die war so stark, dass Fenster und Türen rausgedrückt wurden. Das war in einer Wohnanlage für Senioren in Kropp im Kreis Schleswig-Flensburg. Ein 77-Jähriger ist dabei ums Leben gekommen. Wie es zu der Explosion kommen konnte, ist noch unklar. Künstliche Intelligenz, mit der sexualisierte Deepfakes erstellt werden können, werden in der EU verboten. Das hat das EU-Parlament heute beschlossen. Ein aktuelles Beispiel ist da der KI-Chatbot Grok von der Plattform X. Damit konnten User Frauen digital ausziehen. Damit dieses Verbot jetzt gelten kann, müssen noch die EU-Länder zustimmen. Das gilt aber als sicher. Bleiben wir beim EU-Parlament. Der Zolldeal zwischen der EU und den USA kann wie geplant kommen. Dem Entwurf hat das EU-Parlament heute nämlich auch noch zugestimmt. Bedeutet, bis Ende 2029 werden europäische Zölle auf verschiedene Produkte aus den USA abgeschafft. Zum Beispiel auf Autos und Maschinen. Im Gegenzug will die Regierung in den USA auf die meisten Produkte aus der EU einen Zoll von maximal 15% erheben.
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4: Im Moment haben wir in Goslar in Niedersachsen 20 Grad, Lübeck 17, in Schleswig-Holstein, Lübsdorf, Mecklenburg-Vorpommern 16 Grad. Heute Nachmittag wirklich nur sehr selten Regen. Es gibt Sonne und Wolken, es ist weitgehend trocken. Am freundlichsten ist es in Vorpommern, bis 23 Grad heute maximal. Und morgen auch wieder am schönsten in Vorpommern. Ansonsten warm, aber regnerisch bei bis zu 25 Grad. Und dann haben wir Stau und stockenden Verkehr ab einer Länge von 3 Kilometern. A2 Berlin Richtung Hannover, zwischen dem Kreuz Magdeburg und Alsleben stockt wegen Bauarbeiten auf 8 Kilometern. Und die A31 Meppenlingen ist zwischen Twist und Geeste wegen Bauarbeiten gesperrt bis heute Abend 22 Uhr. Umleitungsstrecke ist auch schon überlastet. Gute Fahrt!
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4: So, heute habe ich mir Folgendes überlegt. Wir sprechen über Ed Sheeran und Taylor Swift, denn es gibt Gossip. Wir sprechen über Eichenprozessionsspinner, weil die nerven. Wir sprechen über den Torwart von Kap Verde, über WM-Tippspiele, über toxische Weiblichkeit. Also ich werde euch bis 18 Uhr durchentertainen und ihr werdet nachher auf die Uhr gucken und sagen, huch, wo sind die letzten 4 Stunden hin? Ja, Enjoy Nachmittag, wir gehen rein.

0: Nico Santos im Enjoy Nachmittag. Tim gleich im Pop-Update, unserem Musik-Newsletter. Ganz vielleicht neue Musik von Taylor Swift, definitiv neue Musik von Sam Smith. Und die Frage, geht Ed Sheeran wirklich in Elternzeit? Klären wir alles in 10 Minuten.
1: 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Topic und Becky G. Sorry, Papi.
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1: Macht Ed Sheeran eine Pause oder nicht? Die Frage wird heute relativ wild diskutiert unter seinen Fans und im Netz. Bei seinem Konzert am Wochenende in Arizona hat er das hier gesagt.
2: This is going to be my last time here for a while. I might take some time off once this tour's ended and sort of do the dad thing.
1: Also es wird sein letztes Konzert in den USA für eine Weile sein. Er sagt, wenn die Tour vorbei ist, he might take some time off. Also es könnte sein, dass er sich mal eine Auszeit nimmt, um sich, wie er sagt, um Dad Stuff zu kümmern, also um seine Kinder. Mal gucken, ob er es wirklich durchzieht. Die aktuelle Tour läuft ja erstmal noch bis Ende des Jahres. Dann eine kurze Ankündigung, neue Musik von Sam Smith. Letztes musikalisches Lebenszeichen ist jetzt ein Jahr her. Jetzt kommt eine neue Single und zwar My Guy. Nächste Woche Mittwoch, klingt so. Wenn sie da ist, dann hört ihr sie selbstverständlich hier bei uns. Und Swifties weltweit drehen gerade komplett durch, denn sie wurde von Fans und Paparazzi gesichtet im Electric Lady Studio in New York. Ein sehr berühmtes Recording-Studio, in dem sie zum Beispiel auch am Midnight-Album gearbeitet hat, an Lover, an The Tortured Poets Department. Also denken jetzt natürlich alle, oh mein Gott, das nächste Album ist in der Mache. Aber weiß man natürlich nicht, vielleicht hat sie da auch nur jemanden besucht oder es gab irgendwelche Vorgespräche. Wir haben da für euch auf jeden Fall ein Auge drauf. Das war das Pop-Update und das hier ist Taylor Swift, Elizabeth Taylor, schwierig auszusprechen.

0: Haven by Enjoy. Und wir gucken auf die Straßen. Es ist kurz vor halb drei. Wir haben Stau und stockenden Verkehr ab einer Länge von 3 Kilometern. A2 Berlin Richtung Hannover. Da stockt es zwischen Kreuz Magdeburg und Alsleben wegen Bauarbeiten auf 8 Kilometern. Und die A31 Meppen-Ling ist zwischen Triest und Geeste wegen Bauarbeiten gesperrt. Noch bis 22 Uhr. Und die Umleitungsstrecke ist auch schon überlastet. Kommt gut durch.
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3: Vielleicht erinnert ihr euch noch an die Wikinger-Fangesänge der Isländer vor 6 Jahren bei der WM. Jetzt sind die Fangesänge der US-Amerikaner in den Schlagzeilen, aber nicht, weil sie so cool sind, sondern weil sie so cringe sind. Warum sich selbst die US-amerikanischen Fans dafür schämen, darüber sprechen wir bei Enjoy weltweit mit mir, Julia.
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0: Walk the Moon, Shadow and Dance im Ingenieurnachmittag. So, drei haben wir. Fehlen noch 45.
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0: Es geht um Lars' aktuelle Mission, die da lautet: Fülle gemeinsam mit der Enjoy-Community unser WM-Sticker-Album. Funktioniert wie folgt. Funktioniert wie nicht wie normale Sticker-Alben. Wir suchen Menschen im Norden, die aus einer der 48 Teilnehmernationen der Fußball-WM kommen. Die

0: da ihre Wurzeln haben, die da geboren sind, Eltern haben, die da irgendwo herkommen, macht ein Selfie, schickt das Lars und landet so im Enjoy WM Sticker-Album. Und Lars, drei hast du bisher.
1: Ja, drei durfte ich bisher schon einkleben.
0: Welche Länder sind?
1: Mexiko, Christian aus Wartling hat sich gemeldet, ja? Niedersachsen. Yunus aus Lübeck für die Türkei. Mhm. Und Marisa aus Otterndorf in Niedersachsen für England.
0: Okay, drei hast du, fehlen noch 45.
1: Nach Adam Riese, ja.
0: Was fehlt denn alles noch? Kap Verde, Curaçao, Argentinien, Portugal. Es fehlt ehrlicherweise auch noch Deutschland. Mhm. Oder klebst du dich selber einfach?
1: Nein. Ich glaube, das kriegen wir irgendwie hin mit der Enjoy-Community. Aber du hast gerade schon angesprochen, sowas wie Curaçao oder Haiti.
0: Elfenbeinküste.
1: Das wird hart.
0: Doch, da finden wir jemanden. Also wenn ihr Lars helfen könnt, wenn ihr aus einem der noch 45 fehlenden Länder kommt oder da irgendwie Wurzeln habt oder eure Eltern oder whatever, dann macht mit, schickt ein Selfie, schickt es an Lars über die Enjoy-App und dann wirst du diese Mission accomplishen, oder nicht?
1: Ich hoffe doch.
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1: Dann zaubert so eine Mutter von drei Kindern hochschwanger noch einen schönen Eintopf und kocht so Marmelade ein. Und ich habe jetzt 4 Tage in Folge Nudeln mit Pesto gegessen, immer aus dem gleichen Topf. Ich habe den noch nie einmal abgewaschen dazwischen und dann fühle ich mich scheiße.
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1: Um 15 Uhr. Heute hat es bei uns im Norden eine Explosion gegeben. Nils Hansen aus den Enjoy-Infos, wo war das?
3: Im Norden von Schleswig-Holstein, in Kropp, in einem Mehrfamilienhaus. Ein Mann ist dabei ums Leben gekommen. Was wir noch dazu wissen und wie es vor Ort gerade aussieht, sagt uns Enjoy-Reporter Per-Axel Kröske, der für uns in Kropp ist.
4: Das THW stützt aktuell die Wände. Der Brand ist längst gelöscht, doch in die betroffene Wohnung konnte zunächst niemand gehen. Es herrscht Einsturzgefahr. Es wird vermutet, dass es sich bei dem Toten um den 77-jährigen Bewohner handelt. Bei ihm stand heute eine Zwangsräumung an, bestätigte die Wohnungsbaugenossenschaft Gewoba Nord. Wie genau es zur Explosion kam, bei der Einrichtungsgegenstände über die Straße bis auf ein gegenüberliegendes Grundstück geschleudert wurden, ist unklar. Einen Gasanschluss hatte das Haus nicht.
3: Atommüll ist bei uns im Norden heute ein großes Thema, obwohl die Atomkraftwerke in Deutschland ja schon vor Jahren vom Netz gegangen sind. Heute Morgen ist in Brunsbüttel ein Schiff aus Großbritannien angekommen, an Bord Atommüll aus Deutschland. In Großbritannien wurde aus den Brennstäben nämlich Uran zurückgewonnen. Der radioaktive Müll soll jetzt ins Zwischenlager nach Brockdorf in Schleswig-Holstein transportiert werden. Das Wetter wird jetzt so langsam sommerlicher. Da wollt ihr vielleicht auch draußen schwimmen gehen und die EU-Umweltagentur in Kopenhagen hat dafür heute offiziell ihr Go gegeben. Die sagt nämlich, an fast allen Badestellen in Deutschland ist die Wasserqualität ausgezeichnet. Nur an 3 der fast 2300 untersuchten Orte raten die Fachleute vom Baden ab. Die liegen aber alle in Süddeutschland. Wie viel geben wir in Deutschland jeden Monat für Lebensmittel aus? Also ein durchschnittlicher Haushalt. Das hat sich das Statistische Bundesamt angeschaut und sagt, im Schnitt gibt jeder Haushalt im Monat 335 Euro für Lebensmittel aus. Zusätzlich kaufen wir in Deutschland jeden Monat pro Haushalt für rund 75 Euro Getränke.
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1: Heute Nachmittag nur noch ein ganz bisschen Regen, ganz selten Regen. Es gibt Sonne und Wolken im Wechsel, weitestgehend trocken. Und in Vorpommern scheint am meisten Sonne. 23 Grad haben wir maximal. Diepholz aktuell 19 Grad in Niedersachsen, Enzhorn 18 in Schleswig-Holstein und Hamburg-Harvestehude auch 18 Grad. Und morgen wird es auch am schönsten in Vorpommern und im Rest des Nordens bisschen regnerisch, aber warm bei bis zu 25 Grad. Und wir haben stau- und stockenden Verkehr ab einer Länge von 3 Kilometern. A2 Berlin Richtung Hannover. Zwischen Kreuz Magdeburg und Alsleben stockt wegen Bauarbeiten auf 11 Kilometern. A2 Braunschweig Richtung Dortmund zwischen Kreuzung vor Buchholz und Herrenhausen dauert es eine Dreiviertelstunde länger. Da stockt es auf 13 Kilometern. Die A23 Hamburg Richtung Heide ist zwischen Itzehoe Nord und Schenefeld gesperrt, hat es einen Unfall gegeben. Und die A31 Meppenlingen ist zwischen Twiest und Geste wegen Bauarbeiten gesperrt bis heute Abend um 22 Uhr. Und die Umleitungsstrecke ist schon überlastet. Kommt gut durch.
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1: WM-Tippspiel, ganz kurz, läuft für mich bisher eher so mittel. Wobei, ehrlich gesagt, nee, es läuft richtig scheiße. Wen will ich belügen? Es läuft schlecht. Und ich könnte jetzt noch, glaube ich, ja, ich kann jetzt noch meine Tipps ändern für heute Abend. Ich habe Frankreich-Senegal 2-0. Dann habe ich Irak-Norwegen 1-2. Also 2-1 für Norwegen, ne? Und dann machen wir mal noch Argentinien-Algerien, habe ich 2-0 für Argentinien. Soll ich da noch was ändern? Dann bitte jetzt in der Enjoy-App Verbesserungsvorschläge schicken. Noch kann ich das Unheil abwenden.

Burna Boy mit Die Die by Enjoy, der offizielle Song zur Fußballweltmeisterschaft heute Abend. 21 Uhr, Frankreich-Senegal wird übertragen im Pay-TV. Da könnt ihr es sehen. Und ihr könnt mir helfen mit Tipps übrigens in der Enjoy-App. Danke.

0: Hier ist der Engineer Mittag. Wir gucken kurz auf die Straßenvorsicht auf der B216 Lüneburg, Daimburger Landstraße in Höhe B4 Hagen werden Gegenstände auf die Fahrbahn geworfen. Fahrt vorsichtig. Höhe B4 Hagen werden Gegenstände auf die Fahrbahn geworfen. B216 Lüneburg, Daimburger Landstraße.
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0: 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Also wenn man sich anguckt, wer hier bei uns im Enjoy-Studio schon alles aufgelegt hat, liest sich das wie das Line-Up eines sehr guten Festivals. Fastboy waren schon da. Alle Farben war schon mehrfach da. Felix Jen, Ugel, Offenbach, Jax Jones hat hier schon aufgelegt. Und nächste Woche wird diese Liste noch erweitert.
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0: Junot Ass nächsten Donnerstag eine Stunde lang zu Gast im Studio bei Martina und Greg in der Enjoy Morning Show. Eine Stunde legt er auf und ihr könnt die Party-Crowd sein. Schreiben euch sehr gerne auf die Gästeliste. Könnt ihr euch auf enjoy.de für bewerben, so wie Lukas aus Kiel das gemacht hat. Den habe ich am Telefon. Lukas, wichtig. Ich hörte, dass du auf der Kieler Woche arbeitest im Sanitätsdienst. Schaffst du es denn überhaupt, da nächste Woche hier einen wilden Morgen mit uns zu machen?
2: Die nehme ich mir dann.
0: Kannst du mir nochmal sagen, wie du deinen Tanzstil beschreiben würdest? Denn natürlich wird auch getanzt, wenn Junot Ass schon vor uns auflegt.
2: Ja. Ja.
0: Ja, also ja.
2: Also wenn man das bei mir tanzen nennen kann, dann Hut ab.
0: Ja, alles was Bewegung auf Musik ist, nenne ich persönlich Tanzen. Also Lukas aus Kiel, ist auf der Gästeliste, euch schreiben wir da auch gerne noch drauf. Ein bisschen Platz ist noch jetzt, bewerben auf enjoy.de. Und das ist Junot Ass für euch zusammen mit Dennis Lloyd. Hier sind Diamonds. Hi, hi.

0: Dominik Feig, Three Nights im Enjoy Nachmittag. 3:30 ist es. Wir gucken auf die Straßen. Vorsicht auf der B216 Lüneburg-Dalmburger Landstraße immer noch. In Höbi-Vierhagen werden Gegenstände auf die Fahrbahn geworfen. Und dann haben wir stau- und stockenden Verkehr ab einer Länge von 3 Kilometern. A2 Berlin Richtung Hannover zwischen Kreuz Magdeburg und Alsleben stockt wegen einer Baustelle auf 11 Kilometern. A2 Braunschweig Richtung Dortmund zwischen Kreuz Hannover-Buchholz und Herrenhausen dauert so eine Dreiviertelstunde länger. Da stockt es auf 13 Kilometern. Und die A31 Meppen-Lingen ist zwischen Triest und Geeste gesperrt bis 22 Uhr heute Abend. Und die Umleitungsstrecke ist auch schon überlastet. Euch eine gute Fahrt.
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0: Hattet ihr auch diese eine Person an eurer Schule, die jetzt berühmt ist?
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0: Also das Gymnasium Isernhagen in Hannover liefert gleich eine ganze Palette. Da hat man zum einen Yasmin Fahrimi, SPD-Politikerin, später Mitglied im Deutschen Bundestag. Alexander Heisterkamp, Physiker und Professor für Biophotonik. Das ist irgendwas mit Licht. Wenn ihr da mehr Infos braucht, gerne selbst googeln. Und ganz aktuell Anaïs. Singer-Songwriterin, hat da 2019 ihr Abi gemacht, gibt's jetzt für euch auf dem Enjoy Songradar. Hier

0: Findet ihr nicht auch, dass Stutenbissigkeit ein richtiges Scheißwort ist? Und witzigerweise gibt es da gar kein männliches Pendant zu. Wenn Männer sich miteinander messen wollen, gibt's keine Ahnung, Armdrücken, illegale Autorennen, keine Ahnung. Und Frauen wird vorgeworfen, stutenbissig und toxisch untereinander zu sein. Wir haben eine neue Podcast-Folge vom Flexikon gemacht zum Thema toxische Weiblichkeit und zu der Frage, was man dagegen tun kann. Und wir haben darüber zum Beispiel mit Elena Kayer gesprochen. Vielleicht erinnert ihr euch, die ist vor 10 Jahren, 2016, bei Germany's Next Topmodel Zweite geworden. Germany's Next Topmodel ist ja jetzt schon so ein bisschen toxische Weiblichkeit unter Laborbedingungen. Das hat auch Elena damals am eigenen Leib erfahren. Jetzt, 10 Jahre später, weiß sie, es hat oft mit fehlender Selbstliebe zu tun.
1: Everything boils down to self-love. Wenn du dich selbst liebst und respektierst, dann musst du nicht scheiße sein, musst du aber auch nicht in irgendein Konstrukt reinpassen, weil du bist ja okay mit dir.
0: Ja, es klingt so einfach, es ist aber echt eine große Aufgabe, sich selbst okay finden und andere Frauen so sein zu lassen, wie sie sein wollen. Also lasst uns doch versuchen, dass so Worte wie Stutenbissigkeit einfach so Boomer-Worte werden, die keiner mehr benutzt. Und liebe Männer, auch ihr dürft diese Folge hören, wenn ihr wollt. Da fällt euch gar nicht automatisch der Penis ab, auch wenn es um toxische Weiblichkeit geht. 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
7: Um 16 Uhr. Das waren absolut widerliche Vorwürfe gegen einen Narkosearzt aus Hannover. Er soll Nacktfotos von betäubten Kindern gemacht haben. Gerade eben gab es in dem Fall ein Gerichtsurteil. Nils Hansen aus den Enjoy-Infos. Wie ist das ausgefallen?
8: Ja, das Landgericht Hannover hat den Mann zu 3 Jahren Haft verurteilt. Unter anderem wegen sexuellen Missbrauchs von Kindern. Laut Staatsanwaltschaft hat der Arzt die Bewusstlosigkeit von Patientinnen und Patienten ausgenutzt. Mehr dazu von Enjoy-Reporterin Nina Schön.
9: Demnach hat er Fotos von Kindern im Intimbereich gemacht und sie teilweise auch angefasst. Auch von einer 22-jährigen Frau soll er Bilder gemacht haben. Das alles geschah zwischen 2010 und 2024, meist im Aufwachraum nach OPs oder davor. Das jüngste Opfer sei 8 Jahre alt gewesen. Der 52-Jährige hatte die Taten vor Gericht eingeräumt. Seinem Verteidiger zufolge beschrieb er es als Machtgefühl, die Fotos zu besitzen.
8: Künstliche Intelligenz, mit der sexualisierte Deepfakes erstellt werden können, wird in der EU verboten. Das hat das EU-Parlament heute beschlossen. Ein aktuelles Beispiel ist da der KI-Chatbot Grok von der Plattform X. Damit konnten User Frauen digital ausziehen. Damit dieses Verbot gelten kann, müssen noch die EU-Länder zustimmen. Das gilt aber als sicher. Bleiben wir beim EU-Parlament. Der Zolldeal zwischen der EU und den USA kann wie geplant kommen. Dem Entwurf hat das EU-Parlament heute nämlich auch zugestimmt. Bedeutet, bis Ende 2029 werden europäische Zölle auf verschiedene Produkte aus den USA abgeschafft. Zum Beispiel auf Autos und Maschinen. Im Gegenzug will die Regierung in den USA auf die meisten Produkte aus der EU einen Zoll von maximal 15% erheben. Die Staatsanwaltschaft Hannover ermittelt gegen 5 Polizisten aus der Stadt. 2 Beamte sollen unverhältnismäßig gewaltsam vorgegangen sein, als sie jemanden festgenommen haben. Die 3 anderen Beamten sollen davon gewusst, den Vorfall aber nicht angezeigt haben. Sollten sich die Vorwürfe bestätigen, wäre das nicht nur ein Verstoß gegen geltendes Recht, sondern auch gegen die Werte der Polizei. Das hat heute Hannovers Polizeipräsidentin von der Osten dazu gesagt.
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7: Im Moment haben wir in Hannover, in Niedersachsen 21 Grad und ein bisschen Nieselregen, Flensburg 14 Grad, in Schleswig-Holstein, Greifswald, Mecklenburg-Vorpommern 15 Grad. Heute Abend gibt es Sonne, Wolken, vielleicht auch nochmal einen kurzen Schauer, eher so Richtung Niedersachsen. Und morgen wird es wärmer, bis 25 Grad maximal, mit etwas Regen, zwischendrin freundliche Phasen, am meisten Sonne gibt es morgen in Vorpommern. Und dann haben wir staunstockenden Verkehr ab einer Länge von 3 Kilometern, A2 Berlin Richtung Hannover, zwischen Irxleben und Alt. Das Leben stockt wegen Bauarbeiten auf 11 Kilometern. A2 Braunschweig Richtung Dortmund zwischen Kreuz Hannover-Buchholz und Herrenhausen dauert es eine Dreiviertelstunde länger, da stockt es auf 13 Kilometern. Die A30 Rhein Richtung Osnabrück ist zwischen Langenweg und Lotte gesperrt, steht ein defekter LKW. Und die A31 Meppen-Link ist zwischen Twiest und Geeste wegen Bauarbeiten gesperrt bis 22 Uhr. Umleitungsstrecke ist bereits ausgelastet. Komm gut durch!
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7: Kommt ihr zufällig aus einem der folgenden Länder oder habt ihr irgendwie Wurzeln elterlicherseits? Also Australien, Iran, Japan, Jordanien, Südkorea, Österreich, Portugal, Schottland, Schweden, Spanien, Schweiz, Türkei. Dann bleibt bitte dran, wir brauchen euch in 9 Minuten.
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0: Hier ist der Internachmittag, nur mal so für euer Gefühl, falls es bei euch im WM-Tippspiel nicht so gut läuft. Ich bin Vorletzter. Ich bin auf dem stabilen vorletzten Platz. Lieb, dass ihr fragt. Frankreich-Senegal, heute Abend habe ich 2-0 getippt. Wird auch wieder falsch sein, ist aber egal. Ist mir egal.
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0: Meine Mission ist, beim Tippspiel nicht letzter zu werden. Lars' Mission ist folgendes. Fülle gemeinsam mit der Enjoy-Community das Enjoy-WM-Sticker-Album. Bedeutet, Lars braucht Selfies von Menschen aus dem Norden, die irgendwie Wurzeln in den 48 Nationen haben, die bei der WM teilnehmen. Also jemanden, der in Panama geboren ist. Jemand, dessen Mutter Portugiesin ist, dessen Vater aus Japan kommt. So haben wir uns das gedacht für Lars. Einen Franzosen hat Lars schon gefunden, und zwar Mika. Der ist in Frankreich geboren, lebt seit vielen Jahren in Schwerin, in Mecklenburg-Vorpommern, arbeitet da als Koch. Und mit dem hat Lars über die zwei Fußballherzen gesprochen, die in Mikas Herz schlagen.
2: Wem drückst du denn mehr die Daumen? Der französischen Nationalmannschaft oder der deutschen Nationalmannschaft?
3: Die Franzose. Natürlich, ich bleib Franzos. Und falls etwas schief geht, dann drehe ich mich um zum Deutschland.
2: Okay, Frankreich fliegt in der Vorrunde aus, was wir nicht hoffen wollen, aber dann drückst du Deutschland die Daumen.
3: Ja. Dann ja.
0: Jetzt braucht Lars nur noch ein Selfie von Mika für Frankreich. Wen wir bisher schon alles haben, könnt ihr auf enjoy.de sehen. Und wenn ihr Lars helfen könnt, wenn ihr sagt, ja, ich habe argentinische Wurzeln, ich habe Eltern aus Neuseeland oder so, Selfie machen, über die Enjoy-App schicken und Lars helfen, seine neue Mission zu schaffen.
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1: Um gleich 16:30 mit Nils Hansen. Moin. Im Norden von Schleswig-Holstein hat es heute Morgen eine Explosion gegeben. Die war so stark, dass Fenster und Türen rausgedrückt wurden. Das war in einer Wohnanlage für Senioren in Kropp im Kreis Schleswig-Flensburg. Ein 77-Jähriger ist dabei ums Leben gekommen. Wie es zu der Explosion kommen konnte, ist unklar. Ein ehemaliger Narkosearzt aus Hannover muss für 3 Jahre ins Gefängnis. Das Landgericht Hannover hat den 52-Jährigen unter anderem wegen sexuellen Missbrauchs von Kindern verurteilt. Der Mann hatte in dem Prozess eingeräumt, intime Fotos von betäubten minderjährigen Patientinnen gemacht zu haben. Das jüngste Opfer in der Klinik war 8 Jahre alt gewesen. Immer wieder gibt es in Deutschland Spionageattacken durch andere Staaten und fremde Geheimdienste. Diese Angriffe sollen in Zukunft schneller erkannt werden, in einem neu geschaffenen Abwehrzentrum. Das steht in Berlin. Bundesinnenminister Dobrindt hat dieses neue Abwehrzentrum heute eröffnet. Künftig sollen sich da die Sicherheitsbehörden vernetzen, um Infos und Lagebilder schneller austauschen zu können. Und das Wetter bleibt weiter recht nett. Sonne und Wolken wechseln sich ab. Fast überall bei euch bleibt es auch trocken, bei 15 bis 22 Grad.
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2: A2 Berlin Richtung Hannover zwischen Ixlehm und Alsleben stockt es auf 11 Kilometern wegen Bauarbeiten. A2 Braunschweig Richtung Dortmund zwischen Kreuz Hannover-Buchholz und Herrenhausen dauert es eine Dreiviertelstunde länger, da stockt es auf 13 Kilometern. Die A30 Rheine Richtung Osnabrück ist zwischen Laggenbeck und Lotte gesperrt, da steht ein defekter LKW. Und die A31 Meppenlingen ist zwischen Triest und Geeste wegen Bauarbeiten gesperrt bis heute Abend 22 Uhr. Gute Fahrt!
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endlich wieder mal eine Girl Group bei Enjoy. Das war ein Flow mit Rickets. Hat so ein bisschen was von All Saints, Sugar Babes, Girls Aloud, also britische Girl Groups, ja sowieso immer Premium, und Flow kündigen sich an, dieses Vermächtnis weiterzuführen, und das unterstützen wir wohl sehr. Über den Enjoy-Nachmittag jetzt mit Ava Max.

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0: Sasha Mendes, Camila Cabello. Mit Senorita bei Android. 10 vor 5 ist es. Thema älter werden, Freunde. Jetzt mal alle beschwerlichen Begleiterscheinungen beiseite. Müde Knochen, kaputter Rücken raus, Haarfalten, müder Stoffwechsel. Aber älter werden ist ja wohl ein Privileg.
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0: Mein Kollege Martin war mal wieder auf dem Kaffee und eine Donauwelle zu Gast in der Grau und Schlau WG. Und die Menschen der Generation 80 plus hat er heute gefragt, welche Erkenntnis kam bei Ihnen mit dem Alter?
2: Welche Erkenntnis?
3: Ja.
2: Das Leben war für mich schön. Es hat natürlich auch dunkle Seiten gegeben. Ich habe die Kriege überstanden, die Bomben von oben, die ganze Stadt voll Trümmer, alles miterlebt. Aber im Großen und Ganzen habe ich ein schönes Leben gehabt. Und dafür bin ich dankbar.
3: Mhm. Heidi, welche Erkenntnis kam dir erst im Alter?
4: Dieses sich durchzusetzen. Ich habe mir im Grunde genommen alles gefallen lassen. Ne? Und dann irgendwann habe ich gesagt, nö, jetzt ist mal Schluss. Nee, jetzt bin ich auch mal dran.
5: Im Alter kam mir die Erkenntnis, dass das Alter viel schöner sein kann als die Jugend.
3: Wieso?
5: Naja, man hat im Alter alles schon so weit hinter sich und braucht sich nur noch in dem Moment um das kümmern, was täglich auf einen zukommt.
3: Mhm. Wann kam es auf diese Erkenntnis?
5: Das ist noch gar nicht so lange her. Ich bin jetzt 92, also da war ich vielleicht um die 80.
3: Okay. Was ist am Altwerden schön?
5: Dass man friedhofsblond wird. Ich bin nicht weiß, aber ich bin jetzt friedhofsblond.
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4: Um 17 Uhr. Radioaktiver Müll. Da sollte man ja meinen, dass das eigentlich kein Thema mehr in Deutschland ist, weil hier ja keine Atomkraftwerke mehr in Betrieb sind. Atommüll aus Deutschland ist heute aber wieder ein großes Thema bei uns im Norden. Nils Hansen aus den Enjoy Infos. Warum?
5: Ja, weil heute in Brunsbüttel Atommüll angekommen ist in einem Schiff aus Großbritannien. Dort wurde aus Brennelementen aus deutschen Atomkraftwerken Uran zurückgewonnen. Und jetzt soll dieser Müll in ein Zwischenlager nach Brockdorf in Schleswig-Holstein kommen. Mehr dazu von Enjoy-Reporter Ben Armstrong, der für uns in Brunsbüttel ist.
6: Gegen 4 Uhr am Morgen legte das Spezialtransportschiff Pacific Greep in Brunsbüttel an. Seitdem blockieren Polizeikräfte in großer Zahl die Zufahrtswege im Hafengebiet. Wann die Umladung abgeschlossen ist und der Transport beginnt, ist laut GNS noch unklar. Bislang blieben Proteste aus. Aktivisten hielten sich nur vereinzelt rund um den Elbehafen auf. Die Initiative Castor Stoppen hat eine Kundgebung vor dem AKW Brockdorf angekündigt. Auch morgen sind laut einem Aktivisten Mahnwachen entlang der Route geplant, wenn der Transport aus Brunsbüttel Richtung AKW abfahren sollte.
5: Ein ehemaliger Narkosearzt aus Hannover muss für 3 Jahre ins Gefängnis. Das Landgericht Hannover hat den 52-Jährigen unter anderem wegen sexuellen Missbrauchs von Kindern verurteilt. Der Mann hatte in dem Prozess eingeräumt, intime Fotos von betäubten minderjährigen Patientinnen gemacht zu haben. Das jüngste Opfer in der Klinik war 8 Jahre alt gewesen. Immer wieder gibt es in Deutschland Spionageattacken durch andere Staaten und fremde Geheimdienste. Diese Angriffe sollen in Zukunft schneller erkannt werden in einem neu geschaffenen Abwehrzentrum. Das steht in Berlin. Bundesinnenminister Dobrindt hat dieses neue Abwehrzentrum heute eröffnet. Künftig sollen sich da die Sicherheitsbehörden vernetzen, um Infos und Lagebilder schneller austauschen zu können. Zum ersten Mal seit 6 Jahren ist die Zahl der Menschen, die in Deutschland leben, runtergegangen. Denn es sind mehr Menschen gestorben, als geboren worden sind, heißt es heute vom Statistischen Bundesamt. Und es kommen nicht mehr so viele aus dem Ausland zu uns. Nur in Hamburg, Bremen und Berlin wohnen immer mehr Menschen.
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4: Es kann auch ein bisschen Regen geben heute Abend, aber eigentlich ist es weitestgehend trocken, vielleicht auch noch mal ein bisschen Sonne. Aktuell haben wir in Hildesheim dicke Wolken, mal 21 Grad, in Niedersachsen, Bad Schwartau 19 Grad, in Schleswig-Holstein-Zarrentin, in Mecklenburg-Vorpommern 20 Grad und morgen wird es wärmer, morgen bis 25 Grad mit ein bisschen Regen, ein paar Wolken, zwischendrin auch mal trockene, freundliche Phasen. Am schönsten wird es in Vorpommern. Und dann gucken wir auf die Straßen. A2 Berlin Richtung Hannover. Zwischen Irxleben und Alsleben stockt es auf 8 Kilometern wegen Bauarbeiten. A2 Braunschweig Richtung Dortmund. Zwischen Kreuz Hannover-Buchholz und Herrenhausen dauert es eine halbe Stunde länger. Da stockt es auf 10 Kilometern. A7 Hannover Richtung Flensburg. Zwischen Hamburg-Waltershof und Elbtunnel 3 Kilometer stockend. Die A30 Rheine Richtung Osnabrück ist zwischen Laggenweg und Lotte gesperrt. Steht ein defekter LKW. Und die A31 Meppen-Links zwischen Twiest und Geeste wegen Bauarbeiten bis 22 Uhr gesperrt. Gute Fahrt für euch.
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4: So, wo kriegt man jetzt so schnell ein Wosinia-Trikot her? Der Torwart von Kap Verde ist der Star der Fußball-WM heute und offiziell ein Internetphänomen. 0:0 gegen Spanien für ein Land, das zum ersten Mal überhaupt bei der WM teilnimmt. Und das ist wirklich zu 90% Torwart Bosinha zu verdanken. Warum er nach dem Spiel sehr emotional geworden ist, was man alles über den wissen muss und wie krass seine Followerzahl auf Insta seit diesem Spiel gestiegen sind, das hört ihr in 10 Minuten.
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0: Stellt euch vor, ihr steigert eure Insta-Follower innerhalb von 90 Minuten von knapp 50.000 auf rund 2 Millionen.
1: Crazy, ist ja loco.
0: Es geht um den Torwart von Cap Verde, Wosinha. Mittlerweile hat er noch mehr Follower dazu bekommen. 40 Jahre alt ist er, kannte bis gestern kaum jemand, seit gestern kennen ihn alle. Moritz aus dem Enjoy-Team erzählt uns alles.
2: Weil der einfach eine Maschine ist. Cap Verde ist das erste Mal bei einer WM dabei und musste gestern direkt gegen Spanien ran, also einer der Top-Favoriten. Am Ende hieß es 0-0, aber auch nur, weil Torhüter Wosinha da echt ja ein Ding nach dem anderen rausgeholt hat.
0: Und sein Insta ist explodiert.
2: Das kannst du genauso sagen. Ja. Er hatte vor Anpfiff echt so, ja, so 50.000 Follower auf Insta. Nach Abpfiff, ich gucke mal ganz kurz rein zusammen mit euch, so einmal aktualisieren, 7,4 Millionen.
0: Das ist so skurril.
2: Was für ihn alles ein bisschen viel war, denn er hat tatsächlich, musste wirklich noch weinen vor Überwältigung und auch aus dem Grund hier.
1: Because my mom, she didn't manage to be here because of the visa.
2: Er sagt, seine Mutter, die konnte nicht beim Spiel dabei sein, weil da irgendwas dann noch mit dem Visum nicht geklappt hat und so. Das hat er in der offiziellen Pressekonferenz nach Spielende gesagt.
0: Wenn ihr diesen neuen Fußball-Torwart-Superstar sehen wollt, Cap Verde spielt Montag wieder 0 Uhr deutscher Zeit. Ich weiß jetzt keine freizeitfreundliche Uhrzeit, aber ey, dafür kann man mal wach bleiben.
2: Für ihn schon.
0: Genau, Montagnacht geht's gegen Uruguay.

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1: Um 17:30 mit Nils Hansen. Moin. Atommüll ist bei uns im Norden heute ein großes Thema, obwohl die Atomkraftwerke in Deutschland ja schon vor Jahren vom Netz gegangen sind. Heute Morgen ist in Brunsbüttel ein Schiff aus Großbritannien angekommen, an Bord Atommüll aus Deutschland. In Großbritannien wurde daraus nämlich Uran zurückgewonnen. Der radioaktive Müll soll jetzt ins Zwischenlager nach Brockdorf in Schleswig-Holstein transportiert werden. Wie viel geben wir in Deutschland jeden Monat für Lebensmittel aus? Also ein durchschnittlicher Haushalt, das hat sich das Statistische Bundesamt angeschaut und sagt, im Schnitt gibt jeder Haushalt im Monat 335 Euro für Lebensmittel aus. Zusätzlich kaufen wir in Deutschland jeden Monat pro Haushalt für rund 75 Euro Getränke. Ja, es wird jetzt so langsam sommerlicher, da wollt ihr vielleicht auch draußen schwimmen gehen. Die EU-Umweltagentur in Kopenhagen hat dafür heute offiziell ihr Go gegeben. Die sagt nämlich, an fast allen Badestellen in Deutschland ist die Wasserqualität ausgezeichnet. Nur an drei der fast 2300 untersuchten Orte raten die Fachleute vom Baden ab. Die liegen aber alle in Süddeutschland. Ja, und das Wetter passt dazu. Fast überall ist es noch sonnig, teils auch bewölkt und wieder etwas milder bei bis zu 22 Grad.
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2: A1 Hamburg Richtung Osnabrück, da stockt zwischen Bremerkreuz und Hemeling im Moment auf 6 Kilometern. A1 Osnabrück Richtung Bremen, zwischen Bremen-Brinkum und Hemeling 4 Kilometer stockender Verkehr. A2 Berlin Richtung Hannover, zwischen Irxleben und Alsleben 5 Kilometer stockender Verkehr wegen Bauarbeiten. A2 Braunschweig Richtung Dortmund, zwischen Kreuz Hannover-Buchholz und Herrenhausen dauert es eine halbe Stunde länger, da stockt es auf 10 Kilometern. A2 Dortmund Richtung Hannover, zwischen Launau und Wunstorf-Lute stockt es auf 3 Kilometern. Die A31 Meppen-Lingen ist zwischen Twiest und Geeste im Moment gesperrt, wegen Bauarbeiten noch bis 22 Uhr. Und A226 im Verlauf A1 Travemünde Richtung Lübeck, zwischen Lübeck-Siemens und Bad Schwartau 4 Kilometer Stau. Gute Fahrt!
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0: Sunny Side Nachmittag, 17.41 Uhr. Gibt es eigentlich schon das Musikgenre Scandi Beach House? Weil falls nicht, haben sie es erfunden. Das sind The Bowser aus Norwegen. Da ist der Scheiß der skandinavischen Hausszene. Und ich finde vom Sound her so typische Beachbar-Musik. Freitag kommt ein neuer Track, den sie gerade auf Insta teasen. Der hat auch wieder so einen Ibiza-Vibe. Scandi Beach House ist ein Ding im Sommer 2026. Hier sind The Bowser mit Magnetic.
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0: Lil Nas X im Endjournal-Mittag 10 vor 6. Es geht jetzt um Eichenprozessionsspinner. Und bitte glaubt mir, in dieser Redaktion, in diesem Büro hier bei Enjoy, wurden heute schon alle Gags zum Thema Eichel gemacht. Wirklich ausnahmslos alle.
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0: Anne, der auch schon? Ja, alle. Es wurden wirklich alle Gags gemacht. Heute klären wir eine Frage von Silvia. Die hat uns über die Enjoy-App geschrieben. Thema Eichenprozessionsspinner. Bitte erwähnt doch noch, dass die auch für Hunde lebensgefährlich werden können. Also, der Eichenprozessionsspinner ist ja ein Schmetterling. Aktuell sieht man von dem wieder an vielen Stellen diese Raupenansammlung an Bäumen und die sind gefährlich. Moritz aus dem Enjoy-Team, warum?
2: Also gefährlich sind vor allem die Härchen der Raupen. Die enthalten ja so ein Nesselgift und das kann zu starken allergischen Reaktionen führen. Sprich Juckreiz, Schwellung, auch bei Tieren.
0: Ja, haltet eure Hunde fern von diesen Raupen.
2: Mhm, unbedingt. Und das Gemeine ist übrigens, die Härchen, die werden auch noch durch den Wind verbreitet.
0: Super.
2: Also die können zum Teil echt weit fliegen, deshalb am besten einige Meter Abstand halten.
0: Was mache ich denn, wenn ich doch mal Kontakt zu diesen Eichenprozessionsspinner-Härchen hatte, ungewollt?
2: Ja, dann sofort duschen und die Kleidung bei mindestens 60 Grad waschen, um das Nesselgift dann einfach zu zerstören. Wenn wir eine heftige Reaktion auf der Haut bekommen, dann direkt zum Arzt gehen.
0: Also, die Härchenraupen sind giftig und die können auch weit durch die Luft fliegen. Also haltet da alle gut Abstand.
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6: 18 Uhr.
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6: Das waren absolut widerliche Vorwürfe gegen einen Narkosearzt aus Hannover. Er soll Nacktfotos von betäubten Kindern gemacht haben. Heute Nachmittag gab es in dem Fall ein Gerichtsurteil. Nils Hansen aus den Enjoy Infos, wie ist das ausgefallen?
7: Ja, das Landgericht Hannover hat den Mann zu 3 Jahren Haft verurteilt, unter anderem wegen sexuellen Missbrauchs von Kindern. Laut Staatsanwaltschaft hat der Arzt die Bewusstlosigkeit von Patientinnen und Patienten ausgenutzt. Mehr dazu von Enjoy-Reporterin Nina Schön.
8: Demnach hat er Fotos von Kindern im Intimbereich gemacht und sie teilweise auch angefasst. Auch von einer 22-jährigen Frau soll er Bilder gemacht haben. Das alles geschah zwischen 2010 und 2024, meist im Aufwachraum nach OPs oder davor. Das jüngste Opfer sei 8 Jahre alt gewesen. Der 52-Jährige hatte die Taten vor Gericht eingeräumt. Seinem Verteidiger zufolge beschrieb er es als Machtgefühl, die Fotos zu besitzen.
7: Die Bundeswehr soll massiv mit Drohnen aufgerüstet werden. Das hat Bundesverteidigungsminister Pistorius vorhin bei einem Truppenbesuch im niedersächsischen Friesland angekündigt. Für 16 Milliarden Euro sollen in den nächsten Jahren Aufklärungsangriffs- und auch Abwehrdrohnen gekauft werden. Heute Morgen ist in Brunsbüttel ein Schiff aus Großbritannien angekommen, an Bord Atommüll aus Deutschland. In Großbritannien wurde daraus Uran zurückgewonnen. Der radioaktive Müll soll später ins Zwischenlager nach Brockdorf in Schleswig-Holstein transportiert werden. Die Polizei rechnet mit Protesten. Mit der Fußball-WM geht es heute etwas später weiter. Um 21 Uhr ist Anpfiff bei der Partie Frankreich-Senegal. Beide Mannschaften haben eine Geschichte miteinander. Vor 24 Jahren haben die Senegalesen für eine der größten Überraschungen der WM-Geschichte gesorgt. Damals haben sie Frankreich sensationell mit 1:0 geschlagen. Und das bei ihrem allerersten WM-Spiel jemals. Dann geht's weiter mit Irak gegen Norwegen. Und dann spielt auch noch Argentinien gegen Algerien und Österreich gegen Jordanien.
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6: Irak gegen Norwegen. Das ist aber auch so ein bisschen El Clasico, ne? Die Mutter aller Spiele. Muss man gesehen haben.
9: Ich denke nicht, oder?
6: Wieso, Nils? Guckst du es etwa nicht?
9: Ich glaube, das ist zu spät. Das,
6: ja,
9: wann
6: geht
9: das
6: 0 Uhr.
9: Los? 0 Uhr, ja, da bin ich schon.
6: Oder morgen früh um 6 Österreich-Jordanien. Auch.
9: Da schlafe ich noch.
6: Gut, ja. Also ich merke schon, Fußball ist kein Thema. Wir machen mit dem Wetter weiter. Heute Abend wechseln sich Sonne und Wolken immer wieder ab. Ganz vereinzelt kann es ein bisschen regnen. Meist bleibt es aber trocken. Dazu aktuell in Braunschweig 22 Grad, Kiel 17 Grad. Morgen geht's mit Sonne los. Später kommt dann auch mal ein bisschen Regen runter. Und dazu morgen 18 Grad auf Föhr, 19 Grad in Sassnitz und bis 25 Grad in Göttingen. Es ist 6:02. Kurzer Blick auf die Autobahnen. A1 Hamburg Richtung Osnabrück zwischen dem Bremer Kreuz und Hemelingen 4 Kilometer stockend. A1 Osnabrück Richtung Bremen zwischen Bremen-Brinkum und Hemelingen 3 Kilometer stockend. A2 Braunschweig Richtung Dortmund zwischen dem Kreuz Hannover-Buchholz und Hannover-Herrenhausen 4 Kilometer stockend. A7 Kassel Richtung Hannover zwischen Kassel-Nord und Lutherberg 4 Kilometer stockend nach einem Unfall. Und die A31 Meppen-Lingen ist zwischen Twist und Geeste wegen Bauarbeiten noch bis 22 Uhr gesperrt.
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6: Und mit Musik von Zartmann, der fragt: Weißt du überhaupt noch, wer ich bin? Schönen guten Abend.

0: hat ja vor kurzem eine tolle Show bei der Enjoy Star Show gespielt. Tiffany Aris hier gerade mit Vertigo.
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0: Es war ja musikalisch lange nichts aus Kiel zu hören, aber jetzt ist diese Band wieder da. Die Leoniden aus Kiel haben 2024 zuletzt ein Album veröffentlicht. Dann wurde es ruhiger, aber jetzt sind sie mit einer neuen Single zurück. Und sie haben auch ein neues Album angekündigt. Und das erscheint an einem ungewöhnlichen Datum, nämlich am 1. Januar 2027. Und auch der Titel dieses Albums ist besonders, besonders lang und irgendwie auch besonders düster, finde ich. If You Say Forever One More Time, I'll remind you that we die. Also, wenn du noch einmal für immer sagst, dann werde ich dich daran erinnern, dass wir sterben. So dieser irgendwie nicht ganz so optimistische Albumtitel. Und so ein bisschen um dieses Thema Vergänglichkeit geht's auch im ganz neuen Song von den Leoniden, I Still Feel. Da geht's um die ewige Frage, was eigentlich erstrebenswerter ist. Club 27, also verglühen, wenn man so gerade auf dem Peak ist. Oder doch lieber ein langes, erfülltes Leben. Und die Antwort der Leoniden lautet unbedingt beides. Das ist unser Song des Abends heute hier in Enjoy Play. Die ganz neue Single der Leoniden, I Still Feel.

Chicago mit Palermo hier in Enjoy Play. Und wir von Enjoy gehören ja auch zu denjenigen, die sehr, sehr früh mit dabei waren, als es losging mit der Karriere von DJ Bund, Hamburger DJ, der in den vergangenen Jahren wirklich immer und immer größer wurde und mittlerweile wirklich auch international ziemlich angesehen ist und extrem erfolgreich ist, international auch große Shows spielt. Und jetzt hat er vor kurzem neue Musik veröffentlicht und die wollen wir euch natürlich auch hier nicht vorenthalten. Ganz neue Musik von Bund aus Hamburg. Love Tonight.

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1: Um 6:30 mit Nils Hansen. Moin. Im Norden von Schleswig-Holstein hat es heute Morgen eine Explosion gegeben. Die war so stark, dass Fenster und Türen rausgedrückt wurden. Das war in einer Wohnanlage für Senioren in Kropp im Kreis Schleswig-Flensburg. Ein 77-Jähriger ist dabei ums Leben gekommen. Wie es zu der Explosion kommen konnte, ist unklar. Ein ehemaliger Narkosearzt aus Hannover muss für 3 Jahre ins Gefängnis. Das Landgericht Hannover hat den 52-Jährigen unter anderem wegen sexuellen Missbrauchs von Kindern verurteilt. Der Mann hatte in dem Prozess eingeräumt, intime Fotos von betäubten minderjährigen Patientinnen gemacht zu haben. Das jüngste Opfer in der Klinik war 8 Jahre alt gewesen. Immer wieder gibt es in Deutschland Spionageattacken durch andere Staaten und fremde Geheimdienste. Diese Angriffe sollen in Zukunft schneller erkannt werden in einem neu geschaffenen Abwehrzentrum. Das steht in Berlin. Bundesinnenminister Dobrindt hat dieses neue Abwehrzentrum heute eröffnet. Künftig sollen sich da die Sicherheitsbehörden vernetzen, um Infos und Lagebilder schneller austauschen zu können. Und das Wetter bleibt jetzt auch am Abend recht nett. Sonne und Wolken wechseln sich ab. Fast überall bei euch bleibt es auch trocken bei 14 bis 21 Grad.
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2: Kurzer Blick auf die Autobahn A1 Osnabrück Richtung Bremen. Zwischen Bremen-Brinkum und Hemelingen 3 Kilometer stockend. Dann die A25 Geesthacht Richtung Hamburg wird zwischen Bergedorf und dem Dreieck Hamburg Südost von 19 Uhr an gesperrt bis morgen früh um 5, weil da die Fahrbahn neu gemacht wird. Dann A30 Rhein Richtung Osnabrück zwischen Lotte und Hasbergen-Gaste 3 Kilometer Stau. Und die A31 Meppen-Lingen ist zwischen Twist und Geeste wegen Bauarbeiten bis 22 Uhr noch gesperrt.
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0: Und

0: Comparison, all the things she said hier in Enjoy Play. Und ich hatte vor kurzem Besuch hier im Enjoy Studio. Und zwar waren die Herren da, die vor einigen Jahren an diesem Mega-Erfolg beteiligt waren. Kitschkrieg, das Produzentenduo, das unter anderem bei Trettmann ja maßgeblich mitgearbeitet hat. Und das war 2020. Es folgten daraufhin Alben auf Englisch und jetzt sind Kitschkrieg mit einem neuen deutschen Album wieder da. Kitschkrieg 2 ist gerade erschienen. Mit drauf ganz viele Feature-Gäste, Provinz, Enyo, Jolle, viele, viele mehr. Und für die Jungs von Kitschkrieg ist es ganz wichtig, sich immer wieder mit neuen, jungen Künstlerinnen und Künstlern zu umgeben. Das haben sie mir im Interview erzählt.
1: Ja, keine Wiederholung. Wiederholung ist der Tod von Kreativität und wir haben das andere ja alles gemacht. Das heißt nicht, dass man nicht auch nochmal mit Leuten kollaboriert, mit denen man schon mal ein Lied gemacht hat, aber es ist immer gut, nach vorne zu gucken und frisch zu bleiben, dran zu bleiben, und du hast so viel neues Talent. Es ist halt interessant, mit diesen Leuten zu arbeiten. Es macht einfach Spaß.
0: Ja, und zu diesen neuen Künstlern gehören auch die Jungs von Blumengarten. Die haben zusammen mit Kitschkrieg und Shireen David ja einen Song gemacht, an dem man gerade wirklich überhaupt nicht vorbeikommt. Mit dieser sehr eingängigen Hook geht der Song absolut viral, wirklich weltweit. Spielen wir jetzt natürlich auch hier nochmal Kitschkrieg zusammen mit Blumengarten und Shireen David. Gut genug.

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5: Um 19 Uhr mit Gisela Former. Die Staats- und Regierungschefs von 7 wichtigen Industriestaaten haben sich darauf verständigt, mehr Druck auf Russland auszuüben, um ein Ende des Ukraine-Kriegs zu erreichen. Auch US-Präsident Trump sagte auf dem G7-Treffen in Frankreich zu, bald die Ölsanktionen gegen Moskau wieder in Kraft zu setzen. Korrespondent Georg Schwarte in Evian sieht einen neuen Geist der Gemeinsamkeit für die Ukraine.
6: Zum ersten Mal, sagen jedenfalls Teilnehmer, hätten sie vom US-Präsidenten im Beisein von Selenskyj den Satz gehört, Russland muss jetzt ein Abkommen schließen. Die Rede ist da von einem neuen Ton, der gemeinsamen Überzeugung, wir stehen zusammen. Und Selenskyj selbst war jedenfalls ziemlich begeistert und sagte, endlich verstehen alle hier, dass Russland den Krieg nicht gewinnen wird. Da ist jetzt von einer Position der Stärke für die Ukraine die Rede. Alle, inklusive der USA, wollen jetzt den Druck auf Russland erhöhen. Frankreich, Kanada, die Briten kündigen konkrete neue Sanktionen gegen die russische Schattenflotte an. Insofern ist das heute ein guter Tag für die Ukraine.
5: Im Ärmelkanal zwischen Großbritannien und Frankreich hat ein russisches Kriegsschiff offenbar Warnschüsse auf eine Yacht abgegeben. Das melden die Nachrichtenagenturen Reuters und AFP und berufen sich auf Quellen, die anonym bleiben wollen. Das Verteidigungsministerium in London teilte mit, man prüfe Berichte über einen Vorfall. Am Sonntag hatte die britische Marine und Spezialkräfte einen Öltanker der russischen Schattenflotte festgesetzt. Gestern hatte die britische Marine mitgeteilt, dass sie ein russisches Kriegsschiff im Ärmelkanal beschattet hat. Das Europäische Parlament hat beschlossen, KI-Anwendungen zu verbieten, mit denen sexualisierte Deepfakes erstellt werden können. Die Mehrheit der Abgeordneten stimmte dafür, das europäische KI-Gesetz entsprechend zu ändern. Bei Deepfakes werden mit Hilfe künstlicher Intelligenz Bild-, Video- oder Tonaufnahmen manipuliert oder erstellt. Top-Favorit Frankreich startet heute in die Fußball-Weltmeisterschaft. Die Partie gegen Senegal beginnt um 21 Uhr. Aus dem ARD-WM-Team Desiree Krause.
7: Bei der Weltmeisterschaft 2002 trafen die beiden Mannschaften im Eröffnungsspiel aufeinander, in ihrem ersten Duell überhaupt. Damals schlug Senegal die favorisierten Franzosen mit 1:0. Frankreich schied in der Vorrunde als Gruppenletzter aus. Die argentinischen Weltmeister von 2022 beginnen ihre WM heute Nacht um 3 Uhr gegen Algerien. Argentinien hat das Ziel Titelverteidigung und geht mit breiter Brust ins letzte Turnier von Ausnahmespieler Lionel Messi. Außerdem treffen Irak und Norwegen um Mitternacht aufeinander. Ralf Rangnicks Österreicher und Jordanien spielen das letzte Spiel um 6 Uhr am Morgen.
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8: Ja, heute Abend wechseln sich Sonne und Wolken immer wieder ab. Ganz vereinzelt kann es auch noch ein bisschen regnen. Meistens ist es aber trocken. Morgen geht's mit Sonne los. Später am Tag dann auch immer mal wieder dickere Wolken und Regen. Dazu morgen bis 18 Grad auf Föhr, 19 Grad in Sassnitz und bis 25 Grad morgen in Göttingen. Es ist 7:03. Zwei Meldungen gibt's noch von den Autobahnen. Die A25 Geesthacht Richtung Hamburg ist zwischen Bergedorf und dem Dreieck Hamburg Südost noch bis morgen früh um 5 gesperrt, weil da die Fahrbahn neu gemacht wird. Und die A31 Meppen-Lingen ist zwischen Twist und Geeste wegen Bauarbeiten bis 22 Uhr gesperrt.
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8: Einen schönen guten Abend.
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You Not Us mit Narcotic und ihr könnt You Not Us live sehen und zwar in einem wirklich sehr besonderen Umfeld, nämlich hier bei uns im Enjoy Studio. 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

Das ist Samba mit Homewrecker hier in Enjoy Play, eurer Show für neue Musik. Ich hoffe, ihr habt einen möglichst entspannten Dienstagabend. Wir sind auf jeden Fall an eurer Seite jetzt mit Musik von Naked und Arden Jones. Looking for Something, 19:22 ist es.

0: Lil Tecker mit Dark Thoughts um 7:30. Die A1 Hamburg Richtung Lübeck wird zwischen dem Kreuz Bagte Heide und Bad Oldesloen ab 20 Uhr gesperrt, und zwar bis morgen früh um 5, weil da die Fahrbahn neu gemacht wird. Die A25 Geest Haacht Richtung Hamburg ist zwischen Bergedorf und Dreieck Hamburg Südost wegen einer Baustelle bis morgen 19 Uhr gesperrt. Und die A31 Meppen-Lingen ist zwischen Twist und Geeste wegen Bauarbeiten bis 22 Uhr noch gesperrt.
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3: Bei mir findest du in jeder Handtasche, also safe, 7 bis 30 Lippenstifte.
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0: Ed Sheeran mit Azizam.
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0: Und ihr hört einen Beitrag von Ann-Kathrin Brenke für die Evangelische Kirche.
2: Wenn ich ans Meer denke, denke ich an die Brandung am Nordseestrand, an den freien Blick bis zum Horizont oder an Gummistiefel, die im Watt stecken bleiben. Selten mache ich mir klar, dass das Meer der größte Lebensraum ist auf dieser Welt und als Ökosystem super wichtig. Vor allem auch das Wattenmeer, Zwischenstopp für Zugvögel und Heimat tausender Tier- und Pflanzenarten. Auf die Bedeutung dieses Lebensraums macht gerade ein Segelturn aufmerksam. Wissenschaftlerinnen und Umweltaktivisten segeln 3 Tage lang auf der Nordsee von Emden nach Brunsbüttel. Auf ihrem Turn beobachten sie nicht nur Robben und Schweinswale, sondern protestieren gegen die industrielle Nutzung des Wattenmeeres. Konkret gegen Bohrungen, um Erdgas zu fördern. Alles Leben kommt aus dem Meer. Hier hat das Leben seinen Ursprung. Auch in der Bibel beginnt die Schöpfungsgeschichte mit dem Meer. Von einem Urmeer ist die Rede. Noch bevor Gott das Land oder Tiere entstehen lässt, ist das Meer da. Und über dem Wasser schwebt der Geist Gottes. Ein Sinnbild für den Atem allen Lebens. Das Wattenmeer ist Weltnaturerbe, ein wertvoller Schatz. Das ist ein Gedanken wert, wenn ich das nächste Mal durchs Watt wandere. Denn mit einem Erbe ist sorgsam umzugehen. Damit am Ende nicht nur Gas über dem Wasser schwebt, sondern der Geist Gottes, der Lebensatem.
0: Und das war ein Beitrag von Ann-Kathrin Brenke für die Evangelische Kirche.
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Harry Styles, American Girls hier in Enjoy Play und jetzt ganz neue Musik von BAC. Der hat ja für dieses Jahr sein Debütalbum angekündigt und das hier ist auf jeden Fall ein Vorgeschmack darauf. Sturzflug heißt dieser Song. BAC.

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1: Um 20 Uhr mit Gisela Former. US-Präsident Trump hat sich auf dem G7-Gipfel in Frankreich bereit erklärt, wieder stärker auf ein Ende des Ukraine-Kriegs hinzuarbeiten. Er forderte Russlands Präsident Putin auf, ein Abkommen zu schließen. Unser Korrespondent Michael Strempel ist am Konferenzort in Evian. Er spricht von einem positiven Zeichen für die Ukraine.
2: Es besteht wirklich der Eindruck, dass Donald Trump im Moment bereit ist, sich an einem stärkeren Druck, diplomatischen Druck auf Russland zu beteiligen. Und es besteht auch die Hoffnung bei den G7, dass die USA sich auch an verstärkten Sanktionen wieder beteiligen könnten. Die hatten ja beispielsweise die Sanktionen der Ölexporte gelockert, weil sie gesagt haben, durch den Iran-Krieg ist Öl ohnehin so teuer geworden. Aber wenn dieser Krieg jetzt tatsächlich enden sollte, dann bestünden die Chancen, diese Sanktionen zu verschärfen. Und tatsächlich hat man heute den Eindruck, Donald Trump ist da gesprächsbereit.
1: Verteidigungsminister Pistorius will massiv in die Drohnensysteme der Bundeswehr investieren. Das hat er bei einem Truppenbesuch in Niedersachsen angekündigt. In diesen Tagen werde ein Aktionsplan Drohnen gestartet, sagte der SPD-Politiker in Schortens im Kreis Friesland. Dieser Plan umfasse viele Maßnahmen, die nun umgesetzt würden. In den kommenden Jahren sollen laut Pistorius rund 16 Milliarden Euro für den Bereich ausgegeben werden. Auf vegetarischen Produkten dürfen in der EU künftig nicht mehr Begriffe wie Hühnchen oder Rindfleisch stehen. Die Abgeordneten im Europaparlament haben für einen entsprechenden Gesetzesvorschlag gestimmt. Auch zum Beispiel Steak, Speck, Leber oder Rippchen werden bei Veggie-Produkten verboten. Tabu sind künftig alle Bezeichnungen, die sich auf Fleischarten und einzelne Teilstücke beziehen. Der Rat der 27 EU-Länder muss die Änderungen noch absegnen. Top-Favorit Frankreich startet heute in die Fußball-Weltmeisterschaft. Die Partie gegen Senegal beginnt um 21 Uhr. Aus dem ARD-WM-Team Desiree Krause.
3: Bei der Weltmeisterschaft 2002 trafen die beiden Mannschaften im Eröffnungsspiel aufeinander, in ihrem ersten Duell überhaupt. Damals schlug Senegal die favorisierten Franzosen mit 1:0. Frankreich schied in der Vorrunde als Gruppenletzter aus. Die argentinischen Weltmeister von 2022 beginnen ihre WM heute Nacht um 3 Uhr gegen Algerien. Argentinien hat das Ziel Titelverteidigung und geht mit breiter Brust ins letzte Turnier von Ausnahmespieler Lionel Messi. Außerdem treffen Irak und Norwegen um Mitternacht aufeinander. Ralf Rangnicks Österreicher und Jordanien spielen das letzte Spiel um 6 Uhr am Morgen.
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4: Heute Abend noch so ein Wechsel aus Sonne und Wolken und meist trocken. Morgen geht's auch erstmal mit Sonne los. Später am Tag dann aber auch immer mal wieder Regen. Dazu morgen bis 18 Grad auf Föhr, 19 Grad in Sassnitz und bis 25 Grad morgen in Göttingen. 3:08, kurzer Blick auf die Autobahnen. Die A1 Hamburg Richtung Lübeck wird zwischen dem Kreuz Bargteheide und Bad Oldesloe wegen einer Fahrbahnerneuerung in diesen Minuten gesperrt, und zwar bis morgen früh um 5. Die A25 Geesthacht Richtung Hamburg ist zwischen Bergedorf und dem Dreieck Hamburg Südost wegen einer Baustelle bis morgen 19 Uhr gesperrt. Und die A31 Meppen-Lingen ist zwischen Twist und Geeste wegen Bauarbeiten noch bis 22 Uhr gesperrt.
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4: Und gleich auch mit ganz, ganz wunderschöner neuer Musik aus Hannover. Wir stellen euch ja immer wieder auch Newcomerinnen und Newcomer hier aus dem Norden vor. Und gleich ist es Lilly, die wirklich einen unheimlich schönen Song gemacht hat. Hört ihr in etwa 7 Minuten. Jetzt erstmal Sam Fender und Olivia Dean mit Rain Me In. Schönen guten Abend.

0: Robin Schulz mit Embers. Und wir stellen euch hier in Enjoy Play auch immer wieder junge KünstlerInnen vor aus dem Norden, die noch ziemlich am Anfang ihrer Karriere stehen.
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0: Und heute geht's um Lilly, Künstlerin aus Hannover, die ein paar Songs schon veröffentlicht hat. Im vergangenen Jahr gab es auch schon eine EP mit dem Titel Was ich gerade geträumt habe. Und vor kurzem wurde ein Video von ihr mir bei Instagram reingespielt mit ihrem neuen Song, der mir unheimlich gut gefallen hat und den ich euch unbedingt hier auch mal vorstellen möchte. Ganz leise, ganz reduziert. Das ist Lilly mit Kein Schlaf in Enjoy Play.
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0: Diese Frau hat gestern Abend ein ganz großartiges Konzert in Hamburg gespielt. Also, dass es großartig war, habe ich mir sagen lassen von einigen KollegInnen, die da waren. Doja Cat mit Jealous Type hier in Enjoy Play. Vielleicht hattet ihr es auch irgendwo bei Insta oder bei TikTok. Da haben viele MusikerInnen ihr Beileid bekundet. Es geht um den Tod von Oliver Tree. Den kennt ihr zum Beispiel von diesem Song hier. Life goes on and on. Svenja aus unserem Enjoy-Team, was weiß man denn über diesen Fall?
1: Dass es ein tragischer Unfall war. Anscheinend sind zwei Helikopter über Rio de Janeiro zusammengestoßen. In einem davon saß Oliver Tree. Der ist eigentlich gerade auf Welttour gewesen und sollte im September auch bei uns im Norden spielen.
0: Erklär nochmal für alle, die ihn jetzt vielleicht nicht sofort kennen, wer genau war Oliver Tree?
1: Ein Selfmade-Musiker, der hat sich zu Corona-Zeiten dank TikTok eine große Fangemeinde aufgebaut und ist mit Songs wie Miss You zusammen mit Robin Schulz viral gegangen. Ja, und seine Markenzeichen waren ein gerader Topschnitt, sehr, sehr viel Humor und wilde bunte Outfits.
0: Am Wochenende ist der Musiker Oliver Tree bei einem Helikopter-Crash verunglückt. Und wir hören ihn jetzt nochmal mit einem seiner Hits, Miss You, hier in Enjoy Play.

0: Kurz nach 8:30. Hier ist das Aktuellste von den Autobahnen im Norden. Die A1 Hamburg Richtung Lübeck ist zwischen dem Kreuz Bargteheide und Bad Oldesloe noch bis morgen früh um 5 gesperrt, weil da die Fahrbahn neu gemacht wird. Die A25 Geesthacht Richtung Hamburg ist zwischen Bergedorf und dem Dreieck Hamburg Südost wegen einer Baustelle auch bis morgen früh um 5 gesperrt. Und die A31 Meppen-Lingen ist zwischen Twist und Geeste wegen Bauarbeiten noch bis 22 Uhr gesperrt.
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0: Miles Smith und Niall Horan mit Drive Safe.
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0: Es war ja ziemlich lange nichts zu hören aus Kiel, aber diese Band ist jetzt wieder da. Die Leoniden aus Kiel haben 2024 zuletzt ein Album veröffentlicht, dann wurde es ruhiger, aber jetzt sind sie mit einer neuen Single zurück und sie haben auch ein neues Album angekündigt. Das erscheint an einem, ich finde, irgendwie ungewöhnlichen Datum, nämlich am 1. Januar 2027. Und auch der Titel dieses neuen Albums ist besonders lang und auch irgendwie besonders düster. If you say forever one more time, I'll remind you that we die. Also, wenn du noch einmal für immer sagst, werde ich dich daran erinnern, dass wir sterben. So wird dieses neue Leoniden-Album heißen. Und so ein bisschen um dieses Thema der Vergänglichkeit geht's auch im ganz neuen Song I Still Feel. Die ewige Frage, was erstrebenswerter ist. Club 27, also so quasi auf dem Zenit sich verabschieden oder doch ein langes, erfülltes Leben haben. Und ja, die Antwort der Leoniden lautet ganz klar beides. Das ist unser Song des Abends heute, die ganz neue Single der Leoniden aus Kiel, I Still Feel.

Das sind Oswald zusammen mit Esther Graf Sommer und das war Angel Play für heute. Ich bin Alex, wünsche euch noch einen möglichst entspannten Dienstagabend und wir hören uns bald wieder. Macht's gut, ciao. Charlie XCX.

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3: Um 21 Uhr mit Gisela Former. Bundeskanzler Merz hat sich zufrieden über die Ergebnisse des G7-Gipfels in Evian geäußert. Nicht nur für die Golfregion, auch für die Ukraine gäbe es eine Chance auf Frieden. Aus Evian Dagmar Pepping.
4: Die Gespräche mit US-Präsident Trump geben ihm einen gewissen Optimismus, so Merz. Man sei sich einig, die Ukraine weiter zu unterstützen und den Druck auf Russland zu erhöhen. Insgesamt sei der erste Tag in Evian von großer transatlantischer und europäischer Einigkeit geprägt gewesen und von europäischem Teamspiel, so Merz. Die G7-Partner hätten gezeigt, dass sie in den großen Fragen handlungsfähig sind. Präsident Trump habe er in den Gesprächen als sehr kooperativ und sehr aufmerksam zuhörend gesehen, so Merz.
3: Im Ärmelkanal zwischen Großbritannien und Frankreich hat ein russisches Kriegsschiff einen Warnschuss abgegeben. Der Vorfall ereignete sich knapp 40 Kilometer vor der Südküste Englands außerhalb britischer Hoheitsgewässer, als sich die im Vereinigten Königreich registrierte Yacht näherte. Aus London Christoph Brüssel.
5: Zuvor soll ein anderes akustisches Warnsignal abgegeben worden sein. Offenbar war die Sicht schlecht zu dieser Zeit. Ein Sprecher des britischen Verteidigungsministeriums sagte, der Vorfall werde untersucht. Am Sonntag hatten britische Streitkräfte einen Tanker der russischen Schattenflotte im Ärmelkanal gestoppt, der sanktioniertes Öl transportierte. Die Behörden teilten mit, es gebe keinen Zusammenhang zwischen dem Vorfall heute und dem Einsatz am Sonntag. Immer wieder fahren russische Militärschiffe durch den Ärmelkanal. Sie werden dabei von britischen Schiffen begleitet und beobachtet.
3: Das Europäische Parlament hat beschlossen, KI-Anwendungen zu verbieten, mit denen sexualisierte Deepfakes erstellt werden können. Die Mehrheit der Abgeordneten stimmte dafür, das europäische KI-Gesetz entsprechend zu ändern. Bei Deepfakes werden mithilfe künstlicher Intelligenz Bild-, Video- oder Tonaufnahmen manipuliert oder erstellt. Ein Beispiel ist der Chatbot Grok der Plattform X. Nutzer hatten die Software verwendet, um Frauen auf Fotos digital zu entkleiden. Bevor die neuen KI-Regeln in Kraft treten können, muss noch der Rat der 27 EU-Länder zustimmen. Das gilt aber als Formsache. Die Unternehmen haben nun bis Anfang Dezember Zeit, ihre Systeme anzupassen. Mit Frankreich startet in diesen Minuten ein weiterer Top-Favorit in die Fußball-Weltmeisterschaft. Das Nationalteam unter Trainer Deschamps tritt in seinem ersten Gruppenspiel gegen Senegal an. Beide Mannschaften waren zuletzt bei der Weltmeisterschaft 2002 aufeinander getroffen. Damals hatte Senegal das Gruppenspiel mit 1:0 gewonnen.
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6: Morgen startet der Tag erstmal mit Sonne. Später am Tag kann es dann aber auch dickere Wolken geben und auch ein bisschen Regen ist möglich. Dazu morgen bis 18 Grad auf Föhr, 19 Grad in Sassnitz und bis 25 Grad morgen bei euch in Göttingen. Es ist 9:03. Hier das Aktuellste von den Autobahnen. Die A1 Hamburg Richtung Lübeck ist zwischen dem Kreuz Bargteheide und Bad Oldesloe noch bis 5 Uhr morgen früh gesperrt. Da wird die Fahrbahn neu gemacht. Dann die A25 Geesthacht Richtung Hamburg. Die ist zwischen Bergedorf und dem Dreieck Hamburg Südost wegen einer Baustelle auch bis 5 Uhr morgen früh gesperrt. Und die A31 Meppen-Lingen ist zwischen Twist und Geeste wegen Bauarbeiten noch bis 22 Uhr gesperrt.
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1: Um 22 Uhr mit Gisela Former. Bundeskanzler Merz hat sich zuversichtlich gezeigt, dass Europäer und Amerikaner gemeinsam vorgehen, um den Ukraine-Krieg zu beenden. Die G7-Staaten seien sich einig, den Druck zu erhöhen, um Russland an den Verhandlungstisch zu bringen, sagte Merz nach einem Gipfeltreffen im französischen Evian. Er habe mit US-Präsident Trump sehr ausführlich über die nächsten Schritte und mögliche weitere Sanktionen gegen Russland gesprochen. Trump habe sich dabei sehr kooperativ gezeigt. Dies gebe Anlass zur Hoffnung. Im Ärmelkanal zwischen Großbritannien und Frankreich hat ein russisches Kriegsschiff einen Warnschuss abgegeben. Der Vorfall ereignete sich knapp 40 Kilometer vor der Südküste Englands, außerhalb britischer Hoheitsgewässer, als sich die im Vereinigten Königreich registrierte Yacht näherte. Aus London, Christoph Prössel.
2: Zuvor soll ein anderes akustisches Warnsignal abgegeben worden sein. Offenbar war die Sicht schlecht zu dieser Zeit. Ein Sprecher des britischen Verteidigungsministeriums sagte, der Vorfall werde untersucht. Am Sonntag hatten britische Streitkräfte einen Tanker der russischen Schattenflotte im Ärmelkanal gestoppt, der sanktioniertes Öl transportierte. Die Behörden teilten mit, es gebe keinen Zusammenhang zwischen dem Vorfall heute und dem Einsatz am Sonntag. Immer wieder fahren russische Militärschiffe durch den Ärmelkanal. Sie werden dabei von britischen Schiffen begleitet und beobachtet.
1: In der EU werden KI-Anwendungen verboten, mit denen sexualisierte Deepfakes erstellt werden können. Nach monatelangen Verhandlungen hat das EU-Parlament heute ein Gesetzespaket zu künstlicher Intelligenz beschlossen. Die neuen Regeln gelten von Dezember an. Aus Brüssel Andreas Meyer-Feist.
3: Nun sollen Grenzen gesetzt werden, wo es bisher keine gab. Sogenannte Nacktbild-Apps werden verboten. Damit reagiert die EU auf Elon Musks KI Grok, die mit derartigen Funktionen Empörung ausgelöst hatte. Außerdem müssen KI-generierte Inhalte mit einem digitalen Wasserzeichen versehen werden, um sie von echten Inhalten unterscheiden zu können. Während die EU in diesem Bereich den Schutz vor Missbrauch deutlich verschärft, fallen andere KI-Regeln nach monatelangen Verhandlungen schwächer aus als ursprünglich geplant. Um der Wirtschaft entgegenzukommen.
1: Mit Frankreich ist einer der Top-Favoriten in die Fußball-Weltmeisterschaft gestartet. Die Franzosen bestreiten derzeit ihr erstes Gruppenspiel. Gegner ist Senegal. Zur Pause steht es 0:0. In der Nacht beginnt das Turnier noch für eine weitere hochgehandelte Mannschaft. Titelverteidiger Argentinien trifft auf Algerien. Das waren die Nachrichten. Das Wetter in Deutschland. In der Nacht häufig trocken, vereinzelt noch Schauer oder Gewitter. Tiefstwerte 18 bis 7 Grad. Morgen gebietsweise freundlich, auch dichtere Wolken, Schauer und selten Gewitter. Höchstwerte 18 Grad auf den Ostseeinseln bis 32 Grad am Kaiserstuhl. Am Donnerstag heiter, im Nordosten und an den Bergen Schauer und Gewitter. Die Temperaturen erreichen maximal 20 bis 36 Grad. Es ist 22.03 Uhr.
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1: Die A1 Hamburg Richtung Lübeck ist zwischen Kreuzberg der Heide und Bad Oldesloe wegen Fahrbahnerneuerung bis morgen früh 5 Uhr gesperrt. A2 Hannover Richtung Berlin. Im Kreuz Hannover Ost ist die Überleitung zur A7 Richtung Kassel gesperrt. Die A25 Geesthacht Richtung Hamburg ist zwischen Bergedorf und Dreieck Hamburg Südost wegen einer Baustelle bis 5 Uhr gesperrt. Und die A31 Meppen-Lingen ist zwischen Twiest und Geeste wegen Bauarbeiten gesperrt. Da, wo es geht, eine gute Fahrt.
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Topic und Becky G. Sorry, Papi. 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
1: Um 23 Uhr mit Gisela Former. Bundeskanzler Merz hat sich zufrieden über die Ergebnisse des G7-Gipfels in Evian geäußert. Nicht nur für die Golfregion, auch für die Ukraine gäbe es eine Chance auf Frieden. Aus Evian, Dagmar Pepping.
2: Die Gespräche mit US-Präsident Trump geben ihm einen gewissen Optimismus um Merz. Man sei sich einig, die Ukraine weiter zu unterstützen und den Druck auf Russland zu erhöhen. Insgesamt sei der erste Tag in Evian von großer transatlantischer und europäischer Einigkeit geprägt gewesen und von europäischem Teamspiel, so Merz. Die G7-Partner hätten gezeigt, dass sie in den großen Fragen handlungsfähig sind. Präsident Trump habe er in den Gesprächen als sehr kooperativ und sehr aufmerksam zuhörend gesehen, so Merz.
1: Bundesverteidigungsminister Pistorius will die Bundeswehr für die Abwehr von Drohnen besser ausstatten. Das hat der SPD-Politiker bei einem Besuch der Luftwaffe in Schortens in Niedersachsen deutlich gemacht. Von dort Frank Jakobs.
3: Wir starten in diesen Tagen einen Aktionsplan Drohnen, so Verteidigungsminister Pistorius bei seinem Besuch auf dem Flieger Horst Objefer im Kreis Friesland. Bis zum Ende des Jahrzehnts sollen rund 16 Milliarden Euro in diesem Bereich investiert werden. Für Drohnen, die feindliche Drohnen aufspüren und abwehren können, zum Beispiel, und weitere Ausrüstung wie Störsender und Radarsysteme. In Schortens ist ein sogenanntes schnelles Reaktionselement zur Abwehr von Drohnen stationiert. Dort wurde das Objektschutzregiment als erstes im April 2025 mit so einer Einheit ausgestattet und darin ausgebildet.
1: Bundesinnenminister Dobrindt hat Kritik an der Abschiebung von Afghanen in ihr Heimatland zurückgewiesen. Wer hier schwere Straftaten begangen habe, der habe kein Recht, in unsere Gesellschaft zurückzukehren, sagte der CSU-Politiker bei einer Veranstaltung in Hamburg. In der Nacht waren vom Flughafen Leipzig-Halle aus 32 Afghanen per Charterflug in ihr Heimatland abgeschoben worden. Darunter waren laut Bundesinnenministerium verurteilte Straftäter, unter anderem wegen Tötungsdelikten, sexuellen Missbrauchs von Kindern und Handels mit Betäubungsmitteln. Kritik an der Abschiebung kam unter anderem von den Linken. Die Zollvereinbarung zwischen der EU und den USA kann wie vorgesehen umgesetzt werden. Das Europaparlament hat die Pläne gebilligt. Damit hat das Zollabkommen die letzte politische Hürde genommen. Vorgesehen ist, dass mehrere Jahre lang europäische Zölle auf verschiedene US-Produkte wie Autos oder Maschinen abgeschafft werden. Für die meisten EU-Güter, die in die USA kommen, soll dagegen ein Satz von 15% gelten. Das waren die Nachrichten. Das Wetter in Deutschland. In der Nacht häufig trocken, vereinzelt noch Schauer oder Gewitter, Tiefstwerte 18 bis 7 Grad. Morgen gebietsweise freundlich, auch dichtere Wolken, Schauer und selten Gewitter. Höchstwerte 18 Grad auf den Ostseeinseln bis 32 Grad am Kaiserstuhl. Am Donnerstag heiter im Nordosten und den Bergen Schauer oder Gewitter bei 20 bis 36 Grad. Es ist gleich 23.03 Uhr.
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1: Die A1 Hamburg Richtung Lübeck ist zwischen Kreuzberg der Heide und Bad Oldesloe wegen Fahrbahnerneuerung bis morgen früh 5 Uhr gesperrt. Die A25 Gestacht Richtung Hamburg ist zwischen Bergedorf und Dreieck Hamburg Südost wegen einer Baustelle auch bis 5 Uhr gesperrt. Da wo es geht, eine gute Fahrt.
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In der Verkehrsservice. Achtung, Falschfahrer auf der A39 Braunschweig Richtung Wolfsburg. Zwischen Kreuz Wolfsburg-Königslutter und Sandkamp kommt Ihnen ein Falschfahrer entgegen. Fahren Sie äußerst rechts und überholen Sie nicht. Auf der A39 Braunschweig Richtung Wolfsburg zwischen Kreuz Wolfsburg-Königslutter und Sandkamp ist ein Falschfahrer unterwegs. Vorsicht in beiden Richtungen.

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1: Um 0 Uhr mit Wolfgang Berger. Der Bund wird in den nächsten Jahren rund 16 Milliarden Euro in die Drohnenabwehr investieren. Das kündigte Verteidigungsminister Pistorius bei einem Truppenbesuch in Friesland an. Der Aktionsplan umfasse eine Vielzahl von Maßnahmen, sagte der SPD-Politiker.
2: Wir beschaffen Drohnen, die aufklären, wir beschaffen Drohnen, die wirken, sowie angreifende Drohnen eben abwehren können, also das gesamte Spektrum. Wir werden jeden Soldaten und jede Soldatin an Drohnen ausbilden. Das ist und wird weiter Bestandteil der Ausbildung sein. Drohnen, und das ist eine Lehre aus dem Krieg, den Putin gegen die Ukraine führt und in dem sich die Ukraine so überaus erfolgreich, gerade auch mit Drohnentechnologie, wehrt. Drohnen sind längst Standard im Truppenalltag und das muss auch so sein.
1: Verteidigungsminister Pistorius in Schortens in Niedersachsen. Bundeskanzler Merz hat sich zuversichtlich gezeigt, dass Europäer und Amerikaner gemeinsam vorgehen, um den Ukraine-Krieg zu beenden. Er habe mit US-Präsident Trump sehr ausführlich über die nächsten Schritte und mögliche weitere Sanktionen gegen Russland gesprochen, sagte Merz nach einem Gipfeltreffen im französischen Evian. Trump habe sich dabei sehr kooperativ gezeigt. Dies gebe Anlass zur Hoffnung. Bundesinnenminister Dobrindt hat Kritik an Abschiebungen nach Afghanistan zurückgewiesen. Wer hier schwere Straftaten begangen habe, der habe kein Recht, in unsere Gesellschaft zurückzukehren, sagte der CSU-Politiker bei einer Veranstaltung in Hamburg. Vergangene Nacht waren vom Flughafen Leipzig-Halle aus 32 Afghanen per Charterflug in ihr Heimatland abgeschoben worden. Kritik daran kam unter anderem von der Linken. Mitfavorit Frankreich ist mit einem Sieg in die Fußball-WM gestartet. Beim 3:1 gegen den Senegal war Superstar Kylian Mbappé mit 2 Toren der Mann des Spiels. Aus dem ARD-WM-Team André Siems.
3: Es war ein spektakuläres Fußballspiel. Erste Halbzeit fast nur der Senegal. Frankreich wahnsinnig zurückgezogen. In der Nachspielzeit die beste Gelegenheit für den Senegal durch Sah aus 6 Metern, der allerdings den Ball nicht richtig traf. Mit einem 0:0 ging es anschließend in die Pause. Die zweite Halbzeit wurde dann spektakulär. Es spielte fast nur noch Frankreich, angetrieben immer wieder durch Kylian Mbappé. Der Senegal verliert gegen Frankreich mit 1:3.
1: Das waren die Nachrichten. Das Wetter in Deutschland. Meist trocken, vereinzelt noch Schauer oder Gewitter. Tiefstwerte 18 bis 7 Grad. Tagsüber gebietsweise freundlich, auch dichtere Wolken, Schauer und selten Gewitter. Höchstwerte 18 Grad auf den Ostseeinseln bis 32 Grad am Kaiserstuhl. Am Donnerstag heiter im Nordosten und den Bergen Schauer oder Gewitter, 20 bis 36 Grad. Am Freitag anfangs freundlich, später Schauer und teils starke Gewitter, 24 bis 38 Grad. Es ist
4: die junge Nacht ist hier. Moment, ich muss noch kurz einen Knopf drücken, dann geht's los. Könnt ihr schon darauf einstellen, dass einiges los ist auf den Straßen? So. Und dann legen wir los. Erstmal eine Entwarnung für die A43 Münster Richtung Recklinghausen. Wer ist kein Falschfahrer mehr zwischen Kreuz Münster, Süd und Dülmen unterwegs? Dann die A1 Hamburg Richtung Lübeck. Die ist zwischen Kreuz Bargteheide und Bad Oldesloe wegen Fahrbahnerneuerung bis 5 gesperrt. Die A4 Erfurt Richtung Kirchheimer Dreieck ist zwischen Friedewald und Bad Hersfeld wegen eines defekten LKWs gesperrt. Die A10 westlicher Berliner Ring Richtung Dreieck Werder ist zwischen Potsdam Nord und Lest bis 6 gesperrt. Die A25 Geesthacht Richtung Hamburg, die ist zwischen Bergedorf und Dreieck Hamburg Südost wegen einer Baustelle bis 5 gesperrt. Dann die A39 Braunschweig Richtung Wolfsburg ist zwischen Kreuz Wolfsburg, Königs Luther und Flechtorf nach einem Unfall gesperrt. Die A40 Duisburg Richtung Essen ist zwischen Mülheim Winkhausen und Mülheim Heißen in beiden Richtungen bis Montag gesperrt. Dann haben wir noch die A61 Koblenz Richtung Ludwigshafen, die ist zwischen Pfalzfeld und Laudert nach einem Unfall gesperrt. Dann die A71 Richtung Schweinfurt ist zwischen Oberhof und Suhl Zeller-Mehlis wegen Wartungsarbeiten im Tunnel Hochwald bis 6 gesperrt. Die A111 Dreieck Oranienburg Richtung Charlottenburg ist zwischen Schulzendorfer Straße und am Festplatz in beiden Richtungen wegen Wartungsarbeiten bis 5 gesperrt. Und zum Schluss noch eine Gefahreninformation für Wittlich. In der Schlossstraße, da brennt ein leerstehendes Kinogebäude. Deswegen kann es da zu starken Rauchentwicklungen und Geruchsbelästigungen kommen. Meidet also das betroffene Gebiet. Schließt am besten die Fenster und die Türen und schaltet die Lüftungen und Klimaanlagen ab. So, und jetzt kommt bitte gut durch die Nacht.
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4: Puh, ey, seid froh, dass ich keine Puste mehr habe und jetzt hier nicht anfange zu singen, so wie alle anderen das aber irgendwie gefühlt gerade bei TikTok machen. Das ist ja wirklich so verrückt, wie dieser Song ja abgeht, den jetzt hier gerade zum Beispiel jemand aus den USA versucht nachzusingen.
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4: Und bevor wir hier weitermachen, kommt noch ein Falschfahrer rein, den ich kurz melde. Achtung, Falschfahrer auf der B96 Luckau Richtung Kreuzberg zwischen Marlow und Kleinzieten. Da kommt euch ein Falschfahrer entgegen, fahrt äußerst rechts und überholt nicht. Auf der B96 Luckau Richtung Kreuzberg zwischen Marlow und Kleinzieten, da ist ein Falschfahrer unterwegs. Vorsicht also in beiden Richtungen. So, jetzt kommen wir nochmal kurz zum Song Gut Genug, den wir ja gerade hier schon gehört haben. Der ist ja vom Blumengarten, ne? Haben sie ja zusammen mit Kitschkrieg und Shireen David gerade am Start und wird ultra krass gehypt, dieser Song. Und was die Jungs vom Blumengarten selber dazu sagen, das hört ihr hier in ungefähr 10 Minuten in der Jungen Nacht. Ich bin Laura Dahm und gebe jetzt hier mal ab, bevor ich gar nicht mehr spreche.

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0: Das sind die Jungs vom Blumengarten. Die können selbst nicht glauben, dass gerade alle so auf diesen Song hier abgehen.
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0: Ich wette, ihr hört ihn auch gerade überall. Also ich weiß nicht, wie oft ich diesen Song jetzt in den letzten Tagen schon gehört habe. Gut genug vom Blumengarten zusammen mit Kitschkrieg und Shireen David. Er geht ja komplett viral auf TikTok. Da versuchen Leute aus den USA diese deutschen Zeilen zu singen. Sogar Superstars wie Lizzo und Wiz Khalifa. Und das ist echt verrückt, weil halt eben diese Stimme aus Deutschland kommt. Genauer gesagt aus Velbert, der NRW, von Ryan, der halt eben von Blumengarten ist. Gerade schon gehört. Und mit uns haben die Jungs über den Moment gesprochen, in dem sie gecheckt haben, so, ey, dieser Song, der geht wirklich einfach komplett viral.
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0: Das war der falsche Moment. Da ist er.
2: Da ist damals ein Testreel von Kitschkrieg, damals vor 7 Tagen, ein Reel von Kitschkrieg viral gegangen in Amerika. Das hat dann über Nacht 1 Million Views. Und ich weiß nur, dass der Dominik Falk das damals geliked hatte. Das ist ein Sänger, den wir sehr feiern. Und da war schon so ein bisschen, okay, das ist schon verrückt, dass der das überhaupt sieht. Und ja, dann war es einfach ein Schneeball und es wurde immer größer und größer und größer.
0: Ja, da könnte man jetzt meinen, ne, boah, die heben bestimmt komplett ab, aber nee, bleiben auf dem Boden.
2: Das ist jetzt nicht so nach, wir streben nach der großen internationalen Karriere. Es macht natürlich gerade super Spaß und wir sind super dankbar, sowas erleben zu dürfen. Das ist einfach ein einmaliger Moment. Und so versuchen wir es auch zu behandeln und zu würdigen.
0: Ja, was dieser Hype um Gut genug jetzt aber für Konsequenzen für die anderen Songs von Blumengarten hat, darüber haben wir auch mit den beiden gequatscht. Und das hört ihr hier in der Jungen Nacht in ungefähr einer halben Stunde.
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Du wirkst echt traurig für ein Mädchen, das so verliebt ist. Über diesen Satz musste ich ehrlich gesagt erstmal nachdenken. Weil man denkt ja immer so, ey, wenn man mega verliebt ist, klar, ne, dann ist man auf Wolke 7, alles ist toll, alle sind happy. Aber nee, natürlich kann man auch gerade dann ja traurig sein, weil man ist ja auch total verletzlich, wenn man total verliebt ist. Und natürlich wissen wir auch alle, dass Liebe oft richtig wehtun kann. Und das weiß auch Olivia Rodrigo. Und genau deswegen hat sie ihr neues Album so genannt. Also, du wirkst echt traurig für ein Mädchen, das so verliebt ist. Auf Englisch heißt das, you seem pretty sad for a girl so in love. Und Olivia Rodrigo, die sagt, man kann ja auch mittlerweile Love- und Break-Up-Songs gar nicht mehr so direkt unterscheiden. Also, es ist halt, ja, sind alle Stimmungen da, ne? Und deswegen könnt ihr jetzt mal ganz genau hinhören. Jetzt kommt nämlich ihr neuer Lieblingssong von diesem neuen Album, heißt The Cure. Und da könnt ihr jetzt mal überlegen, ist das jetzt ein Love-Song oder ein Break-Up-Song? Ich kann euch auf jeden Fall sagen, dass dieses Album gerade komplett durch die Decke geht. Und jetzt kommt hier der Lieblingssong, The Cure.

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1: Es ist 12:30. Wir gucken auf die Straßen. Da ist immer noch einiges los. Da gibt es auch erstmal eine Entwarnung auf der B96 Luckau Richtung Kreuzberg. Da ist kein Falschfahrer mehr zwischen Marlow und Kleinzieten unterwegs. Dann die A1 Hamburg Richtung Lübeck ist zwischen Kreuz Bargteheide und Bad Oldesloe wegen Fahrbahnerneuerung bis 5 gesperrt. Die A4 Erfurt Richtung Kirchheimer Dreieck ist zwischen Friedewald und Bad Hersfeld wegen eines defekten LKW gesperrt. Dann die A10 westlicher Berliner Ring Richtung Dreieck Werder ist zwischen Potsdam Nord und Leest bis 6 gesperrt. Die A25 Geesthacht Richtung Hamburg ist zwischen Berge, Dorf und Dreieck Hamburg Südost wegen der Baustelle bis 5 gesperrt. Die A39 Braunschweig Richtung Wolfsburg ist zwischen Kreuz Wolfsburg und Königslutter und Flechdorf nach einem Unfall gesperrt. Dann die A40 Duisburg Richtung Essen, die ist zwischen Mülheim-Winkhausen und Mülheim-Heißen in beiden Richtungen bis Montag noch gesperrt. Die A61 Koblenz Richtung Ludwigshafen ist zwischen Pfalzfeld und Laudert nach einem Unfall auch gesperrt. Dann die A71 Richtung Schweinfurt ist zwischen Oberhof und Suhl-Zeller-Mehles wegen Wartungsarbeiten im Tunnel Hochwald bis 6 gesperrt. Die A111 Dreieck Oranienburg Richtung Charlottenburg ist zwischen Schulzendorfer Straße und am Festplatz in beiden Richtungen wegen Wartungsarbeiten auch bis 5 gesperrt. Und zum Schluss noch eine Gefahreninformation für Wittig. Da ist in der Schlossstraße ein Kinogebäude, ein leerstehendes, was brennt. Und deswegen kommt es da zu starken Rauchentwicklungen und Geruchsbelästigungen. Deswegen meidet am besten das betroffene Gebiet. Schließt die Fenster, die Türen und schaltet die Lüftungen und die Klimaanlagen ab. So, gute Fahrt und kommt gut durch.
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1: Da sitzt Laura Dahm. Normalerweise laber ich hier ja immer noch viel nach der Stauschau, aber ich glaube, ich habe genug geredet, ne? Ich lasse jetzt mal Glock Glock singen. Und oh ja.

0: Ritmo. So, falls sich euer Ohrwurm gerade wieder verkriecht, ich hole ihn wieder zurück. Bitte schön.
1: Du bist gut genug.
0: Ja, gut genug von Blumengarten zusammen mit Kitschkrieg und Shireen David. Haben wir vorhin schon drüber gesprochen, ne? Wie das für Blumengarten ist, dass dieser Song gerade so krass viral geht und sogar Superstars wie Lizzo und Wiz Khalifa den in ihren TikTok-Videos posten. Und super viele Leute, auch international, die versuchen halt genau diese Hook, ne? Du bist gut genug, nachzusingen. Wie zum Beispiel dieser Typ hier aus Holland.
1: Ja, ich bin gut genug.
0: Ja, für uns funny, für die Jungs vom Blumengarten ist das aber nicht nur funny, sondern ein richtiger Boost. Weil dadurch, dass gut genug gerade so abgeht, fangen die Leute auch an, jetzt die anderen Songs von Blumengarten zu hören. Das haben sie uns erzählt.
2: Also ich glaube, der gut genug hat einfach gerade so eine große Strahlkraft, dass die Leute einfach den ganzen Katalog durchgehen und einfach gucken, so ob da was für sie noch dabei ist, und man merkt schon bei einigen Songs, dass da auch so ein bisschen die nachziehen und da Leute auch sagen, ey, warte mal, das ist auch cool oder gut genug ist scheiße, der ist aber dafür ganz cool oder so. Da gibt's auch ganz viele lustige Videos zu. Es macht einfach gerade alles Spaß zu sehen.
0: Ja, das macht's auf jeden Fall, und deswegen sind Blumengarten auch total dankbar dafür und sind aber trotz diesem ganzen viralen, weltweiten Hype auf dem Boden geblieben.

0: Blessings. Und wir haben jetzt ja schon ganz viel über den Song Gut Genug von Blumengarten gesprochen, mit dem sie ja gerade komplett viral gehen, ne? Der Song, den sie zusammen mit Kitschkrieg und Shireen David am Start haben. Und das ist ja wirklich irgendwie ganz TikTok ist gefühlt voll davon. Und Leute auf der ganzen Welt versuchen eben diesen Refrain nachzusingen, wie dieser Typ jetzt zum Beispiel aus den Niederlanden.
1: Ja, wird gut genug.
0: Da sind echt so geile Videos dabei. Manche auch wirklich sehr kreativ, wie zum Beispiel das hier.
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0: Ja, und ich dachte mir, lasst doch mal heute Nacht eure Version da. Was, wie interpretiert ihr gut genug? Welches Wort würdet ihr da einsetzen? Oder kommt ihr auch überhaupt mit der Stimme so hoch, auch wenn ihr einfach nur gut genug singt? Meldet euch doch mal rein unter der 0221 567 89 3x die 1 mit eurer Version von Gut Genug. Ich würde mich freuen. Ich fände es auf jeden Fall, glaube ich, sehr unterhaltsam. Macht mal.

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1: Um 1 Uhr mit Christine Beit. Ein russisches Kriegsschiff hat im Ärmelkanal Warnschüsse auf eine Yacht abgegeben, außerhalb britischer Hoheitsgewässer. Das hat das britische Verteidigungsministerium am Abend bestätigt. Demnach sollten die Schüsse verhindern, dass die Yacht mit dem Schiff kollidiert. Aus London berichtet Christoph Prössl.
2: Zuvor soll ein anderes akustisches Warnsignal abgegeben worden sein. Offenbar war die Sicht schlecht zu dieser Zeit. Ein Sprecher des britischen Verteidigungsministeriums sagte, der Vorfall werde untersucht. Am Sonntag hatten britische Streitkräfte einen Tanker der russischen Schattenflotte im Ärmelkanal gestoppt, der sanktioniertes Öl transportierte. Die Behörden teilten mit, es gebe keinen Zusammenhang zwischen dem Vorfall heute und dem Einsatz am Sonntag. Immer wieder fahren russische Militärschiffe durch den Ärmelkanal. Sie werden dabei von britischen Schiffen begleitet und beobachtet.
1: Bundeskanzler Merz geht davon aus, dass die Friedensbemühungen für die Ukraine verstärkt werden. Am Rand des G7-Gipfels im französischen Evian sagte Merz, auch die USA wollten sich mehr als bisher für ein Kriegsende einsetzen. Man habe mit Präsident Trump ausführlich über die nächsten Schritte beraten und dessen Aussagen stimmten ihn optimistisch. Außerdem seien sich Europäer und USA einig, dass der Druck auf Russland erhöht werden müsse. Computerspiele auf Online-Servern dürfen auch in Zukunft abgeschaltet werden. Das hat die EU-Kommission entschieden. Eine Bürgerinitiative hatte mit mehr als 1 Million Unterschriften gefordert, dass solche Spiele dauerhaft nutzbar bleiben. Das lehnt die Kommission ab. Aus Brüssel Sarah Lopez.
3: Die Kommission begründet das unter anderem mit Urheberrechten und verweist auch auf die Kosten, die auf Unternehmen bei einer Gesetzesänderung zukommen würden. Kritik kommt unter anderem vom EU-Parlamentarier Timo Wölken von der SPD. Er wirft der Kommission vor, dass ihr wichtige Anliegen gerade von jungen EU-Bürgern egal seien und dass sie das Instrument der EU-Bürgerinitiative entwerte.
1: Der Iran will rechtlich gegen iranische Fußballfans vorgehen, die bei der WM gegen die Führung in Teheran protestieren. Zum Beispiel, wenn sie die Nationalhymne missachten oder kritische Slogans rufen. Ein iranisches Nachrichtenportal berichtet, viele der Iraner, die das beim Spiel gegen Neuseeland getan hätten, seien bereits identifiziert. Ihnen droht die Beschlagnahmung von Vermögenswerten im Iran. Auch in Zukunft soll es solche Strafen geben. Das Wetter für Deutschland. In der Nacht leicht bewölkt, Schauer und Gewitter ziehen schnell nach Osten ab. Die Tiefstwerte 17 bis 8 Grad. Tagsüber im Südwesten trocken, sonst teils stark bewölkt mit schauerartigem Regen. In Bayern später lokale Gewitter möglich. Dazu maximal 18 bis 32 Grad. Die Zeit 1.03 Uhr.
4: Da gucken wir auf die Straßen. Es ist immer noch einiges los. Wir starten auf der A1 Hamburg Richtung Lübeck. Die ist zwischen Kreuz Bargteheide und Bad Oldesloe wegen Fahrbahnerneuerungen bis 5 gesperrt. Die A4 Erfurt Richtung Kirchheimer Dreieck ist zwischen Friedewald und Bad Hersfeld wegen eines defekten LKWs gesperrt. Die A10 westlicher Berliner Ring Richtung Dreieck Werder ist zwischen Potsdam Nord und Leest bis 6 gesperrt. Die A25 Geesthacht Richtung Hamburg ist zwischen Bergedorf und Dreieck Hamburg Südost wegen einer Baustelle auch bis 5 gesperrt. Die A39 Braunschweig Richtung Wolfsburg ist zwischen Kreuz Wolfsburg, Königslutter und Flechtdorf nach einem Unfall gesperrt. Die A40 Duisburg Richtung Essen ist zwischen Mülheim, Winkhausen und Mülheim-Heißen in beiden Richtungen bis nächsten Montag gesperrt. Die A61 Koblenz Richtung Ludwigshafen ist zwischen Pfalzfeld und Laudert auch nach einem Unfall gesperrt. Dann haben wir noch die A71 Richtung Schweinfurt ist zwischen Oberhof und Suhl-Zeller-Mehlis wegen Wartungsarbeiten im Tunnel Hochwald bis 6 gesperrt. Die A111 Dreieck Oranienburg Richtung Charlottenburg ist zwischen Schulzendorfer Straße und am Festplatz in beiden Richtungen wegen Wartungsarbeiten bis 5 gesperrt. Und zum Schluss gibt's noch eine Gefahreninformation für Wittlich. Da ist in der Schlossstraße ein Kinogebäude, ein leerstehendes, das brennt. Deswegen kommt's da zu starkem Rauch- und Geruchsbelästigungen. Deswegen meidet am besten das betroffene Gebiet, wenn's geht. Oder ansonsten schließt die Fenster, die Türen und schaltet die Lüftungen und Klimaanlagen ab. Kommt gut durch die Nacht.
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4: Okay. Leute, es gibt einen neuen Herr-der-Ringe-Film und wir sprechen gleich darüber nach drei Songs und dann klären wir auch, wer da mitspielen wird. Ich bin Laura Dahm und das hier sind Oliver und Apache Wunder.

0: So Leute, merkt euch schon mal das, worüber wir jetzt sprechen. Wir haben, ich habe es ja schon angekündigt, es wird einen neuen Herr-der-Ringe-Film geben. Und jetzt ist auch mittlerweile raus, wer da alles mitspielen wird. Und das weiß Annika Wasenmüller aus dem Jüngenacht-Team. Annika, Hollywood-Schauspielerin Anya Taylor-Joy ist mit dabei, ne?
1: Ja, und das ist ja einfach ganz, ganz fein. Das wurde jetzt offiziell rausgehauen. Und Fans haben sich diese Meldung seit Ewigkeiten gewünscht. Anya Taylor-Joy ist nämlich einfach die perfekte Wahl.
0: Warum? Also warum haben sie sich unbedingt sie gewünscht?
1: Naja, sie ist eine heftige Schauspielerin. Ne? Wir kennen sie ja zum Beispiel aus der Schachserie Das Gamgam oder auch dem Horrorfilm The Menu oder auch aus der Dune-Trilogie. Sie hat diese weißblonden langen Haare und so ein elfenhaftes Gesicht. Und im neuen Herr der Ringe, Die Jagd nach Gollum-Film, da wird sie die Rolle Sirin spielen. Das ist so eine Grauelbin aus Mittelerde und das ist ja einfach ein Perfect Match.
0: Ja, das stimmt auf jeden Fall. Sind denn auch, ich sag mal, bekannte Herr der Ringe-Schauspieler am Start?
1: Mhm, auf jeden Fall. Sir Ian McKellen kommt als Gandalf zurück, Elijah Wood als Frodo und Andy Serkis, der diesen Film auch neu produziert, der wird auch wieder in seine ikonische Rolle kommen.
2: Mein Schatz.
1: Ja, Gollum.
0: Ja, ist klar. Ist denn auch schon klar, wann der Film rauskommen wird?
1: Das dauert noch ein ganz kleines bisschen. Mitte Dezember 2027. Das wurde jetzt auch offiziell bestätigt. Aber die Dreharbeiten, die starten halt vermutlich auch jetzt erst so im Herbst.
0: Okay, dann müsst ihr euch also noch ein bisschen gedulden. Ungefähr so 1,5 Jahre, bis der neue Herr der Ringe-Film rauskommen wird. Die Jagd nach Gollum heißt er. Aber Besetzung auf jeden Fall schon mal richtig on fleek.

0: liebt's, Leute. Ich hätte gerne mehr davon. Wir sprechen ja schon die ganze Nacht über den Song von Blumengarten, Kitschkrieg und Shireen David, Gut genug. Der geht ja, habt ihr wahrscheinlich mitbekommen, ne? Komplett viral und überall auf der ganzen Welt versuchen Leute, diesen Song zu singen. Ist erstmal schwer wegen der Tonlage, die ist schon sehr hoch. Und dann versuchen wirklich Leute auch den zu singen, die gar kein Wort Deutsch sprechen. Da kommen sehr lustige Sachen bei rum, das haben wir schon gehört heute Nacht. Und da habe ich gesagt, komm Leute, macht doch mal hier euer Ding draus. Und da hat sich jetzt Hörer Khan reingemeldet und auch mal den Refrain gesungen. Moment.
1: Du bist gut genug. Du bist gut genug.
0: Ja, hinten ein bisschen schief, aber ey, Props an dich. Macht mal da dem Khan ein bisschen Konkurrenz hier. Meldet euch rein unter der 0221-56789 dreimal die 1 und singt eure Version von Du bist gut genug. Ihr könnt auch andere Wörter einsetzen. Also das, was ihr wollt.

0: Es ist 13:30, wir gucken auf die Straßen. Geht los auf der A1 Hamburg Richtung Lübeck. Die ist zwischen Kreuz Bargteheide und Bad Oldesloe wegen Fahrbahnerneuerungen bis 5 gesperrt. Dann die A4 Erfurt Richtung Kirchheimer Dreieck. Die ist zwischen Friedewald und Bad Hersfeld wegen eines defekten LKW gesperrt. Die A10 westlicher Berliner Ring Richtung Dreieck Werder ist zwischen Potsdam Nord und Leest bis 6 gesperrt. Die A25 Geesthacht Richtung Hamburg ist zwischen Bergedorf und Dreieck Hamburg Südost wegen der Baustelle bis 5 gesperrt. Die A39 Braunschweig Richtung Wolfsburg ist zwischen Kreuz Wolfsburg, Königslutter und Flechtdorf nach einem Unfall gesperrt. Dann die A40 Duisburg Richtung Essen, die ist zwischen Mülheim Winkhausen und Mülheim Heißen in beiden Richtungen bis Montag gesperrt. Dann haben wir noch die A61 Koblenz Richtung Ludwigshafen, die ist zwischen Pfalzfeld und Laudert nach einem Unfall gesperrt. Die A71 Erfurt Richtung Schweinfurt ist zwischen Oberhof und Suhl, Zellermeles wegen Wartungsarbeiten im Tunnel Hochwald bis 6 gesperrt. Und zum Schluss die A111 Dreieck Oranienburg Richtung Charlottenburg ist zwischen Schulzendorfer Straße und am Festplatz in beiden Richtungen wegen Wartungsarbeiten bis 5 gesperrt. Da wo nichts gesperrt ist, gute Fahrt.
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0: Oha, ich habe eine Beschwerde bekommen. Es gibt einen Hörer, und zwar Mirko, der sich beschwert, dass ich keine Fußballergebnisse durchsage. Das kann ich natürlich nicht auf mir sitzen lassen, ne? Also Mirko, nur für dich und für alle anderen, die es interessiert. Frankreich-Senegal habt ihr vielleicht mitbekommen, 3:1 ausgegangen. Und Irak-Norwegen ist mit hier 68. Minute 1:2. Bitteschön.

0: Jane Smokers und Paris in der jungen Nacht um 1.38 Uhr. Und ich habe jetzt eine Podcast-Empfehlung für euch und eine ganz frische. Die beiden Creator Lisanne und Henke, die haben sich zusammengetan. Und zwar im neuen ARD-Podcast Ganz und Specht. So, da gibt es jetzt seit Montag die erste Folge. 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
0: 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Und was sonst noch so in der ersten Folge passiert, das klären wir hier so in der nächsten halben Stunde

Mensch, ey, muss Liebe schön sein. Das denke ich wirklich, wenn ich die Flitterwochenfotos von Dua Lipa sehe. Die hat ja letztens ihre große Liebe Callum Turner geheiratet auf Sizilien. Und jetzt sind die beiden an der Amalfiküste, ey, und die können einfach nicht die Finger voneinander lassen. Die sind im Wasser auf so pink-weiß gestreiften Reifen, da fassen sie sich an den Füßen, unter der Dusche wird geknutscht, sie liegt auf ihm auf dem Rücken und liest, also muss sagen, das ist auf jeden Fall die große Liebe, hat sich die Hochzeit doch gelohnt. Und hier ist sie für euch, Dua Lipa, Don't Stop Now, in der Jungnacht.

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1: Um 2 Uhr mit Christine Beitsch. Die G7-Staaten wollen den Druck auf Russland mit neuen Sanktionen erhöhen, um ein Ende des Ukraine-Kriegs zu erreichen. Die Staats- und Regierungschefs haben sich bei ihrem Treffen in Evian auf eine gemeinsame Erklärung geeinigt. Bundeskanzler Merz hatte sich bereits zuvor positiv geäußert. Dagmar Pepping berichtet.
2: Die Gespräche mit US-Präsident Trump geben ihm einen gewissen Optimismus um Merz. Man sei sich einig, die Ukraine weiter zu unterstützen und den Druck auf Russland zu erhöhen. Insgesamt sei der erste Tag in Evian von großer transatlantischer und europäischer Einigkeit geprägt gewesen und von europäischem Teamspiel, so Merz. Die G7-Partner hätten gezeigt, dass sie in den großen Fragen handlungsfähig sind. Präsident Trump habe er in den Gesprächen als sehr kooperativ und sehr aufmerksam zuhörend gesehen, so Merz.
1: Ein russisches Kriegsschiff hat im Ärmelkanal Warnschüsse auf eine Yacht abgegeben. Das britische Verteidigungsministerium teilte mit, so habe das Schiff versucht, eine Kollision zu verhindern. Die Fregatte soll zuvor auch versucht haben, Kontakt mit der Yacht aufzunehmen, ohne Erfolg. Der Vorfall passierte außerhalb britischer Hoheitsgewässer. Mindestens 58 Staaten und Gebiete weltweit sind mit Landminen verseucht. Das steht in einem UN-Bericht. Menschenrechtskommissar Türk forderte, alle Staaten müssten sich erneut dazu verpflichten, Produktion, Einsatz und Weitergabe solcher Waffen zu beenden. Dem Bericht zufolge wurden im Jahr 2024 mehr als 900 Menschen durch Landminen und Kriegsmunitionsreste getötet. Tausende weitere wurden verletzt, die meisten in Myanmar, Syrien und Afghanistan. Rund 150 Handwerker haben das zentrale Heiligtum des Islam, die Kaaba in Mekka, neu verhüllt. Sie befestigten den 14 Meter hohen und 1,4 Tonnen schweren Brokatbehang, wie saudische Medien meldeten. Darin sind kiloweise Gold- und Silberfäden zu Ornamenten und Koranversen eingewoben. Beim Ausrüster der deutschen Fußballnationalmannschaft Adidas ist es zwischenzeitlich zu Verzögerungen beim Trikotverkauf gekommen. Mittlerweile soll der Engpass aber wieder behoben sein. Martin Roschitz berichtet, was passiert ist.
3: Der Trikotverkauf läuft für die Ausrüster auf Hochtouren. Besonders gefragt sind nach dem 7:1 die deutschen Trikots. Überraschend stark verkauft sich dabei das blaue Auswärtsjersey. So stark, dass dem Ausrüster zwischenzeitlich sogar der Buchstabe V ausgegangen ist. Der Grund: Viele Fans wollten Trikots von Undav, Havertz oder Pavlovic bestellen, also Undav, Havertz, Pavlovic.
1: Das Wetter für Deutschland. In der Nacht leicht bewölkt, Schauer und Gewitter ziehen schnell nach Osten ab. Die Tiefstwerte 17 bis 8 Grad. Tagsüber im Südwesten trocken, sonst teils stark bewölkt mit schauerartigem Regen. In Bayern später lokale Gewitter möglich. Die Zeit 2.03 Uhr.
4: Und da ist immer noch einiges los auf den Straßen. Wir starten auf der A1 Hamburg Richtung Lübeck. Die ist zwischen Kreuz Bargteheide und Bad Oldesloe wegen Fahrbahnerneuerung bis 5 gesperrt. Die A1 Lübeck Richtung Hamburg auf der Norderelbbrücke, da staut es sich wegen eines Schwertransports in beiden Richtungen. Die A4 Erfurt Richtung Kirchheimer Dreieck ist zwischen Friedewald und Bad Hersfeld wegen eines defekten LKW bis 6 gesperrt. Die A10 westlicher Berliner Ring Richtung Dreieck Werder ist zwischen Potsdam Nord und Leest die Autobahn bis 6 gesperrt. Die A25 Geesthacht Richtung Hamburg ist zwischen Bergedorf und Dreieck Hamburg Südost wegen der Baustelle bis 5 gesperrt. Die A39 Braunschweig Richtung Wolfsburg ist zwischen Kreuz Wolfsburg, Königslutter und Flechtorf nach einem Unfall gesperrt. Dann die A40 Duisburg Richtung Essen ist zwischen Mülheim, Winkhausen und Mülheim-Heißen in beiden Richtungen bis nächsten Montag gesperrt. Die A61 Koblenz Richtung Ludwigshafen ist zwischen Pfalzfeld und Laudert nach einem Unfall gesperrt. Die A71 Erfurt Richtung Schweinfurt ist zwischen Oberhof und Suhl Zella-Mehlis wegen Wartungsarbeiten im Tunnel Hochwald bis 6 gesperrt. Und zum Schluss die A111 Dreieck Oranienburg Richtung Charlottenburg ist zwischen Schulzendorfer Straße und am Festplatz in beiden Richtungen wegen Wartungsarbeiten auch bis 5 gesperrt. Daraus geht, gute Fahrt.
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4: Laura Dahm ist hier für euch und jetzt habe ich The Bowser mit Magnetic. Und The Bowser, nicht verwechseln, ne, mit dem deutschen Rapper Bowser. The Bowser, das ist ein norwegisches Musiktrio.